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1: Bei euch in Neumünster sind es aktuell 15 Grad, in Nortorf und Rendsburg jeweils 17 Grad. In der Nacht sinkt das Thermometer auf milde 15 Grad. So wird das Wetter morgen. Es erwartet euch ein Tag mit teilweise bewölktem Himmel und Regen. Bei anfangs 15 Grad. Im Laufe des Tages steigt das Thermometer auf bis zu 21 Grad an.
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1: Die Foo Fighters haben ihr neues Album Your Favorite Toy rausgebracht und die aktuelle Single heißt Off All.

0: insgesamt werden Dave Grohl und Co. auf dieser Scheibe wieder deutlich härter, lauter und einfach wieder hardrockiger.
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2: Hier sind die Foo Fighters mit Of All People.
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1: Ich bin Tine Klimach. Seit Herbst 2024 werden Menschen an den Grenzen zu Deutschland kontrolliert. Die Kontrollen wurden seitdem immer wieder verlängert. Kritik daran kommt von der EU-Kommission.
2: Nach EU-Recht haben die Mitgliedstaaten das Recht, ausnahmsweise und vorübergehend stationäre Grenzkontrollen einzuführen. Doch in Deutschland haben sie sich zu einer Art Dauereinrichtung entwickelt. Innenminister Dobrindt hat die Kontrollen wiederholt gegen Kritik verteidigt. Sie hätten kriminellen Schleuserbanden einen erheblichen Schlag versetzt, so seine Begründung. Brüssel sieht dagegen bessere Alternativen, etwa selektive Polizeikontrollen. Außerdem seien bei der Kommission zahlreiche Beschwerden von Bürgern und Unternehmen eingegangen. Aus Berlin Dirk Zeitler.
1: Die Zahl der zivilen Todesopfer in der Ukraine nach dem verheerenden russischen Angriff in der vergangenen Nacht ist nach Behördenangaben auf mehr als 20 gestiegen. Es gab 130 Verletzte. Präsident Zelensky warnte erneut vor einer großen Attacke. Noch in dieser Nacht könne es zu einem massiven Angriff kommen, sagte er unter Berufung auf Geheimdienstinformationen in seiner abendlichen Videobotschaft. Die Antidiskriminierungsstelle des Bundes verzeichnet so viele Fälle wie nie zuvor. Über 13.000 Menschen wandten sich im vergangenen Jahr an die Beratung, weil sie sich wegen ihrer Hautfarbe, Religion, wegen Geschlecht, Alter oder anderen Merkmalen benachteiligt sahen. Das waren 15% mehr als im Jahr davor.
3: Am häufigsten, bei mehr als 40% der Fälle, ging es um Rassismus. Registriert wurden etwa fremdenfeindliche Beleidigungen und Abwertungen. Oder die Menschen sahen sich wegen ihrer Herkunft benachteiligt, etwa im Bewerbungsprozess, bei der Wohnungssuche oder bei Arztterminen. Rassistische Einstellungen verfestigen sich und führen zu deutlich heftiger erlebter Diskriminierung, sagte die Antidiskriminierungsbeauftragte Attermann. Mehr als ein Viertel der Fälle bezog sich auf Benachteiligungen wegen einer Behinderung oder Krankheit. Mehr als jeder fünfte Fall drehte sich um Diskriminierung wegen des Geschlechts. Ursula Winkler, Nachrichtenredaktion.
1: Der Kölner Dom wird für Besucher ab Juli 12 € Eintritt kosten. Damit sollen die gestiegenen Kosten für Pflege, Schutz und den laufenden Betrieb des Doms gedeckt werden. Das teilte die Leitung des Doms mit. Für Gottesdienstbesucher bleibt der Dom aber kostenfrei. Außerdem soll der Dom jährlich an bestimmten Tagen kostenfrei für alle sein, beispielsweise am Tag der Deutschen Einheit.
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4: Auf der A1 Richtung Lübeck gibt es zwischen Dreieck Hamburg-Norderelbe und Dreieck Hamburg-Südost dichten Verkehr mit mindestens 6 Minuten Zeitverlust. In der Gegenrichtung Richtung Hamburg ist es zwischen Dreieck Hamburg-Südost und Dreieck Hamburg-Norderelbe ebenfalls dicht. Dort verliert ihr mindestens 4 Minuten. Gute Fahrt.
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4: Bei euch in Kiel sind es aktuell 16 Grad, in Rendsburg ebenfalls 16 und auch Kellinghusen meldet 16 Grad. In der Nacht sinkt das Thermometer auf milde 15 Grad. So wird das Wetter morgen. Es erwartet euch ein Tag mit teilweise bewölktem Himmel und Regen bei anfangs 15 Grad. Im Laufe des Tages steigt das Thermometer auf bis zu 21 Grad an.
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1: Die Ärzte gehen nächstes Jahr auf Tour, präsentiert von uns. Aber jetzt legt erstmal Sänger Farin Urlaub richtig solo los.

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1: Ich bin Tine Klimach. Nach einem schweren russischen Angriff mit vielen Toten und Verletzten in der vergangenen Nacht warnt der ukrainische Präsident Zelensky erneut vor einer großen Attacke. Noch in dieser Nacht könne es zu einem massiven Angriff kommen, sagt er unter Berufung auf Geheimdienstinformationen in seiner abendlichen Videobotschaft. Erst in der vergangenen Nacht hatte Russland die Ukraine mit schweren Luftangriffen überzogen. Zelensky sprach von 22 Toten und 130 Verletzten. Bundesinnenminister Alexander Dobrindt sieht gute Chancen, in einigen Monaten mit Drittstaaten konkrete Vereinbarungen zur Errichtung sogenannter Rückführungszentren zu schließen. Bis sie dann tatsächlich errichtet seien, werde es aber voraussichtlich noch etwas dauern.
2: Es ist ein rechtsstaatliches Verfahren und ein notwendiges Verfahren, um eben gegen kriminelle Schleuser und Schlepperbanden vorzugehen, die diese Regelungen bisher genau kennen und mit dem Versprechen, wir bringen dich nach Europa, du wirst dauerhaft hier bleiben können, weil man dich nicht zurückführen kann, ihr Geschäftsmodell betreiben. Genau dieses Geschäft der kriminellen Schleuserbanden muss durchbrochen werden, wenn wir die Migrationspolitik neu ordnen wollen.
1: Die EU hat den Weg freigemacht für die Errichtung sogenannter Rückführungszentren in Drittstaaten und die Verschärfung weiterer Asylregeln. Immer mehr Menschen in Deutschland arbeiten in Teilzeit. In den ersten 3 Monaten dieses Jahres stieg ihre Zahl sogar auf einen Rekordwert. Das hat das Institut für Arbeitsmarkt- und Berufsforschung ermittelt. Gleichzeitig sank die Zahl der Vollzeitbeschäftigten.
3: 40% aller Beschäftigten arbeiten Teilzeit und sie arbeiten sogar noch mehr Stunden pro Woche als bisher. Vollzeitjobs dagegen sind gesunken um rund 270.000 Stellen. Und nicht nur das, es gibt weniger Krankmeldungen als noch im Vorjahr. Über angebliche Faulheit, Work-Life-Balance und 8-Stunden-Tag wird gerade heftig diskutiert, auch in der Regierung. Kanzler Merz sagt, um unseren Wohlstand zu erhalten, müssen wir mehr arbeiten. Claudia Wächter, Nachrichtenredaktion.
1: Zum Sport. Tennisprofi Alexander Zverev ist dem ersehnten ersten Grand-Slam-Titel einen Schritt näher gekommen. Zverev gewann bei den French Open in Paris das Viertelfinalduell mit Spaniens Jungster Rafael Jodar in 3 Sätzen. Im Halbfinale trifft der Weltranglisten-Dritte am Freitag auf den 20-jährigen Tschechen Jakub Mečnik.
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4: Hier steht ihr aktuell am längsten. Auf der A1 Richtung Hamburg gibt es zwischen dem Dreieck Hamburg Südost und dem Dreieck Hamburg Norderelbe dichten Verkehr mit mindestens 5 Minuten Zeitverlust. In der Gegenrichtung Richtung Lübeck stockt es ebenfalls auf dem gleichen Abschnitt. Gute Fahrt.
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4: In Kellinghusen zeigt das Thermometer 16 Grad. In Lübeck und Kiel ist es etwas milder mit jeweils 17 Grad. In der Nacht sinkt das Thermometer auf milde 15 Grad. So wird das Wetter morgen. Es erwartet euch ein Tag mit teilweise bewölktem Himmel und Regen bei anfangs 15 Grad. Im Laufe des Tages steigt das Thermometer auf bis zu 21 Grad an.
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1: Kombiniere Rock, Pop, Indie, Emo und Post-Grunge mit ein bisschen Elektro und du hast lieb. When all your energies come back. Die noch alles komplett selber macht. Singen, spielen, abmischen, produzieren und rausbringen. Sehr geiler Vibe.
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1: Hier sind Lieb mit Energies.
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1: Ich bin Tine Klimach. Ein Mann hat in Dortmund auf einen Polizisten geschossen und sich dann in eine Wohnung mit seinen drei Kindern verschanzt. Erst am frühen Morgen hat er sich ergeben. Den Kindern gehe es den Umständen entsprechend gut, sagte ein Polizeisprecher. Der 51-Jährige hatte am Abend im Stadtteil Höchsten auf einen Polizisten geschossen und war danach in seine Wohnung geflüchtet. Der Beamte wurde nur leicht verletzt. Innenminister Alexander Dobrindt sieht gute Chancen, in einigen Monaten mit Drittstaaten konkrete Vereinbarungen zur Einrichtung sogenannter Rückführungszentren zu schließen. Die EU hatte den Weg frei gemacht für die Errichtung sogenannter Rückkehrzentren in Drittstaaten und die Verschärfung weiterer Asylregeln.
2: Wer ausreisen muss, aber nicht in sein Herkunftsland gebracht werden kann, soll dann in einen sogenannten Return Hub kommen, also in ein Rückkehrzentrum außerhalb der EU. Unionspolitiker erwarten viel von der EU-Verordnung, etwa geordnetere Prozesse und möglicherweise auch eine abschreckende Wirkung. Die Grünen werfen der EU vor, Verantwortung auszulagern, nach dem Motto aus den Augen, aus dem Sinn. Ursula Winkler, Nachrichtenredaktion.
1: Angesichts klammer Staatskassen sollen aus Sicht des Deutschen Gewerkschaftsbundes die Superreichen hierzulande mehr zum Gemeinwesen beitragen. Unter anderem über eine Vermögensteuer. Statt für die Breite der arbeitenden Menschen den Rotstift anzusetzen, muss die Bundesregierung endlich die Nutznießer der ungleichen Verteilung in die Pflicht nehmen, sagte der stellvertretende DGB-Vorsitzende Körzel dem Redaktionsnetzwerk Deutschland. Nach einem neuen DGB-Konzept soll jeder Euro besteuert werden, der über ein Nettovermögen von 1 Million Euro hinausgeht. Zum Sport. Mit einem netten Gruß aus dem Flughafentower ist die Fußballnationalmannschaft in Amerika angekommen. Welcome to the German team, hätten die Fluglotsen gesagt, so der Lufthansa-Kapitän über Bordlautsprecher nach Ankunft. Das WM-Team landete am späten Abend deutscher Zeit im Nordwesten von Chicago.
3: Das noble Teamhotel liegt etwas nördlich der Innenstadt mit Blick auf den Lake Michigan. Rund 20 Minuten sind es von dort bis zum Trainingszentrum von Chicago Fire. Hier will Bundestrainer Nagelsmann den Feinschliff vornehmen in den kommenden Tagen für das XXL-Turnier. Einen letzten Test gibt's dann am Samstag gegen die USA, bevor es ins WM-Quartier in die Südstaaten geht. Thomas Bremser, Redaktion.
1: Viel Zeit zum Verschnaufen gibt es für die deutsche Nationalmannschaft nicht. Schon am Vormittag startet das erste Training.
4: Und jetzt für euch das Nord-Update mit Philipp Stammer. Auf Sylt startet ein Forschungsprojekt zur Goldafterraupe. Gemeinsam mit der Uni Göttingen soll die Ausbreitung der gesundheitsschädlichen Tiere untersucht werden. Die Geburtensaison der Seehunde im Wattenmeer hat begonnen. Experten bitten darum, vermeintlich verlassene Jungtiere nicht anzufassen und ausreichend Abstand zu halten. Und Kiel bleibt im Rennen um die olympischen Segelwettbewerbe. Die Entscheidung über den Segelstandort für eine mögliche deutsche Olympiabewerbung soll noch in dieser Woche fallen. Und mehr dazu gleich um halb.
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5: Moin auf die Straßen, fahrt bitte vorsichtig im Stadtgebiet Hamburg. Auf der B5 stadtauswärts, da haben wir eine ungesicherte Unfallstelle in Höhe Billstedt Mitte. Ansonsten sind die Straßen aber frei. Gute Fahrt.
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6: Aktuell messen wir euch in Flensburg 16 Grad, in Heide 15 und Engelhardt in Ratzeburg auch 16 Grad.
5: Genau, und heute wird es eigentlich ähnlich wie gestern, erst wechselnd bis stark bewölkt, nachmittags dann mit Schauern und Gewittern bei 18 bis 22 Grad. Ja, und auch morgen geht's nochmal so weiter.
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5: Morgen.
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5: Guten Morgen, Eggers. Erinnerst du dich daran, dass wir letztens mal darüber gesprochen haben, wir haben darüber gefachsimpelt, obwohl Vögel mit Absicht zu zielen auf Menschen,
6: wenn sie
5: aus der Luft rauskommen.
6: Ja, ich habe gesagt safe.
5: Und wir beide wurden ja auch schon mal getroffen.
6: Ja.
5: Und heute Morgen, ich gehe aus der Tür.
6: Oh.
5: Batz! Auf meinen Arm. Und zwar, das hatte richtig Gewicht. Das war so, als wenn mir ein Kumpel auf den Arm haut. Das war richtig
6: von oben fett. Runter.
5: Ja. Und da dachte ich auch so, sag mal, müssen die nicht schlafen? Nee. Haben die selbst jetzt noch ihren Spaß und warten extra, bis ein Mensch da lang? Ich hatte Gott sei Dank meine Regenjacke an, aber es war trotzdem so ein Flatschen. Ich habe mich so geekelt.
6: Ja, und zu Recht.
5: Normalerweise habe ich immer mein Müsli in so einer Box, die ich verschließe, in meinem Rucksack. Aber heute war diese Box in einer irgendwie Spülmaschine, also hatte ich eine offene Schale in der Hand. knapp. Und dann ist das damit reingespritzt.
8: Nein.
5: Und ich habe mich so geekelt, ich musste direkt wieder in meine Wohnung. Alles weggeschmissen. Meine Jacke habe ich gesäubert. Das ging gar nicht ab. So mit Wasserdruck. Ich musste so richtig... Also es soll jetzt hier nicht die große Ekelfolge werden, aber es war schon richtig eklig. Und deswegen war ich dann auch ehrenlos zu spät heute.
8: Im wahrsten Sinne des Wortes beschissener Start in den Tag, ja?
5: Ja,
8: perfekt gewordet. Nicht sagen.
5: Ja, ja.
8: Und vielleicht geht's euch auch so, dann habt ihr jetzt vielleicht ein bisschen geschmunzelt und kommt ein bisschen besser rein mit guter Mucke. Kid Rock, Born Free gleich und das in Nirvana mit Come As You Are. Wir haben es 5:05, schönen guten Morgen euch.
5: Morgen.
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0: Kid Rock mit Born Free um 13 Minuten nach 5.
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0: Jawohl, und das war gestern Abend und natürlich hat Hannover gebebt. Iron Maiden haben richtig abgerissen und mittendrin war unser Kollege Cedric Kunz.
2: Los ging's ja schon gestern Nachmittag vor dem Konzert und zwar direkt nebenan an der Eddie's Dive Bar und zwar mit Live-Mucke und auch mit einem DJ-Set von uns. Und gemeinsam, als das dann zu Ende war, sind wir dann wie bei so einem Fanmarsch zusammen rüber in Richtung Stadion. Mussten ja pünktlich da sein, denn um Punkt 19.10 Uhr ging's ja dann auch schon los mit dem Megadeth. Und auch die Jungs von Iron Maiden, die waren pünktlich. Um 20.50 Uhr ging es dann endlich mit ihnen los. Und natürlich, wie sollte es anders sein, mit ihrem Signature-Start Dr. Doctor.
3: Doctor, Doctor, please, don't you know I'm going fast?
2: Und dann gab es quasi exakt 2 Stunden lang ein regelrechtes Hitfeuerwerk. Also die hatten wirklich auch alles dabei. Run to the Hills, The Trooper und natürlich auch The Number of the Beast. Und was hatten wir nicht für ein Schwein mit dem Wetter? Also es war so schlecht angekündigt, aber ein paar Tropfen mal während des Konzerts und richtig angefangen zu schütten hat es quasi direkt mit dem Abpfiff. Also danach zum Auto ist man schon noch ein bisschen nass geworden, aber ey, ganz im Ernst, es war so gut. 3 Zugaben haben sie noch am Ende rausgehauen, also auch die Fans, die waren begeistert.
4: Ja, war sehr schön. Die Band rockt schon. Also es geht schon ab und das Publikum war auch sehr gut, fand ich.
5: War total ergreifend, also wirklich sehr schön.
6: War hervorragend.
7: Mega geil, bringt mega Energie.
8: Metal Legenden, heftige Bühnenshow, muss man gesehen haben.
5: So, das war perfekt.
2: Um kurz vor 11 war dann alles vorbei und das Resümee heißt auf jeden Fall, Iron Maiden in 2026 kann man sich aber mal sowas von noch gönnen.
0: So, das ist doch in Ordnung und genau das werden wir auch heute tun. Wir machen nämlich den Metal Mittwoch draus und spielen Iron Maiden jede Stunde und auch sonst mal ein bisschen mehr Metal-Mucke als sonst. Jetzt Bruce Dickinson und Co. mit The Evil That Man Do.
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3: Mit Philipp Stammer. Auf Sylt startet ein bundesweit einzigartiges Forschungsprojekt zur Goldafterraupe. Gemeinsam mit der Uni Göttingen will die Inselverwaltung in den kommenden 4 Jahren untersuchen, wie sich die gesundheitsschädlichen Tiere ausbreiten und wie sie wirksam bekämpft werden können. Die Brennhaare der Raupen können Haut- und Atemwege stark reizen. Bislang ist vor allem Sylt betroffen. Inzwischen wurden die Tiere aber auch auf anderen nordfriesischen Inseln gesichtet. Die Forscher wollen unter anderem die Bestände kartieren, Umweltfaktoren untersuchen und natürliche Gegenspieler der Raupen erfassen. Ziel ist ein wissenschaftlich fundierter Umgang mit der Art. Die Geburtensaison der Seehunde im Wattenmeer hat begonnen. In den kommenden Wochen kommen tausende Jungtiere zur Welt. Experten warnen davor, sogenannte Heuler anzufassen oder sogar mitzunehmen. Die Tiere werden oft noch von ihren Müttern versorgt. Wer einen Heuler entdeckt, sollte Abstand halten und die Behörden informieren. Kiel bleibt im Rennen um die Olympischen Segelwettbewerbe. Nach dem Olympianein in Hamburg hoffen Stadt und Land jetzt auf eine Zusammenarbeit mit München oder der Rhein-Ruhr-Region. Kiel gilt wegen seiner Erfahrungen mit internationalen Segelveranstaltungen weiter als aussichtsreicher Standort. Die Entscheidung dazu soll noch in dieser Woche fallen.
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4: Moin auf die Straßen, fahrt bitte vorsichtig im Stadtgebiet Hamburg. Auf der B5 stadtauswärts, da haben wir eine ungesicherte Unfallstelle in Höhe Billstedt-Mitte. Ansonsten sind die Straßen aber frei. Gute Fahrt.
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5: Aktuell messen wir euch in Flensburg 16 Grad, in Heide 15 und Engelhardt in Ratzeburg auch 16 Grad.
4: Genau, und heute wird es eigentlich ähnlich wie gestern, erst wechselnd bis stark bewölkt, nachmittags dann mit Schauern und Gewittern bei 18 bis 22 Grad. Ja, und auch morgen geht's nochmal so weiter.
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5: 4 Minuten nach 5:30. Jetzt gibt's für euch die Toten Hosen mit Wünsch dir was und Midnight Oil. But that's a burning. Schönen guten Morgen.
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0: Die Toten Hosen und Wünsch dir was um 5.40 Uhr, genau 20 vor 6.
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0: Gestern das große Konzert von Iron Maiden in Hannover. Die Jungs haben richtig Vollgas gegeben. Wir werden euch darüber den ganzen Morgen immer wieder alles erzählen, falls ihr nicht dabei sein konntet. Und wir nutzen diese Zeit natürlich und machen einen echten Metal-Mittwoch draus. Spielen die Jungs von Iron Maiden, aber auch mal so ein paar andere Kombos, die es ansonsten schwer haben im Radio, weil alle immer sagen, das ist aber zu hart. Und eine, die dazu gehört, ist diese hier, nämlich Slipknot. Und die hören wir uns jetzt an. Kleines Doubleplay danach kommen nämlich Iron Maiden mit The Writing on the Wall. Jetzt aber erstmal Slipknot mit Snuff.
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5: Ich bin David Riemer. Im deutschen Rentensystem muss sich etwas ändern, damit es finanziell nicht zusammenbricht. Die Bundesregierung bereitet eine Reform vor. Eine Berechnung im Auftrag der Bertelsmann Stiftung zeigt jetzt, pro Rentnerjahrgang können 9,5 Milliarden Euro eingespart werden, wenn die Rente mit 63 abgeschafft werden würde.
6: Wer 45 Jahre lang gearbeitet und in die Rentenkasse eingezahlt hat, darf ohne Abzüge in Rente gehen, auch wenn das Regeleintrittsalter noch nicht erreicht ist. Das hatte die SPD zu Zeiten von CDU-Kanzlerin Merkel durchgesetzt. Etwa 250.000 Menschen nutzt die Regelung pro Jahr. Sie abzuschaffen würde nicht nur Milliarden sparen, so die Studie. In Zeiten des Fachkräftemangels ständen rechnerisch auch 125.000 Vollzeitarbeitskräfte mehr zur Verfügung. Klar ist, dass Einschnitte bei der Rente kommen müssen. Schwerfallen werden sie vor allem der SPD. Aus Berlin Jan-Henner Reitze.
5: Ein Mann hat in Dortmund auf einen Polizisten geschossen und sich danach in eine Wohnung mit seinen drei Kindern verschanzt. Erst am frühen Morgen hat er sich der Polizei ergeben.
7: Den Kindern geht es den Umständen entsprechend gut, sagte ein Polizeisprecher. Der 51-jährige Mann hatte am Abend im Stadtteil Höchsten auf einen Polizisten geschossen und war danach in seine Wohnung geflüchtet. Dort verschanzte er sich mit seinen drei Kindern. Der Beamte wurde nur leicht verletzt. Eine Schussweste habe Schlimmeres verhindert, so die Polizei. Angesichts der schwierigen Lage rückte neben Spezialeinsatzkräften auch eine Verhandlungsgruppe der Polizei an, die Kontakt zu dem Täter aufnehmen konnte. Am frühen Morgen folgte schließlich die Entwarnung. Die genauen Hintergründe des Vorfalls sind unklar. Tine Klimach, Nachrichtenredaktion.
5: Die EU plant für diesen Sommer ihren bisher größten Einsatz gegen Waldbrände. Angesichts der zunehmenden Waldbrandgefahr in ganz Europa werden fast 800 Feuerwehrleute aus 14 Ländern an besonders gefährdeten Gegenden in Zypern, Griechenland, Italien, Frankreich, Spanien und Portugal stationiert. Das teilte EU-Kommissionspräsidentin von der Leyen mit. Mit einer Grußbotschaft aus dem Flughafen Tower ist die Fußballnationalmannschaft in Amerika angekommen. Nach einem 8-stündigen Flug landete Bundestrainer Nagelsmann mit seinem Team am späten Abend deutscher Zeit in Chicago. Welcome to the German Team begrüßten die Fluglotsen den DFB-Tross nach der Landung. Das letzte Testspiel für die WM findet am kommenden Samstag gegen Co-Gastgeber USA statt.
8: Und jetzt für euch das Nord-Update mit Philipp Stammer. Auf Sylt startet ein Forschungsprojekt zur Goldafterraupe. Gemeinsam mit der Uni Göttingen soll die Ausbreitung der gesundheitsschädlichen Tiere untersucht werden. Die Geburtensaison der Seehunde im Wattenmeer hat begonnen. Experten bitten darum, vermeintlich verlassene Jungtiere nicht anzufassen und ausreichend Abstand zu halten. Und Kiel bleibt im Rennen um die olympischen Segelwettbewerbe. Die Entscheidung über den Segelstandort für eine mögliche deutsche Olympiabewerbung soll noch in dieser Woche fallen. Und mehr dazu gleich um halb.
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9: Moin auf die Straßen, fahrt bitte vorsichtig auf der A7 Richtung Hamburg. Zwischen Egesdorf und Galsdorf liegen mehrere Gegenstände auf der Fahrbahn. Und dann gibt es auch zwei Meldungen für das Stadtgebiet Hamburg. Einmal an der Kreuzung Hannoversche Straße, Buxtehuder Straße. Da sind die Ampeln außer Betrieb, fahrt da bitte vorsichtig. Das gleiche gilt auch nochmal für den Schleswiger Damm. Da sind in Höhe Hamburg schnell auch nochmal die Ampeln außer Betrieb. Gute Fahrt.
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10: Aktuell Messeburg in Flensburg 16 Grad, in Heide 15 und Englert in Ratzeburg auch 16 Grad.
9: Genau, und heute wird es eigentlich ähnlich wie gestern. Erst wechselnd bis stark bewölkt, nachmittags dann mit Schauern und Gewittern bei 18 bis 22 Grad. Ja, und auch morgen geht's nochmal so weiter.
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10: Morgen! Neue Studie ist raus und sagt wenig überraschend:
11: Fett bist du geworden!
9: Und mit du meinst du uns alle?
10: Naja, fast alle. Also unsere Morning Rock Show hier ist ein Spitzenbeispiel, denn jeder zweite Deutsche ist zu dick. Also einmal durchzählen bitte.
9: Eins.
10: Zwei. Zack. Passt.
2: Mensch, bist du fett.
9: Ja. Aber wir haben uns doch alle schon darauf geeinigt, dass wir dieses böse F-Wort nicht benutzen, oder? Du bist stabil gebaut.
10: Danke, das ist nett. Aber wenn ich lese, dass 53% der Deutschen zu dick sind und wir im Schnitt 78,3 Kilo wiegen, also ich meine, da kannst du bei mir mal auch 40 drauflegen, Alter.
9: Ja gut, aber da sind ja jetzt auch wahrscheinlich alle Frauen und Kinder so mit eingerechnet, oder?
10: Ja schon, aber also 78 Kilo, ich meine, so viel habe ich das letzte Mal mit 13 gewogen, nach dem Kacken.
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0: Die Blood & Gang und The Bad Touch um 12 nach 6.
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0: Gestern haben Iron Maiden ihr einziges Deutschlandkonzert des Jahres gespielt, bevor sie am Wochenende bei Rock am Ring und Rock im Park nochmal richtig abreißen. Und unser Kollege Cedric Kunz, der war gestern in Hannover mittendrin. Cedric, was sagst du? Hat Bock gemacht?
2: Jo, das war fett gestern Abend. Was hatten wir auch für ein Glück mit dem Wetter. Es sollte die ganze Zeit regnen. Die Wolken, die waren teilweise auch dunkler als die Schatten von Mordor. Und trotzdem ist es quasi bis zum Ende trocken geblieben. Danach hat es dann richtig angefangen zu schütten. Also ich glaube, wir sind alle nass geworden auf dem Weg zum Auto. Aber das ist doch auch am Ende völlig egal. Also selbst diese paar Tropfen, die haben niemanden gestört dort.
3: Das bisschen Sprühregen, das stört keinen hier. Wir sind alle wetterfest.
2: 14 Songs, nochmal am Ende 3 Zugaben. Ohne richtige Pause. Natürlich gab es ein paar Gitarren-Soli, aber das war es dann auch schon. Die Jungs, die haben richtig, richtig abgerissen. Und ich habe natürlich auch mal rumgefragt, welcher Song wäre denn jetzt für euch am besten?
4: The Trooper.
5: Seven Son of a Seven Son.
6: Run to the Hills.
7: The Trooper. The Trooper. The Trooper.
8: Ja, da gibt es nur einen, den sie sehr lange nicht gespielt haben. Erstmal wieder auf der Tour. Rime of the Ancient Mariner. Hammer. Der beste Song von Maiden.
2: Ich muss sagen, ich war selbst gar nicht von irgendeinem Song am meisten geflasht, sondern von dieser ganzen Bühnenshow. Also Pyro natürlich mit dabei. Lichter, richtig, richtig fett. Die Bühne generell war Hammer. Aber vor allem diese LED-Leinwand da auf der Bühne, wie stechend scharf das mittlerweile sein kann und vor allem, was das auch für coole Videos einfach im Hintergrund waren. Da war man ja sogar schon fast abgelenkt von der eigentlichen Musik. Dazu hat dann Eddie teilweise noch 3 Meter groß auf der Bühne rumgetanzt. Bleibt einfach festzuhalten, Iron Maiden bleiben einfach was Besonderes.
9: Das sind irgendwie so mit die Ersten. Das ist so Heavy Metal so ganz pur, finde ich. Ja.
10: Dickinson ist einen Monat älter als ich und der heizt irgendwie. Die Bühne ist fantastisch.
9: Ja, einfach überragende Bühnenshow, Skills, alles da. Legende.
2: Und zum Schluss will ich hier nochmal ein Lob raushauen an alle Metalheads, die gestern da vor Ort waren. Also ich glaube, so viele wunderschöne Kutten und so viele geile Bandshirts, Trikots, Merchandise generell, was die Leute alle anhatten, habe ich, glaube ich, auf einem Konzert so gebündelt noch nie gesehen. Also rundum war es ein toller Abend.
0: Danke dir, Cedric. Und wir feiern auch heute Maiden und machen daraus unseren ganz eigenen Metal-Mittwoch.
11: Und hier sind jetzt natürlich Iron Maiden mit dem Song, den sie gestern übrigens als 12. in ihrem Set in der Heinz von Heiden Arena gespielt haben. Hier ist The Trooper.
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1: Er ist der unhöflichste und radikalste Arzt, den man je in einem Krankenhaus finden könnte. Und doch lieben ihn Millionen. Dr. Gregory House, ein Genie der Diagnose, aber auch ein absoluter Menschenhasser. Kann ein Arzt wirklich so sein? Spoiler, ja.
2: Ich bin Dr. Gregory House, wenn Sie wollen, auch Greg. Außerdem bin ich der einzige Arzt in dieser Klinik, der gegen seinen Willen hier arbeiten muss.
1: Sein Sarkasmus, sein Gehstock und seine so unorthodoxe Art, die machen House einfach zu Ikone. Und was viele gar nicht wissen, der Charakter, der ist übrigens inspiriert von niemand Geringerem als Sherlock Holmes.
2: Nun, wenn wir von der Rötung Ihrer Nasenflügel ausgehen, würde ich sagen, Ihr Problem ist eher eine IOA als eine PMS. Und dann hat sie noch ein Problem, ein DAK.
3: Ein DAK?
2: Dummes amerikanisches Kind.
1: Dr. House sagt, was sich niemand traut und löst medizinische Fälle, die andere längst aufgegeben hätten, mit brillanten Dialogen und jeder Menge schwarzem Humor.
2: Nein, ich habe kein Schmerzbewältigungsproblem, ich habe ein Schmerzproblem. Aber wer weiß, vielleicht liege ich auch falsch. Ich bin nämlich zu stumpf, um den Unterschied zu erkennen. Also, wer will mich?
1: Wer nach etwas sucht, was, ja, unkonventionell, bissig und durchaus überraschend ist, der findet hier auf jeden Fall eine Goldgrube. Aber seid gewarnt, Dr. House, das ist nix für schwache Nerven und schon gar nix für langweilige Diagnosen.
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11: Mit Philipp Stammer. Auf Sylt startet ein bundesweit einzigartiges Forschungsprojekt zur Goldafterraupe. Gemeinsam mit der Uni Göttingen will die Inselverwaltung in den kommenden 4 Jahren untersuchen, wie sich die gesundheitsschädlichen Tiere ausbreiten und wie sie wirksam bekämpft werden können. Die Brennhaare der Raupen können Haut- und Atemwege stark reizen. Bislang ist vor allem Sylt betroffen. Inzwischen wurden die Tiere aber auch auf anderen nordfriesischen Inseln gesichtet. Die Forscher wollen unter anderem die Bestände kartieren, Umweltfaktoren untersuchen und natürliche Gegenspieler der Raupen erfassen. Ziel ist ein wissenschaftlich fundierter Umgang mit der Art. Die Geburtensaison der Seehunde im Wattenmeer hat begonnen. In den kommenden Wochen kommen tausende Jungtiere zur Welt. Experten warnen davor, sogenannte Heuler anzufassen oder sogar mitzunehmen. Die Tiere werden oft noch von ihren Müttern versorgt. Wer einen Heuler entdeckt, sollte Abstand halten und die Behörden informieren. Kiel bleibt im Rennen um die olympischen Segelwettbewerbe. Nach dem Olympianein in Hamburg hoffen Stadt und Land jetzt auf eine Zusammenarbeit mit München oder der Rhein-Ruhr-Region. Kiel gilt wegen seiner Erfahrung

0: Erfahrung mit internationalen Segelveranstaltungen weiter als aussichtsreicher Standort. Die Entscheidung dazu soll noch in dieser Woche fallen.
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2: Moin auf die Straßen. Zwei Sperrungen haben wir aktuell im Stadtgebiet Hamburg. Einmal der Stockfleetweg, der ist zwischen Tankstädter Landstraße und Mönzerweg gesperrt wegen eines Kraneinsatzes bis 19 Uhr. Und die Straße Moorlage ist zwischen Jägerfeldweg und Sinsdorfer Weg ebenfalls gesperrt. Hier wird die Fahrbahn erneuert. Das Ganze bis heute Abend 17 Uhr. Das war's. Gute Fahrt.
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3: Aktuell messen wir euch in Flensburg 16 Grad, in Heide 15 und Englert in Ratzeburg auch 16 Grad.
2: Genau, und heute wird es eigentlich ähnlich wie gestern, erst wechselnd bis stark bewölkt, nachmittags dann mit Schauern und Gewittern bei 18 bis 22 Grad. Ja, und auch morgen geht's nochmal so weiter.
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3: Um 6:58.
2: Ich will nur mal wissen, ob das euch auch so geht. Mein innerer Monk ist gerade total befriedigt, weil der Juni, der 1. Juni, war ein Montag. Das sieht super schön im Kalender aus. Da freue ich mich jeden Tag, wenn ich bei mir zu Hause an meinem Kalender. Und der ist so voll. Weißt du, es fängt nicht irgendwie so an und das war ein Mittwoch oder ein Donnerstag. Das war ein Montag. Das ist schön.
3: Ja, das verstehe ich. Gehe ich komplett mit. Kann ich absolut nachvollziehen. Innerer Monk befriedigt und Ohr befriedigen wir jetzt in unserem Metal-Mittwoch. Da können natürlich Metallica nicht fehlen. Und da hauen wir jetzt schöne zum Start in dieser halben Stunde. Entertainment für euch raus. Schönen guten Morgen.
2: Morgen.
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1: Und heute geht's um einen richtig gruseligen Song. The Number of the Beast von Iron Maiden.
2: 666, das will ich immer noch mit drin haben, bitte.
1: Na, aber klar doch. Und diese 666 ist natürlich wichtig, denn das ist ja die Nummer des Teufels. Jo. Aber alles der Reihe nach. Die Idee von The Number of the Beast ist Bassist Steve Harris gekommen, als er den Horrorfilm Damien – Das Omen 2 geguckt hat. Ist ein Schocker aus 1978, den das ZDF übrigens bei seiner Ausstrahlung im deutschen Fernsehen so angekündigt hat.
3: Das ZDF hat auch diesen zweiten Teil sorgfältig für das Fernsehen bearbeitet und dabei übertrieben ausgespielte Schockeffekte entfernt. Dennoch scheint uns der Film auch in dieser entschärften Fassung für Kinder ungeeignet.
1: Es sollte also auch für den Song ein bisschen Horror her, also haben sich Iron Maiden gedacht, holen wir uns den bekannten Horrorschauspieler Vincent Price, der uns dazu was einspricht. Bei Thriller von Michael Jackson hat er ja zum Beispiel das hier gemacht. Klar, kennen wir alle. So, Vincent Price wollte aber wohl ein bisschen zu viel Kohle, also haben Iron Maiden einfach irgendeinen anderen Schauspieler genommen, der das Intro einspricht, und ich finde, der Unterschied fällt kaum auf.
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2: Aber Iron Maiden war es ja immer wichtig zu betonen, dass es in dem Song nicht um die Verehrung des Teufels geht, sondern um einen Traum, ne?
1: Das stimmt, aber ich glaube, dass sie das einfach so gesagt haben, damit der Song nicht noch stärker indiziert wird.
2: Okay, das kann ich mir auch gut vorstellen, denn es ging ja schon vorher Gerüchte rum, dass während der Aufnahmen zum Song auch so mysteriöse Dinge im Studio passiert sind.
1: Ja, angeblich ging das Licht mehrmals an und aus. Es sollen wohl auch übernatürliche Geräusche auf der Aufnahme zu hören sein. Und für Kritiker ist das natürlich alles ein Beweis, dass der Teufel da seine Hände mit im Spiel hatte.
2: Gut, bessere Promo gibt's nicht.
1: Stimmt. Aber das ging natürlich sogar so weit, dass es öffentliche Massenverbrennungen des Albums gab.
2: Und das wiederum empfinden wir Rockfans natürlich als absolute Gotteslästerung. Wir hören den Song lieber. Hier sind Iron Maiden mit 666, The Number of the Beast.
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0: Iron Maiden, The Number of the Beast um 6.46 Uhr.
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0: Morgen in einer Woche geht's schon los mit der Fußball-Weltmeisterschaft in Nordamerika. Und ihr könnt sie mit uns natürlich auch wieder mittippen.
2: Jawohl, unsere Mannschaft ist ja gestern in den USA in Chicago gelandet, macht sich jetzt fit für die WM. Und den letzten Test gibt's ja gegen den Gastgeber USA am Samstag. Da würde ich schon mal tippen. Ich sag 2:0 gewinnen wir.
0: Finde ich okay. Guter Tipp. Und wenn ihr auch wieder mitmachen wollt beim Tippen, dann guckt bei kicktipp.de nach unserer Liga FC Wadenbeißer. Meldet euch damit an und tippt schon, bevor es losgeht, vor allen Dingen die wichtigen Bonustipps.
2: Sowas wie, wer wird Weltmeister, ne?
0: Ja, genau. Wer kommt ins Halbfinale? Welches Team stellt den Torschützenkönig?
2: Sowas. England.
0: Was? Weltmeister?
2: Nein.
0: Oh. Ja.
2: Na, nein. Der Kane schießt aber die meisten Tore. Das kann man doch.
0: Das ist ein guter Tipp. Und was sagst du, wer wird Weltmeister?
2: Ja, Spanien wahrscheinlich oder Frankreich?
0: Nee, nicht oder. Du sollst dich festlegen.
2: Dann sage ich Spanien.
0: Gut. Also, wenn ihr Bock habt, tippt gerne mit beim FC Wadenbeißer auf kicktipp.de. Ich bin natürlich auch dabei. Cedric Kunz aus der Rock Arena, den gilt's zu schlagen. Wir freuen uns auf gute Gegner, aber beeilt euch, die Plätze sind schnell weg.
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7: Ich bin David Riemer. Die Abschaffung der abschlagsfreien Frührente für besonders langjährig Versicherte könnte die Staatskasse laut einer Berechnung um 9,5 Milliarden Euro pro Rentnerjahrgang entlasten. Das berichtet die Bertelsmann Stiftung. Jährlich nutzen bis zu 280.000 Beschäftigte die Möglichkeit, nach 45 Beitragsjahren vor dem regulären Rentenalter ohne Abschläge in Ruhestand zu gehen. Der Iran-Krieg hat Deutschlands Solarfirmen zu einem unverhofften Auftragsboom verholfen. Der kriegsbedingte Anstieg der Öl- und Gaspreise hat die Nachfrage privater Hausbesitzer nach Photovoltaikanlagen auf dem Dach sprunghaft steigen lassen. Das berichten der Bundesverband Solarwirtschaft und einige Unternehmen.
8: In manchen Wohnstraßen gibt es kaum noch Häuser ohne die großen Solarmodule auf dem Dach. Nach einer schwachen Nachfrage zu Jahresbeginn hat die kriegsbedingte Energiekrise der Branche neuen Schub gegeben. Auch die Kürzungspläne von Wirtschaftsministerin Reiche bei der Solarförderung haben einen Effekt. Die Neuaufträge für PV-Anlagen und Wärmepumpen türmen sich bei den Firmen. Auch große Konzerne wie E.ON sprechen von einer Verdopplung der privaten Kundenanfragen seit Beginn des Iran-Kriegs, sowohl im Vergleich zu den Vormonaten als auch zum Vorjahr. Das sei mit rein saisonalen Effekten nicht zu erklären. Ursula Winkler, Nachrichtenredaktion.
7: Vertreter von EU-Staaten und Europäischem Parlament haben sich noch nicht auf neue Fluggastrechte einigen können. Das Parlament lehnt einen Kompromiss ab, der die Rechte der Passagiere verwässert. Die Verhandlungen sollen fortgesetzt werden. Streitpunkt sind vor allem Entschädigungen bei Verspätungen. Die EU-Staaten wollen Ausgleichszahlungen erst ab 4 Stunden Verspätung. Das Parlament hält an der 3-Stunden-Grenze fest. Mit einer Grußbotschaft aus dem Flughafen Tower ist die Fußballnationalmannschaft in Amerika angekommen. Welcome to the German Team begrüßten die Fluglotsen den DFB-Tross nach der Landung. Das WM-Team landete am späten Abend deutscher Zeit in Chicago. Dort findet bereits heute die erste Trainingseinheit statt.
9: Sommerlich, windig, aber nicht zu heiß. So präsentiert sich Chicago in den kommenden Tagen. Das noble Teamhotel liegt etwas nördlich der Innenstadt mit Blick auf den Lake Michigan. Rund 20 Minuten sind es von dort bis zum Trainingszentrum von Chicago Fire, dem Ex-Club von Bastian Schweinsteiger. Hier will Bundestrainer Nagelsmann den Feinschliff vornehmen in den kommenden Tagen für das XXL-Turnier. Thomas Bremser, Sportredaktion.
7: Ein letztes Testspiel vor der WM gibt es am kommenden Samstag gegen Co-Gastgeber USA.
10: Und jetzt für euch das Nord-Update mit Philipp Stammer. Auf Sylt startet ein Forschungsprojekt zur Goldafterraupe. Gemeinsam mit der Uni Göttingen soll die Ausbreitung der gesundheitsschädlichen Tiere untersucht werden. Die Geburtensaison der Seehunde im Wattenmeer hat begonnen. Experten bitten darum, vermeintlich verlassene Jungtiere nicht anzufassen und ausreichend Abstand zu halten. Und Kiel bleibt im Rennen um die olympischen Segelwettbewerbe. Die Entscheidung über den Segelstandort für eine mögliche deutsche Olympiabewerbung soll noch in dieser Woche fallen. Und mehr dazu gleich um halb.
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11: Moin, kurzer Blick auf die Straßen. Auf der A25 Richtung Hamburg haben wir zwischen Nettelnburg und Allermöhe 3 Kilometer stockenden Verkehr. Und Vorsicht auch noch auf der A25 Geesthacht Hamburg in beiden Richtungen. Zwischen Hamburg-Kurslack und Hamburg-Nettelnburg sind Tiere auf der Fahrbahn unterwegs. Ich wünsche euch eine gute und sichere Fahrt.
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12: Aktuell Messeburg in Flensburg 16 Grad, in Heide 15 und Engelhardt in Ratzeburg auch 16 Grad.
11: Genau, und heute wird es eigentlich ähnlich wie gestern, erst wechselnd bis stark bewölkt, nachmittags dann mit Schauern und Gewittern bei 18 bis 22 Grad. Ja, und auch morgen geht's nochmal so weiter.
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14: Moin.
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14: Und wir spielen eine neue Runde 60 Seconds Spezial jetzt.
11: Stimmung ist gut.
14: Mit euch, genau. Stimmung ist gut. Wir haben Spaß. Und ihr auch. Gleich bei 60 Seconds Spezial, wenn ihr mitspielen wollt. Ruft jetzt an 01806 86 86 85. Kostet wie immer 20 Cent pro Anruf aus dem Festnetz. Mobil ist es mehr.
11: Und die Stimmung könnte sich ja sogar noch ein bisschen heben, wenn ihr den Highscore absahnt und in dieser Woche 2000 Euro Urlaubsgeld gewinnt oder euch erspielt ja eigentlich von Schauinslands Reisen. 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
14: Macht mit bei 60 Seconds Spezial und holt euch 2000 Euro Urlaubsgeld. Wir haben es 4 Minuten nach 7 jetzt für euch. Black Sabbath und Paranoid. Kommt gut rein in den Mittwoch.
11: Morgen.
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0: Sabbath on Paranoid am Metal Mittwoch um 7.07 Uhr. Jetzt gibt es Billy Talent für euch. Hier ist Surrender. Und gleich 60 Second Spezial.
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0: Talent und Surrender um 11 nach 7.
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0: Und jetzt spielen wir mit Fred aus Wendeburg. Guten Morgen.
3: Moin.
0: Guten Morgen, Fred. Wir spielen ja in dieser Woche wieder um 2000 Euro Urlaubsgeld von Schau uns an Reisen. Hast du vielleicht für uns so einen Reisetipp, wo man mal hinfahren könnte? Total unterschätzt vielleicht auch?
3: Kap Verden wäre, glaube ich, ganz schön.
0: Uiuiui, hört sich gut an.
4: Hört sich sehr gut an. Hört sich nach so ganz blauem Wasser an.
3: Das hört sich zumindest nach ganz, ganz viel, geilem Strand und so weiter an.
0: Ja. Warst ist das du nicht da schon irgendwo bei Mauritius oder so?
3: Mauritius ist auch was Feines, ja, das ist richtig. Aber da war ich noch nicht.
0: Aber Kap Verden warst du schon?
3: Nee, tatsächlich auch nicht, ist aber jetzt als nächstes geplant.
0: So, da wären da 2000 Euro Urlaubsgeld schon mal sehr ordentlich für.
3: Genau so ist es.
0: Kiek. Dann müssen wir jetzt mal sehen, dass wir dich in Führung bringen. Wie viele Punkte müsste er dafür machen, Herr Fred? 11 mindestens, denn Jens aus Göttingen, der führt immer noch mit 10. Gut, dann gucken wir, in welcher Kategorie. Du sagst bitte Stopp.
1: Wissensgebiet, Essen und Trinken.
3: Ach du Scheiße.
0: Oh, bestimmt auch lecker auf dem Kap Verden, oder?
3: Mhm.
0: Okay, auf geht's. Erste Frage. Welche Marke wirbt mit quadratisch, praktisch, gut?
3: Rittersport.
0: Wie nennt man pulverisierten grünen Tee aus Japan? Matcha. Was heißt Bier auf Spanisch?
3: Cervezia.
0: Welcher griechische Käse wird oft im Salat verwendet?
3: Weiter.
0: Feta. Was ist gesünder, Rapsöl oder Sonnenblumenöl?
3: Raps.
0: Jo, welches thüringische Gericht wurde 2012 in einem Lied besungen?
3: Weiter.
0: Thüringer Klöße. Ja oder nein? Bananen wachsen auf Bäumen.
3: Nein,
0: Palmen. Welches Getränk verbindet man oft mit Limette und Salzrand?
3: Weiter.
0: Margarita. Wenn man Eier nach dem Kochen unter kaltes Wasser hält, dann nennt man das?
3: Abschrecken.
0: In welchem Jahrhundert kam die Kartoffel nach Europa? 12. oder 16. Jahrhundert?
3: 16.
0: Welches Gemüse verbindet man besonders mit dem Spreewald?
3: Gurken.
0: Cassis ist Likör aus was?
3: Irgendeiner Frucht.
0: Ja, richtig, Johannisbeeren. Welcher Hartkäse wird oft über Pasta gerieben?
3: Parmesan.
0: Wie heißt das Gericht aus Kartoffelpüree und Apfelmus?
3: Bah. Keine Ahnung, weiter.
0: Himmel und Erde. Ich meine, eigentlich auf,
3: Himmel und Erde.
0: Auf sowas Ekliges gekommen. Kartoffelpüree und Apfelmus. Brr. Naja. So, wie viele Punkte hat er gemacht, der Fred?
3: 8.
4: Also, wenn wir jetzt mal gnädig sind mit dem Bier, das heißt ja Cerveza, jetzt war es Cervezia und Cerveza.
0: Er hat die Asterix- und Obelix-Version genommen, das ist okay.
4: Nee, pass auf. Fred würde, glaube ich, trotzdem ein Bier bekommen, wenn er das irgendwo bestellen würde in Malaga oder sowas.
0: Also,
4: habe ich genommen und dann sind es 8 Punkte.
0: Genau, wie du mit selber mitgezählt hast, Fred, nicht schlecht. Also, hat nicht ganz gereicht, Fred, aber hat Spaß gemacht und wir nehmen mal den Kapverden-Tipp mit und du probierst es nochmal. Die 2000 Euro Urlaubsgeld gibt's bei uns nämlich die ganzen nächsten Wochen, den kompletten Sommer über. Kannst du es gerne nochmal probieren.
3: Alles klar, prima, mach ich.
0: Liebe Grüße nach Wendeburg, hau rein.
3: Jo, danke, tschüss.
0: Ciao.
4: Tschüss. Übrigens, ich war komplett falsch, ne? Also Mauritius ist bei Madagaskar, also
0: Afrika.
4: Da. Ja, ja. Und Kap Verde ist auch Afrika, aber auf der ganz anderen Seite. Ah,
0: siehst du,
4: also
0: wir beide und Erdkunde,
4: im Westen und Mauritius im Osten. Naja, egal. Wieder was dazugelernt und ihr könnt euch jederzeit anmelden fürs 60 Second Spezial. Das geht auf der Homepage, es geht über unsere Telefonnummer. Wo geht's noch?
0: Über die App.
4: Genau. Und dann spielen wir wieder um 12 und um 17 Uhr.
0: Jawohl.
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0: Ganz entspannter Sound für den Start in den Mittwoch. Tom Cochran mit Life is a Highway um 18 Minuten nach 7. Es sind die Iron Maiden Wochen bei uns. Gestern haben sie gespielt und heute laufen sie bei uns am Metal Mittwoch. Hier sind sie mit Can I Play with Madness.
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3: Mit Cedric Kunz, und wer Bock auf einen richtigen Action-Thriller hat, der ist beim Film Civil War genau richtig, denn dort herrscht in den USA ein Bürgerkrieg.
4: 19 Bundesstaaten abgespalten.
5: US Army verstärkt ihre Truppen.
4: Warnung aus dem Weißen Haus an die westlichen Streitkräfte und die Florida Alliance.
6: Der seit 3 Jahren amtierende Präsident verspricht, den Aufstand umgehend niederzuschlagen.
3: In Washington DC übt der Präsident eine dritte Amtszeit aus, um sich mit dem US-Militär gegen die westlichen Streitkräfte von Texas und Kalifornien zur Wehr zu setzen.
7: Und für welche Seite die kämpfen,

0: Jemand will uns erschießen und wir wollen die erschießen.
1: Und alles scheint Richtung Unabhängigkeitstag endgültig zu eskalieren. Das ist nämlich der Tag, wo die Protestanten das Weiße Haus einnehmen wollen.
2: DC wird fallen. Innerhalb eines Monats.
3: Die Forces stehen nun direkt vor dem Weißen Haus.
1: Und genau zwischen diesen Fronten sind mehrere Kriegsjournalisten, die versuchen, diesen Moment zu dokumentieren.
2: Die ziehen weiter nach Washington DC.
3: Dann müssen wir da auch hin.
4: Wir schießen da jeden Journalisten auf der Stelle. Mein Instinkt sagt, hier erwartet der sichere Tod.
5: Immer wenn ich ein Kriegsgebiet überlebt hatte, habe ich eine Warnung nach Hause geschickt. Lasst euch in sowas nicht reinziehen. Nun stecken wir mittendrin.
1: Wie der Streifen ausgeht, das lasse ich hier jetzt einfach mal offen. Civil War ist aber ein Film, der auf jeden Fall im Kopf bleibt, viel zum Nachdenken anregt und auch eine Zukunft aufzeigt, die wir so hoffentlich bei uns nie erleben müssen.
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13: Mit Philipp Stammer. Auf Sylt startet ein bundesweit einzigartiges Forschungsprojekt zur Goldafterraupe. Gemeinsam mit der Uni Göttingen will die Inselverwaltung in den kommenden 4 Jahren untersuchen, wie sich die gesundheitsschädlichen Tiere ausbreiten und wie sie wirksam bekämpft werden können. Die Brennhaare der Raupen können Haut- und Atemwege stark reizen. Bislang ist vor allem Sylt betroffen. Inzwischen wurden die Tiere aber auch auf anderen nordfriesischen Inseln gesichtet. Die Forscher wollen unter anderem die Bestände kartieren, Umweltfaktoren untersuchen und natürliche Gegenspieler der Raupen erfassen. Ziel ist ein wissenschaftlich fundierter Umgang mit der Art. Die Geburtensaison der Seehunde im Wattenmeer hat begonnen. In den kommenden Wochen kommen tausende Jungtiere zur Welt. Experten warnen davor, sogenannte Heuler anzufassen oder sogar mitzunehmen. Die Tiere werden oft noch von ihren Müttern versorgt. Wer einen Heuler entdeckt, sollte Abstand halten und die Behörden informieren. Kiel bleibt im Rennen um die Olympischen Segelwettbewerbe. Nach dem Olympianein in Hamburg hoffen Stadt und Land jetzt auf eine Zusammenarbeit mit München oder der Rhein-Ruhr-Region. Kiel gilt wegen seiner Erfahrungen mit internationalen Segelveranstaltungen weiter als aussichtsreicher Standort. Die Entscheidung dazu soll noch in dieser Woche fallen.
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14: Moin, kurzer Blick auf die Straßen. Auf der A25 Richtung Hamburg haben wir zwischen Nettelnburg und Allermöhe 3 Kilometer stockenden Verkehr. Und Vorsicht auch noch auf der A25 Geesthacht Hamburg in beiden Richtungen. Zwischen Hamburg-Kurslack und Hamburg-Nettelnburg sind Tiere auf der Fahrbahn unterwegs. Ich wünsche euch eine gute und sichere Fahrt.
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15: Aktuell messen wir euch in Flensburg 16 Grad, in Heide 15 und Engelhardt in Ratzeburg auch 16 Grad.
14: Genau, und heute wird es eigentlich ähnlich wie gestern, erst wechselnd bis stark bewölkt, nachmittags dann mit Schauern und Gewittern bei 18 bis 22 Grad. Ja, und auch morgen geht's nochmal so weiter.
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14: Um 1:08. Hattet ihr das auch schon mal, dass ihr eine Verpackung aufgeschnitten habt, mit der Schere

0: an der angegebenen Trennlinie. Und dann war es trotzdem nicht offen. Das habe ich momentan bei meinem Hundefutter. Da ist extra diese gestrichelte Linie mit diesem Scherensymbol. Du schneidest dran lang und denkst, was? Es ist immer noch nicht auf. Das gibt's doch nicht. Und wofür ist diese Linie dann da?
1: Dein Monk eskaliert heute aber ganz gewaltig,
0: oder?
1: Ah ja,
0: oder? Weiß auch nicht.
1: Oh mein Gott, aber das kann ich gut nachvollziehen. Also erstmal, ich glaube nicht, dass ich jemals an dieser richtigen gestrichelten Linie lang geschnitten habe, sondern ich schneide immer irgendwo. Also. Und bei mir ist es meistens so, dass dann meine Schere schon voll supp von dem Zeug, was da drin war, weil ich viel zu tief weggeschnitten habe.
0: Ja.
1: Wo ich es aber hatte, ist, wenn du so eingeschweißtes Fleisch hast und da versuchst, das aufzuschneiden, und das ist teilweise so, dass du es einfach nicht rauskriegst.
0: Katastrophe,
1: ja. Ja, könnte ich auch abkotzen, es geht gar nicht.
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0: Foo Fighters mit These Days um gleich 20 vor 8.
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2: Iron Maiden haben gestern ihr einziges Headliner-Konzert in diesem Jahr gegeben und sie haben die Heinz von Heiden Arena in Hannover mal 1A abgerissen.
0: Drin mit 40.000 anderen Maiden-Fans war unser Kollege Cedric Kunz. War ein geiler, langer Tag, oder?
3: Los ging's ja schon gestern Nachmittag vor dem Konzert und zwar direkt nebenan an der Eddie's Dive Bar und zwar mit Live-Mucke und auch mit einem DJ-Set von uns. Und gemeinsam, als das dann zu Ende war, sind wir dann wie bei so einem Fanmarsch zusammen rüber in Richtung Stadion, mussten ja pünktlich da sein, denn um Punkt 19.10 Uhr ging's ja dann auch schon los mit Megadeth. Und auch die Jungs von Iron Maiden, die waren pünktlich. Um 20.50 Uhr ging es dann endlich mit ihnen los. Und natürlich, wie sollte es anders sein, mit ihrem Signature-Start Dr. Doctor. Doctor, Doctor. Und dann gab es quasi exakt 2 Stunden lang ein regelrechtes Hitfeuerwerk. Also die hatten wirklich auch alles dabei. Run to the Hills, The Trooper und natürlich auch The Number of the Beast. Und was hatten wir nicht für ein Schwein mit dem Wetter? Also es war so schlecht angekündigt, aber ein paar Tropfen mal während des Konzerts und richtig angefangen zu schütten hat es quasi direkt mit dem Abpfiff. Also danach zum Auto ist man schon noch ein bisschen nass geworden, aber ey, ganz im Ernst, es war so gut. 3 Zugaben haben sie noch am Ende rausgehauen, also auch die Fans, die waren begeistert.
4: Ja, war sehr schön. Die Band rockt schon. Also es geht schon ab und das Publikum war auch sehr gut, fand ich.
5: War total ergreifend, also wirklich sehr schön.
6: War hervorragend.
7: Mega geil, bringt mega Energie.
8: Metal Legenden, eine heftige Bühnenshow, muss man gesehen haben.
5: So, das war perfekt.
3: Um kurz vor 11 war dann alles vorbei und das Resümee heißt auf jeden Fall, Iron Maiden in 2026 kann man sich aber mal sowas von noch gönnen.
2: Na, das klingt doch mega. Da freue ich mich jetzt noch einmal mehr aufs Wochenende. Da bin ich ja dann zusammen in unserem super heißen Liqui-Moly-Konzert sogar mit unseren Rock-Buddies bei Rock am Ring. Und da werden wir uns die Jungs natürlich auch am Sonntagabend auf der Utopia-Stage mal ordentlich reinziehen.
0: So, letzte Chance, sie zu sehen für dieses Jahr. Aber hören tut ihr sie bei uns natürlich immer. Heute sogar wieder mehrfach stündlich in unserem Metal-Mittwoch. Hier sind Iron Maiden mit ihrer 2. Zugabe von gestern Abend. Hier ist Fear of the Dark.
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0: beiden, Fear of the Dark, 7:46 Uhr.
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0: Ich habe mich hier gerade auf Recherche begeben und da habe ich mal gesehen, laut einer Umfrage im aktuellen Playboy ist welcher Fußballer aus dem DFB-Kader, der jetzt zur WM gefahren ist, wohl der beliebteste, ratet mal.
2: Der beliebteste.
0: Oh. Na?
2: Wirtz.
0: Rat nochmal.
2: Musiala.
0: Ja, knapp, der ist, glaube ich, Zweiter geworden.
2: Okay.
0: Es ist Joshua Kimmich.
2: Ach, komm schon. Was?
0: Danke.
2: Warum? In welcher Welt? Warum das?
0: Habe ich auch gleich gedacht, weil der ist doch so ein originaler Unsympath, oder?
2: Voll.
0: Der ist auch ständig so bockig.
2: Ja, absolut. Mag ich auch gar nicht.
0: So, pass auf, es geht noch weiter. In der Umfrage hat Kimmich auch noch den Titel als sexiest Fußballer des Teams abgeräumt.
2: Ey, jetzt hör aber auf. Warum? Der ist auch nur 1,20 Meter groß.
0: Und? Auch
2: Nein.
0: Den Titel als absoluter Sympathieträger.
2: Das muss Ragebait sein.
0: 16% der befragten Männer würden gerne mal mit Joshua Kimmich ein Bier trinken.
2: Ja, okay, also ganz ehrlich, ich kann dir ganz genau sagen, 100% der Männer würden ganz egal mit wem gerne mal ein Bier trinken gehen.
3: Ich gehe jetzt zu saufen. Für mich, diese Saison ist fertig. Ich bin die Champions. Und das war's, Baby.
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6: Ich bin David Riemer. Die Abschaffung der abschlagsfreien Frührente für besonders langjährig Versicherte könnte die Staatskasse laut einer Berechnung um 9,5 Milliarden Euro pro Rentnerjahrgang entlasten. Das berichtet die Bertelsmann Stiftung. Jährlich nutzen bis zu 280.000 Beschäftigte die Möglichkeit, nach 45 Beitragsjahren vor dem regulären Rentenalter ohne Abschläge in Ruhestand zu gehen. Der Iran-Krieg hat Deutschlands Solarfirmen zu einem unverhofften Auftragsboom verholfen. Der kriegsbedingte Anstieg der Öl- und Gaspreise hat die Nachfrage privater Hausbesitzer nach Photovoltaikanlagen auf dem Dach sprunghaft steigen lassen. Das berichten der Bundesverband Solarwirtschaft und einige Unternehmen.
7: In manchen Wohnstraßen gibt es kaum noch Häuser ohne die großen Solarmodule auf dem Dach. Nach einer schwachen Nachfrage zu Jahresbeginn hat die kriegsbedingte Energiekrise der Branche neuen Schub gegeben. Auch die Kürzungspläne von Wirtschaftsministerin Reiche bei der Solarförderung haben einen Effekt. Die Neuaufträge für PV-Anlagen und Wärmepumpen türmen sich bei den Firmen. Auch große Konzerne wie E.ON sprechen von einer Verdopplung der privaten Kundenanfragen seit Beginn des Iran-Kriegs, sowohl im Vergleich zu den Vormonaten als auch zum Vorjahr. Das sei mit rein saisonalen Effekten nicht zu erklären. Ursula Winkler, Nachrichtenredaktion.
6: Vertreter von EU-Staaten und Europäischem Parlament haben sich noch nicht auf neue Fluggastrechte einigen können. Das Parlament lehnt einen Kompromiss ab, der die Rechte der Passagiere verwässert. Die Verhandlungen sollen fortgesetzt werden. Streitpunkt sind vor allem Entschädigungen bei Verspätungen. Die EU-Staaten wollen Ausgleichszahlungen erst ab 4 Stunden Verspätung. Das Parlament hält an der 3-Stunden-Grenze fest. Mit einer Grußbotschaft aus dem Flughafen Tower ist die Fußballnationalmannschaft in Amerika angekommen. Welcome to the German Team begrüßten die Fluglotsen den DFB-Tross nach der Landung. Das WM-Team landete am späten Abend deutscher Zeit in Chicago. Dort findet bereits heute die erste Trainingseinheit statt.
8: Sommerlich, windig, aber nicht zu heiß. So präsentiert sich Chicago in den kommenden Tagen. Das noble Teamhotel liegt etwas nördlich der Innenstadt mit Blick auf den Lake Michigan. Rund 20 Minuten sind es von dort bis zum Trainingszentrum von Chicago Fire, dem Ex-Club von Bastian Schweinsteiger. Hier will Bundestrainer Nagelsmann den Feinschliff vornehmen in den kommenden Tagen für das XXL-Turnier. Thomas Bremser, Sportredaktion.
6: Ein letztes Testspiel vor der WM gibt es am kommenden Samstag gegen Co-Gastgeber USA.
9: Und jetzt für euch das Nord-Update mit Philipp Stammer. Auf Sylt startet ein Forschungsprojekt zur Goldafterraupe. Gemeinsam mit der Uni Göttingen soll die Ausbreitung der gesundheitsschädlichen Tiere untersucht werden. Die Geburtensaison der Seehunde im Wattenmeer hat begonnen. Experten bitten darum, vermeintlich verlassene Jungtiere nicht anzufassen und ausreichend Abstand zu halten. Und Kiel bleibt im Rennen um die olympischen Segelwettbewerbe. Die Entscheidung über den Segelstandort für eine mögliche deutsche Olympiabewerbung soll noch in dieser Woche fallen. Und mehr dazu gleich um 13:30.
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10: Moin auf die Straßen. 3 Meldungen haben wir aktuell. A1 Richtung Hamburg. 2 Kilometer steht ihr hier im Stau zwischen Hamburg-Billstedt und Dreieck Hamburg-Norderelbe. A7 Richtung Flensburg zwischen Hamburg-Heimfeld und Elbtunnel. 4 Kilometer stockender Verkehr. Und auf der A25 Richtung Hamburg auch nochmal 3 Kilometer Stop and Go zwischen Nettelnburg und Allermöhe. Der Autozug ist pünktlich. Das Sylt-Shuttle verzögert sich aber aktuell ab Niebüll. Gute Fahrt.
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11: Aktuell haben wir bei euch in Kiel 15 Grad, in Büsum 16 und Engelhardt in Bad Oldesloe auch 16 Grad.
10: Genau, und heute wird es eigentlich ähnlich wie gestern, erst wechselnd bis stark bewölkt, nachmittags dann mit Schauern und Gewittern bei 18 bis 22 Grad. Ja, und auch morgen geht's nochmal so weiter.
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10: Moin.
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10: Morgen. Und es ist ein extrem trauriger Tag. Denn gestern ist mein Airfryer kaputt gegangen.
11: Das ist wirklich scheiße, das ist schlimm, ja bitter.
10: Oder? Ja, aber warum? Was ist denn bei dir alles kaputt gegangen ist?
11: Echt mal, euer Gott, nochmal.
10: Ja, aber das auch, und das finde ich mit am schlimmsten,
11: aber der Airfryer. Warum? Durchgebrannt oder was?
10: Nein, da ist nur so ein ganz kleiner Nupsi abgebrochen. Oh. Ein quasi mechanisches Teil, das dem Gerät sagt, jetzt ist die Schublade zu und jetzt kannst du loslegen. Das heißt, alles andere funktioniert, er kriegt nur nicht das Signal, die Schublade ist zu. Und das ist so ein kleines Ding, wo man sich schon wieder sagt, naja, aber da hat ja auch der Erfinder oder der Designer von dem Ding gewusst,
11: aufgepasst.
10: Irgendwann wird das abbrechen. Dass man schon wieder denkt, so, das war jetzt auch bestimmt mit so eingebautem Verfallsdatum. Aber, also was man nicht alles im Airfryer macht, oder? Es ist richtig schade. Ich bin gerade ein bisschen aufgeschmissen. Und deswegen, ja,
11: das hätte ich bei dir
10: schlechte
11: gar nicht
10: Laune gerade.
11: Hätte bei dir gar nicht gedacht, dass du so viel damit machst.
10: Naja, da kann man ja auch die Frühstücksbrötchen drin aufbacken, wenn man welche im irgendwie Gefrierfach hat.
11: Ganz ehrlich, das machen ja jetzt ganz viele und ich verstehe das gar nicht.
10: Hä?
11: Weil das dauert... Geht nicht schneller als im Backofen, es passen weniger rein und ich finde es nicht besser. Hot Take,
10: also ganz
11: nur
10: echt,
11: weil man Airfryer hat, muss man ihn nicht für alles benutzen.
10: Hm. Was du hast, sind aber First World Problems, weil du hast wenigstens doch einen.
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0: Ferdinand, do you want to? Wir haben es 11 nach 8.
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0: Gestern haben Iron Maiden ihr einziges Deutschland-Konzert des Jahres gespielt, bevor sie am Wochenende bei Rock am Ring und Rock im Park nochmal abreißen. Go!
2: Und unser Kollege Cedric Kunz, der war gestern in Hannover mittendrin. Cedric, was sagst du? Hat Bock gemacht.
3: Jo, das war fett gestern Abend. Was hatten wir auch für ein Glück mit dem Wetter. Es sollte die ganze Zeit regnen. Die Wolken, die waren teilweise auch dunkler als die Schatten von Mordor. Und trotzdem ist es quasi bis zum Ende trocken geblieben. Danach hat es dann richtig angefangen zu schütten. Also ich glaube, wir sind alle nass geworden auf dem Weg zum Auto. Aber das ist doch auch am Ende völlig egal. Also selbst diese paar Tropfen, die haben niemanden gestört dort.
4: Das bisschen Sprühregen, das stört keinen. Hier. Wir sind alle wetterfest.
3: 14 Songs, nochmal am Ende 3 Zugaben, ohne richtige Pause. Natürlich gab es ein paar Gitarren-Soli, aber das war es dann auch schon. Die Jungs, die haben richtig, richtig abgerissen. Und ich habe natürlich auch mal rumgefragt, welcher Song wäre denn jetzt für euch am besten?
5: The Trooper.
6: Seven Son of a Seven Son.
7: Run to Hills.
8: The Trooper. The Trooper. The Trooper.
5: Ja, da gibt es nur einen, den sie sehr lange nicht gespielt haben. Erstmal wieder auf der Tour. Rime of the Ancient Mariner. Hammer. Der beste Song von Maiden.
3: Ich muss sagen, ich war selbst gar nicht von irgendeinem Song am meisten geflasht, sondern von dieser ganzen Bühnenshow. Also Pyro natürlich mit dabei, Lichter richtig, richtig fett, die Bühne generell war Hammer, aber vor allem diese LED-Leinwand da auf der Bühne, wie stechend scharf das mittlerweile sein kann und vor allem, was das auch für coole Videos einfach im Hintergrund waren, da war man ja sogar schon fast abgelenkt von der eigentlichen Musik, dazu hat dann Eddie teilweise noch 3 Meter groß auf der Bühne rumgetanzt, bleibt einfach festzuhalten, Iron Maiden bleiben einfach was Besonderes.
9: Das sind irgendwie so mit die Ersten, das ist so Heavy Metal, so ganz pur, finde ich. Ja.
6: Dickinson ist einen Monat älter als ich und der heizt da über die Bühne, ist fantastisch.
9: Ja, einfach überragende Bühnenshow, Skills, alles da. Legende.
3: Und zum Schluss will ich hier nochmal ein Lob raushauen an alle Metalheads, die gestern da vor Ort waren. Also ich glaube, so viele wunderschöne Kutten und so viele geile Bandshirts, Trikots, Merchandise generell, was die Leute alle anhatten, habe ich, glaube ich, auf einem Konzert so gebündelt noch nie gesehen. Also rundum war es ein toller Abend.
0: Und wir feiern heute auch Maiden und machen daraus unseren ganz eigenen Metal-Mittwoch.
2: Ja, und natürlich spielen wir sie jetzt auch noch mit einem Song, den sie gestern übrigens nicht gespielt haben, aber wir holen das einfach nach. Hier ist Speed of Light.
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5: Mit Philipp Stammer. Auf Sylt startet ein bundesweit einzigartiges Forschungsprojekt zur Goldafterraupe. Gemeinsam mit der Uni Göttingen will die Inselverwaltung in den kommenden 4 Jahren untersuchen, wie sich die gesundheitsschädlichen Tiere ausbreiten und wie sie wirksam bekämpft werden können. Die Brennhaare der Raupen können Haut- und Atemwege stark reizen. Bislang ist vor allem Sylt betroffen. Inzwischen wurden die Tiere aber auch auf anderen nordfriesischen Inseln gesichtet. Die Forscher wollen unter anderem die Bestände kartieren, Umweltfaktoren untersuchen und natürliche Gegenspieler der Raupen erfassen. Ziel ist ein wissenschaftlich fundierter Umgang mit der Art. Die Geburtensaison der Seehunde im Wattenmeer hat begonnen. In den kommenden Wochen kommen tausende Jungtiere zur Welt. Experten warnen davor, sogenannte Heuler anzufassen oder sogar mitzunehmen. Die Tiere werden oft noch von ihren Müttern versorgt. Wer einen Heuler entdeckt, sollte Abstand halten und die Behörden informieren. Kiel bleibt im Rennen um die Olympischen Segelwettbewerbe. Nach dem Olympianein in Hamburg hoffen Stadt und Land jetzt auf eine Zusammenarbeit mit München oder der Rhein-Ruhr-Region. Kiel gilt wegen seiner Erfahrungen mit internationalen Segelveranstaltungen weiter als aussichtsreicher Standort. Die Entscheidung dazu soll noch in dieser Woche fallen.
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6: Moin auf die Straßen. Auf der A1 Richtung Hamburg haben wir aktuell 4 Kilometer stockenden Verkehr zwischen Hamburg-Willstedt und Dreieck Hamburg-Norderelbe. Dann auf der A7 Richtung Flensburg sind es auch 4 Kilometer stocken zwischen Hamburg-Heimfeld und Elbtunnel. Und bei euch auf der A25 Richtung Hamburg zwischen Nettelnburg und Allermöhe 3 Kilometer stockender Verkehr. Dann gibt es noch eine Meldung für den Autozug Sylt, der verzögert sich aktuell in beiden Richtungen. Das Sylt-Shuttle ist pünktlich. Ich wünsche euch eine gute und sichere Fahrt.
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7: Aktuell haben wir bei euch in Kiel 15 Grad, in Büsum 16 und Engelhardt in Bad Oldesloe auch 16 Grad.
6: Ja, und die Höchstwerte liegen dann heute so rund um 22 Grad. Dazu gibt es anfangs noch wechselnde oder dichte Bewölkung, später dann aber auch wieder Regen und Gewitter. Und auch in den nächsten Tagen ändert sich daran leider nur wenig.
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6: Um 8.32 Uhr.
7: Und wir haben ja vorhin schon darüber gesprochen, dass dir eine Menge kaputt gegangen ist gestern, unter anderem dein
6: Alles
7: Airfryer.
6: An einem Tag, ja.
7: Und heute ist der Welttag des Fahrrades. Wie geht's mit deinem Fahrrad?
6: Ja. Super. Ich habe ja so ein Vintage-Rennrad und da bin ich gestern Fahrrad gefahren. Und dann, wirklich, mein Opa sagt immer, meide die spitzen Steine. Ich fahre da wirklich vorsichtig mit. Und dann war da so eine ganz kleine Scherbe und baff, sofort ist der Reifen geplatzt. Wisst ihr, was so ein Reifen kostet?
7: Nee, so ein Rennradreifen nicht. Was kostet der? Ja, teuer.
6: Ja, Fuffi.
7: Nur der Reifen und dann musste noch jemand drauf machen.
6: Ja, und dann sagt man auch so, ja, jetzt sieht das doch blöd aus, jetzt brauche ich auch zwei neue so ungefähr.
8: Ja, oh Mann, schade, ja. Also Welttag des Fahrrads heute, darauf schmeißen wir nochmal die Maus runter. Mindestens einmal pro Sendung muss das in der Morning Rock Show passieren, ansonsten zählt's nicht. Ansonsten bist du nicht da gewesen. Wenn ihr ein Fahrrad habt, dann raus damit, auch wenn das Wetter nur so lala.

0: Green Day und Boulevard of Broken Dreams um 8.41 Uhr.
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0: So, und Engelhard, du bist ja jetzt einen Halbmarathon gelaufen.
2: Ja!
0: Und brauchst
2: bin ich immer noch stolz drauf.
0: Zu Recht. Aber jetzt brauchst du ja ein neues Ziel.
2: Sagt wer?
0: Ich. So, und ich finde...
2: Ich lasse mich in nichts hier reinquatschen.
0: Ich finde...
2: Ich werde vorsichtig
0: wie
2: sein.
0: Wie wär's, wenn du dich mal an Joyce Hübner orientierst? Joyce Hübner hat nämlich gerade einen neuen Weltrekord aufgestellt.
2: Ach, das habe ich gehört, ja.
0: 367 Marathons in 367 Tagen.
2: Und er macht weiter.
0: Sie macht weiter.
2: Krass.
0: Sie läuft 495 Marathons in 495 Tagen. Die läuft nämlich alle
2: Wahnsinn.
0: Über 2000 registrierten deutschen Städte ab. Alle.
2: Wahnsinn.
0: Crazy, oder? Und ich meine...
2: Das ist ja krass, aber ich meine, was macht... Also was macht sie sonst? Wie finanziert sie das?
0: Was weiß ich, ey. Keine Ahnung. Wahrscheinlich kriegt sie dafür mit Sicherheit irgendwas. Aber ich meine, die braucht ja auch nichts. Die läuft ja den ganzen Tag. So, also weil jeden Tag 42 Watt auch immer Kilometer. Und da
2: was
0: kommen,
2: hat die denn zu verarbeiten?
0: Da kommen in 495 Tagen, da kommen 21.300 Kilometer zusammen. Das ist von hier nach New York und zurück zweimal.
2: So viele Kilometer fahren ja manche nicht im Auto im Jahr, oder?
0: Nee, also das ist eine halbe Weltumrundung. Also jetzt mal nicht übertrieben, sondern wirklich. Also eine Weltumrundung sind 40.000. Sie macht 21.300 Kilometer.
2: Finde ich krass, aber erstmal bist du jetzt da mit neuen Zielen, würde ich sagen.
0: Was?
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0: Twisted Sister und We're Not Gonna Take It um 8.46 Uhr.
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0: Und sag mal, Engler, du warst doch gestern auch in Eddies Dive Bar, oder?
2: Ja, genau, vor dem Iron Maiden Konzert. Und das ist eigentlich geil, das sollte man vor jedem Konzert machen. Einfach so ein zentraler Treffpunkt für alle Fans. Kann man schon mal ein Bierchen trinken, da war gute Stimmung. Da war vorher auch schon so ein bisschen Live-Musik, also geiles Warm-up.
0: Und da hast du dann das Superbier probiert?
2: Ja, muss man doch machen.
0: Und?
2: Ja, ist ja auch ein Ale, also wie unser Crowdsurfer auch. Schmeckt super. Der Crowdsurfer schmeckt aber noch ein bisschen besser, muss ich auch so sagen.
0: So.
2: Aber war eine super Stimmung da und wie gesagt, die hat ja Cedric auch schon gesagt, die Metalheads sahen alle so cool aus, coole Kostüme. Einer sah aus wie der Highlander.
0: Geil.
2: Mit Kilt, mit angemaltem Gesicht, also Kompliment.
0: Sehr gut. Gestern also einziges deutsches Iron Maiden Konzert. Wir feiern die Jungs heute bei uns im Metal Mittwoch. Jetzt Bruce Dickinson Solo, hier ist Many Doors to Hell.
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0: Nickelback und How You Remind Me um 8.54 Uhr, 6 Minuten vor 9 gleich die News. Und danach geht's weiter mit Metallica im Metal-Mittwoch. Jetzt Van Halen und Why Can This Be Love?
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13: Ich bin David Riemer. Die Abschaffung der abschlagsfreien Frührente für besonders langjährig Versicherte könnte die Staatskasse laut einer Berechnung um 9,5 Milliarden Euro pro Rentnerjahrgang entlasten. Das berichtet die Bertelsmann Stiftung. Jährlich nutzen bis zu 280.000 Beschäftigte die Möglichkeit, nach 45 Beitragsjahren vor dem regulären Rentenalter ohne Abschläge in den Ruhestand zu gehen. Die Bundesregierung will bald über ein Reformpaket zur Rente entscheiden. Aufatmen in Dortmund. Ein bewaffneter Gewalttäter, der einen Polizisten angeschossen und sich stundenlang mit seinen Kindern in einer Wohnung verschanzt hat, hat sich am frühen Morgen ergeben. Er wurde festgenommen. Der Beamte sei leicht verletzt worden. Eine Schussweste habe Schlimmeres verhindert. Polizeisprecher Tobias Bokarius sagte:
14: Die Mutter konnte bereits um 21.15 Uhr den Rettungskräften zugeführt werden, wurde da auch intensiv betreut, da sie ziemlich unter dem Eindruck des Geschehens stand. Ob die Mutter sich womöglich auch zwischenzeitlich in dieser Wohnung aufgehalten hat, wissen wir noch nicht. Das müssen jetzt auch die weiteren Ermittlungen zeigen. Im Vordergrund stand erstmal die Betreuung dieser Frau, damit es ihr wieder gut geht. Und danach wird sie selbstverständlich auch durch Polizeikräfte vernommen.
13: Den drei Kindern gehe es den Umständen entsprechend gut, so der Sprecher weiter. Die USA und der Iran haben sich eines der schwersten Feuergefechte seit Beginn der Waffenruhe geliefert. Irans Revolutionsgarden feuerten in der Nacht Raketen und Drohnen auf Kuwait und Bahrain. Das US-Militär griff eine iranische Militäreinrichtung auf einer Insel in der Straße von Hormuz an. Mit jeder neuen Attacke wächst die Furcht vor einer erneuten Eskalation des Kriegs. Mit einer Grußbotschaft aus dem Flughafentower ist die Fußballnationalmannschaft in Amerika angekommen. Welcome to the German Team begrüßten die Fluglotsen den DFB-Tross nach der Landung. Das WM-Team landete am späten Abend deutscher Zeit in Chicago. Dort findet bereits heute die erste Trainingseinheit statt.
15: Sommerlich, windig, aber nicht zu heiß. So präsentiert sich Chicago in den kommenden Tagen. Das noble Teamhotel liegt etwas nördlich der Innenstadt mit Blick auf den Lake Michigan. Rund 20 Minuten sind es von dort bis zum Trainingszentrum von Chicago Fire, dem Ex-Club von Bastian Schweinsteiger. Hier will Bundestrainer Nagelsmann den Feinschliff vornehmen in den kommenden Tagen für das XXL-Turnier. Thomas Bremser, Sportredaktion.
13: Das letzte Testspiel vor der WM gibt es am kommenden Samstag gegen Co-Gastgeber USA.
16: Und jetzt für euch das Nord-Update mit Philipp Stammer. Auf Sylt startet ein Forschungsprojekt zur Goldafterraupe. Gemeinsam mit der Uni Göttingen soll die Ausbreitung der gesundheitsschädlichen Tiere untersucht werden. Die Geburtensaison der Seehunde im Wattenmeer hat begonnen. Experten bitten darum, vermeintlich verlassene Jungtiere nicht anzufassen und ausreichend Abstand zu halten. Und Kiel bleibt im Rennen um die olympischen Segelwettbewerbe. Die Entscheidung über den Segelstandort für eine mögliche deutsche Olympiabewerbung soll noch in dieser Woche fallen. Und mehr dazu gleich um halb.
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1: Moin, kurzes Update von den Straßen. Auf der A1 Richtung Hamburg haben wir zwischen Billstedt und Norderelbbrücke 4 Kilometer stockenden Verkehr. Dann rüber auf die A7 Richtung Flensburg. Hier stockt sogar 9 Kilometer zwischen Dreieck Hamburg Südwest und Elbtunnel. Und Vorsicht, ganz frisch dabei. Wir haben eine ungesicherte Unfallstelle bei euch auf der A1 Richtung Lübeck zwischen Dreieck Norderelbe und Dreieck Hamburg Südost. Der Autozug verzögert sich aktuell in beiden Richtungen. Das Sylt-Shuttle auch, allerdings nur ab Nibül. Ich wünsche euch trotzdem eine gute Fahrt.
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2: Aktuell haben wir bei euch in Kiel 15 Grad, in Büsum 16 und Englert in Bad Oldesloe auch 16 Grad.
1: Ja, und die Höchstwerte liegen dann heute so rund um 22 Grad. Dazu gibt's anfangs noch wechselnde oder dichte Bewölkung, später dann aber auch wieder Regen und Gewitter. Und auch in den nächsten Tagen ändert sich daran leider nur wenig.
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2: 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Neue Studie ist raus und die sagt wenig überraschend:
3: Fett bist du geworden.
1: Ja, wie? Und mit Fett bist du geworden meinst du uns alle, oder?
2: Nee, fast alle. Also unsere Morning Rock Show ist eigentlich perfektes Beispiel. Jeder zweite Deutsche ist zu dick, also einmal durchzählen bitte.
1: Eins,
2: zwei. Siehste, passt.
17: Mensch, bist du fett.
1: Ja. Aber wir haben uns doch jetzt auch schon drauf geeinigt, dass wir dieses böse F-Wort nicht mehr benutzen, ja. Also du bist stabil.
2: Das ist lieb von dir. Aber wenn ich lese, dass 53% der Deutschen zu dick sind, wir im Schnitt aber 78,3 Kilo wiegen. Also ich meine,
1: wow.
2: Kannst du locker 40 drauflegen bei mir.
1: Ja gut, da würde ich mal sagen, da sind doch auch in dieser Studie alle Frauen mit drin, alle Kinder.
2: Ja, aber Alter, 78 Kilo. Ich meine, so viel habe ich das letzte Mal mit 13 gewogen. Nach dem Kacken.
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1: Und heute geht's um einen richtig gruseligen Song. The Number of the Beast von Iron Maiden.
2: 666, das will ich immer noch mit drin haben, bitte.
1: Na, aber klar doch. Und diese 666 ist natürlich wichtig, denn das ist ja die Nummer des Teufels. Jo. Aber alles der Reihe nach. Die Idee von The Number of the Beast ist Bassist Steve Harris gekommen, als er den Horrorfilm Damien – Das Omen 2 geguckt hat. Ist ein Schocker aus 1978, den das ZDF übrigens bei seiner Ausstrahlung im deutschen Fernsehen so angekündigt hat.
3: Das ZDF hat auch diesen zweiten Teil sorgfältig für das Fernsehen bearbeitet und dabei übertrieben ausgespielte Schockeffekte entfernt. Dennoch scheint uns der Film auch in dieser entschärften Fassung für Kinder ungeeignet.
1: Es sollte also auch für den Song ein bisschen Horror her, also haben sich Iron Maiden gedacht, holen wir uns den bekannten Horrorschauspieler Vincent Price, der uns dazu was einspricht. Bei Thriller von Michael Jackson hat er ja zum Beispiel das hier gemacht. Klar, kennen wir alle. So, Vincent Price wollte aber wohl ein bisschen zu viel Kohle, also haben Iron Maiden einfach irgendeinen anderen Schauspieler genommen, der das Intro einspricht, und ich finde, der Unterschied fällt kaum auf.
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2: Aber Iron Maiden war es ja immer wichtig zu betonen, dass es in dem Song nicht um die Verehrung des Teufels geht, sondern um einen Traum, ne?
1: Das stimmt, aber ich glaube, dass sie das einfach so gesagt haben, damit der Song nicht noch stärker indiziert wird.
2: Okay, das kann ich mir auch gut vorstellen, denn es ging ja schon vorher Gerüchte rum, dass während der Aufnahmen zum Song auch so mysteriöse Dinge im Studio passiert sind.
1: Ja, angeblich ging das Licht mehrmals an und aus. Es sollen wohl auch übernatürliche Geräusche auf der Aufnahme zu hören sein. Und für Kritiker ist das natürlich alles ein Beweis, dass der Teufel da seine Hände mit im Spiel hatte.
2: Gut, bessere Promo gibt's nicht.
1: Stimmt. Aber das ging natürlich sogar so weit, dass es öffentliche Massenverbrennungen des Albums gab.
2: Und das wiederum empfinden wir Rockfans natürlich als absolute Gotteslästerung. Wir hören den Song lieber. Hier sind Iron Maiden mit 666, The Number of the Beast.
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5: Mit Philipp Stammer. Auf Sylt startet ein bundesweit einzigartiges Forschungsprojekt zur Goldafterraupe. Gemeinsam mit der Uni Göttingen will die Inselverwaltung in den kommenden 4 Jahren untersuchen, wie sich die gesundheitsschädlichen Tiere ausbreiten und wie sie wirksam bekämpft werden können. Die Brennhaare der Raupen können Haut- und Atemwege stark reizen. Bislang ist vor allem Sylt betroffen. Inzwischen wurden die Tiere aber auch auf anderen nordfriesischen Inseln gesichtet. Die Forscher wollen unter anderem die Bestände kartieren, Umweltfaktoren untersuchen und natürliche Gegenspieler der Raupen erfassen. Ziel ist ein wissenschaftlich fundierter Umgang mit der Art. Die Geburtensaison der Seehunde im Wattenmeer hat begonnen. In den kommenden Wochen kommen tausende Jungtiere zur Welt. Experten

0: warnen davor, sogenannte Heuler anzufassen oder sogar mitzunehmen. Die Tiere werden oft noch von ihren Müttern versorgt. Wer einen Heuler entdeckt, sollte Abstand halten und die Behörden informieren. Kiel bleibt im Rennen um die olympischen Segelwettbewerbe. Nach dem Olympianein in Hamburg hoffen Stadt und Land jetzt auf eine Zusammenarbeit mit München oder der Rhein-Ruhr-Region. Kiel gilt wegen seiner Erfahrungen mit internationalen Segelveranstaltungen weiter als aussichtsreicher Standort. Die Entscheidung dazu soll noch in dieser Woche fallen.
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2: Moin auf die Straßen. Vorsicht bitte auf der A1 Richtung Lübeck. Hier haben wir eine ungesicherte Unfallstelle zwischen Dreieck Norderelbe und Dreieck Hamburg Südost. Dann nochmal die 1 in Richtung Hamburg zwischen Hamburg-Billstedt und Norderelbbrücke. 6 Kilometer stockender Verkehr. A7 Richtung Flensburg. 8 Kilometer stockt zwischen Dreieck Hamburg Südwest und Elbtunnel. Und der Autozug Sylt verzögert sich aktuell immer noch in beiden Richtungen. Und auch das Sylt-Shuttle verzögert sich in Richtung Westerland. Gute Fahrt.
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3: Aktuell haben wir bei euch in Kiel 15 Grad, in Büsum 16 und Engelhardt in Bad Oldesloe auch 16 Grad.
2: Ja, und die Höchstwerte liegen dann heute so rund um 22 Grad. Dazu gibt es anfangs noch wechselnde oder dichte Bewölkung, später dann aber auch wieder Regen und Gewitter. Und auch in den nächsten Tagen ändert sich daran leider nur wenig.
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0: Scott Charlotte und Sex on the Radio. Wir haben es 9.42 Uhr.
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0: Und damit ist es höchste Zeit für Annette Rade. Grüß dich, hallo. Ja,
2: hallo, guten Morgen, guten Morgen.
0: Annette, wir haben heute über eine Marathonläuferin gesprochen, ja, die einfach mal 495 Marathons in 495 Tagen laufen, mit Joyce Hübner aus Deutschland.
3: Das ist so krass.
0: Sie läuft ja alle registrierten deutschen Städte ab. Die sind über 2000.
2: Eieiei, wie
0: durch
2: kann man nur?
0: Jede einzelne Stadt in Deutschland. Das ist schon crazy, oder?
2: Das ist ja wirklich heftig.
3: Ich weiß aber nicht, wie man das schafft. Also, ich habe ja gerade mal so den Halbmarathon geschafft.
2: Ja, ja.
0: Also, das sind Maschinen, reine Maschinen. Und ich glaube, wir brauchen auch nicht darüber reden, dass irgendeiner von uns das irgendwann mal machen oder zumindest
4: Fall
0: versuchen
4: will.
0: Ich
4: auch gar nicht, nee,
0: aber es gibt doch so Sachen, wo man sagt, ja, ey, das habe ich jetzt mal geschafft, so wie du den Halbmarathon jetzt gerade, Engelhardt.
3: Ja.
0: Und sagt, da bin ich stolz drauf, das war cool. Oder wo man sagt, das nehme ich mir mal vor, das will ich nochmal schaffen.
2: Muss jetzt aber nichts Sportliches sein.
0: Nö, sondern einfach mal so Ziele, wo man sagt, das habe ich noch vor. Und da können wir gleich mal drüber sprechen.
2: Unbedingt. 10.15 Uhr.
0: Jawohl.
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11: Ich bin David Riemer. In der von Russland annektierten Region Donetsk sind nach Angaben der Besatzungsbehörden bei einem ukrainischen Drohnenangriff auf einen Reisebus mindestens 7 Menschen getötet worden. 11 weitere wurden verletzt. Die Angaben sind nicht unabhängig überprüfbar. Die Ukraine betont nur militärische Ziele anzugreifen. Bei russischen Angriffen auf ukrainische Städte starben gestern mehr als 20 Menschen, über 100 wurden verletzt. Der Iran-Krieg hat Deutschlands Solarfirmen zu einem unverhofften Auftragsboom verholfen. Der kriegsbedingte Anstieg der Öl- und Gaspreise hat die Nachfrage privater Hausbesitzer nach Photovoltaikanlagen auf dem Dach sprunghaft steigen lassen. Das berichten der Bundesverband Solarwirtschaft und einige Unternehmen.
12: In manchen Wohnstraßen gibt es kaum noch Häuser ohne die großen Solarmodule auf dem Dach. Nach einer schwachen Nachfrage zu Jahresbeginn hat die kriegsbedingte Energiekrise der Branche neuen Schub gegeben. Auch die Kürzungspläne von Wirtschaftsministerin Reiche bei der Solarförderung haben einen Effekt. Die Neuaufträge für PV-Anlagen und Wärmepumpen türmen sich bei den Firmen. Auch große Konzerne wie E.ON sprechen von einer Verdopplung der privaten Kundenanfragen seit Beginn des Iran-Kriegs, sowohl im Vergleich zu den Vormonaten als auch zum Vorjahr. Das sei mit rein saisonalen Effekten nicht zu erklären. Ursula Winkler, Nachrichtenredaktion.
11: Vertreter von EU-Staaten und Europäischem Parlament haben sich noch nicht auf neue Fluggastrechte einigen können. Das Parlament lehnt einen Kompromiss ab. Begründung, die Rechte der Passagiere werden verwässert. Die Verhandlungen sollen fortgesetzt werden. Streitpunkt sind vor allem Entschädigungen bei Verspätungen. Bei der Fußball-WM werden durch die Zeitverschiebung einige Spiele in Deutschland mitten in der Nacht oder am ganz frühen Morgen im Fernsehen zu sehen sein. Viele Fans werden dann wohl nicht vor dem Bildschirm mitfiebern. Das sagten rund 40% in einer YouGov-Umfrage für die Lieferplattform Volt.
13: Bei der WM in den USA, Kanada und Mexiko laufen einige Spiele teils erst um 0 Uhr, 3 Uhr oder sogar 6 Uhr morgens. Eine Mehrheit der Befragten würde dafür nicht länger wach bleiben oder früher aufstehen. Ein gutes Drittel will die Partien aber auch zu Randzeiten verfolgen. Die meisten, die einen WM-Fernsehabend planen, schauen am liebsten mit Freunden oder Familie. Und die gute Nachricht, die Gruppenspiele der deutschen Mannschaft werden schon um 19 Uhr und zweimal um 22 Uhr angestoßen. Katrin Müller, Sportredaktion.
11: Die DFB-Auswahl startet am 14. Juni ins WM-Turnier gegen Außenseiter Curaçao.
14: Und jetzt für euch das Nord-Update mit Philipp Stammer. Viele Kommunen in Schleswig-Holstein erhöhen ihre Grundsteuer. Sie verweisen auf ihre angespannte Finanzlage. Hamburg hält dagegen an der Aufkommensneutralität der Reform fest und rechnet mit nahezu unveränderten Einnahmen. Sylt feiert in diesem Jahr ein besonderes Jubiläum. Vor 99 Jahren wurde der Syltdamm eröffnet. Mit Aktionen und Veranstaltungen startet die Insel jetzt ins Jubiläumsjahr zum 100. Geburtstag der Verbindung zum Festland. Und die seit gestern vermisste 13-Jährige aus Hamburg ist wieder aufgetaucht. Nach Medienberichten wurde das Mädchen in Erfurt gefunden. Die Polizei hat die Fahndung eingestellt.
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17: Hier steht ihr aktuell am längsten. Auf der A7 Richtung Flensburg gibt es zwischen Hamburg-Heimfeld und Hamburg-Othmarschen 7 Kilometer Stau. Ihr verliert dort mindestens 17 Minuten. Auf der A1 Richtung Lübeck staut es sich zwischen Hamburg-Stillhorn und dem Dreieck Hamburg-Norderelbe auf 3 Kilometern. Ebenfalls auf der A1 Richtung Hamburg zwischen Hamburg-Moorfleet und dem Dreieck Hamburg-Norderelbe steht ihr auf 1 Kilometer. Auf der A1 Richtung Lübeck zwischen Pansdorf und Seretz gibt es 1 Kilometer Stau. Ihr braucht dort mindestens 3 Minuten länger. Gute Fahrt!
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17: Bei euch in Kellinghusen sind es aktuell 17 Grad. Genauso in Lübeck und auch Rendsburg meldet 17 Grad. Und so wird das Wetter heute. Es erwartet euch ein Tag mit teils bewölktem Himmel und Regen. Das Ganze bei maximal 19 Grad.
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18: Eggers und Engelhardt aus der Modding Rock-Show. Heute unser Thema. Was wir alles in unserem Leben noch mal schaffen wollen. Ja, weil Hintergrund ist jetzt diese irre Marathonläuferin.
19: Joyce Hübner.
18: Ja.
19: Läuft 495 Marathons in 495 Tagen. Das sind 1,5 Jahre und 21.300 Kilometer.
18: Bitte.
19: Das Wahnsinn. Ist, das ist von hier nach New York laufen und zurück zweimal. Also,
18: das ist ja richtig krass.
19: Crazy.
18: Völlig verrückt.
19: Und apropos völlig verrückt, ich sage an dieser Stelle, das werde ich nie machen.
18: Ich auch nicht. Ich bin da.
19: Engelhardt, du bist so still.
18: Nein.
19: Ziele nach dem Halbmarathon?
20: Es gibt ja auch diese Ultraläufe, wo jemand 80 oder 100 Kilometer läuft. Selbst das kann ich mir nicht vorstellen.
18: Nein.
20: Ich würde vielleicht nach dem Halbmarathon auch gerne mal einen Marathon schaffen, aber selbst das sehe ich gerade nicht.
18: Ich habe keine sportlichen Ziele mehr, aber andere, du auch, ne, Eggers? Ne?
19: Ja.
18: Sprechen wir gleich drüber nach Judas Priest. You've got another... My TH.
20: Hatten wir heute auch schon als Thema.
18: Mann. You've got another thing coming.
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1: Schon wieder ein TH. Aerosmith. I don't want to miss a thing.
2: Gemein.
3: Stolper ich auch immer drüber.
2: Ja, aber das ist okay. Doch ganz schlimm.
3: Wir kennen den Song, wir lieben den Song.
2: Ja, wir wissen, was du meinst.
1: Ich krieg's auch nicht hin. Mein Englischlehrer meinte auch schon, dass ich da völlig talentfrei
2: also,
1: bin.
2: Sorry, da kann jeder noch so gut das TH. Den dreimal hintereinander kriegst du nicht hin ohne einen Knoten.
3: Ja, dann steht Steven Tyler hinter dir.
2: Ja,
3: aber
2: genau.
1: Ach, herrlich. Ja, wir reden über Ziele, über Sachen, die wir noch machen wollen.
2: Zehnmal hintereinander den Song, den wir richtig aussprechen.
1: Das schaffst du noch nicht mal. Du bist echt gut in sowas.
2: Dreimal bin ich raus.
3: Jetzt sag's aber mal.
1: Du willst den Marathon mal, den
3: richtigen laufen. Ich will jetzt erstmal wieder richtig gesund werden mit meinem Knie und dann will ich weitermachen. Das ist mein Ziel und das will ich auch wirklich verfolgen. Ja.
2: Mhm. Mein Ziel ist, dass ich in dieser Sommersaison meine Schwimmkarte, ich habe mir eine Saisonkarte gekauft für 90 Euro.
1: Ja, so
2: normal, normal zahle ich 5 Euro. Das heißt, ich müsste, kann ich schon wieder nicht, 18 Mal schwimmen gehen, richtig, damit es sich lohnt. 19 Mal, damit ich Gewinn gemacht habe, das muss ich dieses Mal schaffen. Ich war 2 Mal.
1: Ich habe nur schöne Sachen vor eigentlich. Ich möchte unbedingt, meine Zeit wird ja knapper, weil ich hier die Älteste bin, unbedingt nochmal nach Kenia. Ja?
2: Oh, stark.
1: Ja,
3: warst du schon ein paar Mal, ne?
2: Ja, genau. Solche Ziele meinen wir. Okay.
1: Ja, nicht? Warum nicht?
2: Doch, doch.
1: Ich muss doch keinen Marathon mehr laufen.
2: Nein, absolut nicht.
1: Ich habe Hüfte. Bitte.
2: Stimmt. Das ist richtig.
1: Ja, also das finde ich jetzt schön und auch skurril, aber gut, meinem Alter geschuldet. Ich würde gerne dieses ABBA-Musical sehen in London, dieses
2: Avatar.
1: Das wird
2: sie ja wohl machen lassen.
1: Ja, das wollte ich aber eigentlich diesen Sommer, aber da ist wieder was dazwischen gekommen.
3: Ich weiß aber schon, was Engers meint. So. Ja. Also das hört sich irgendwie, ich würde gerne mal einen Whisky nochmal dieses Wochenende trinken.
2: Ja,
3: so, ne?
2: das ist mein Ziel.
1: Das kriegst du schon noch hin, da bin ich sicher, dass du das schaffst.
2: Bei so einem, ich will nochmal nach Kenia dingen, habe ich auch noch was. Ich will unbedingt in meinem Leben ein Buch schreiben. Mich eher bei
1: über
2: der
1: was
2: Marathon-Geschichte.
1: Denn? Über dein Leben?
2: Nein, ich möchte ein Buch schreiben.
3: Über
2: und zwar
3: das Leben mit mir in der Show.
1: Ja.
2: Ich habe gesagt, ich will ein Buch schreiben, keine ganze Reihe. Nein, ein Buch. Und zwar möchte ich so einen Mix machen aus Geschichte und Thriller, so wie Dan Brown-mäßig.
1: Oh,
2: der halt,
1: ja.
2: Ne, wo,
1: das passt
2: das
1: auch zu
2: gut.
1: Dir.
2: Da habe ich
3: das Wort Kemenate muss vorkommen.
2: So, unbedingt.
1: So
2: wird es heißen.
1: Cool, ich bin gespannt. Wir werden dich erinnern.
2: Ja.
1: Jetzt hast du was rausgehauen.
2: Das Problem ist wirklich, du brauchst ja dafür wahnsinnig viel Zeit.
1: Brauchst du. Du hast nach der Sendung unglaublich viel Zeit.
2: Irgendwann sind ja die Kinder aus dem Haus.
1: Ja.
2: Dann werden die Ausreden weniger.
3: Oh, ich sehe dich im Schaukelstuhl.
2: Mit einer Pfeife.
3: Geil.
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4: America's President. 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Von Mittendrin. Ein kleines Haus.

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2: Heute Brothers in Arms von den Dire Straits. Der Titel stammt aus dem gleichnamigen Album aus 1985 und wurde geschrieben von Mark Knopfler. Der Titel thematisiert den Krieg zwischen Argentinien und Großbritannien um die Falklandinseln. Am Ende blieben die Inseln ja britisch, was übrigens auch dem Wunsch der Bevölkerung entsprach. Heute sind diese nebelverhangenen Berge mein Zuhause, aber meine Heimat ist das Land der Ebene und es wird immer meine Heimat bleiben. Und irgendwann werdet ihr zurückkehren. Heim zu euren Tälern und euren Höfen. Und dann werdet ihr nicht mehr drauf brennen, Waffenbrüder zu sein. Mark Knopfler erklärte später, das Lied werde von einem auf dem Schlachtfeld sterbenden Soldaten gesungen. Brothers in Arms ist aber auch doppeldeutig. Zum einen kann man es mit Waffenbrüder und auch mit Brüder in Waffen übersetzen oder Unterwaffen. In den ersten beiden Strophen sind es die eigenen Kameraden, an die sich der Soldat wendet, also die Waffenbrüder. Erst am Ende wird dann klar, dass auch alle gegnerischen Soldaten mit Brothers in Arms gemeint sind. Es steht in den Sternen geschrieben und in jeder Linie auf euren Handflächen. Wir sind Narren, wenn wir Krieg führen gegen unsere Waffenbrüder. Ein Teil der Einnahmen aus dem Song ging damals an eine Organisation zur Unterstützung von Veteranen des Falklandkrieges, die auch Jahre danach unter körperlichen und psychischen Folgen zu leiden hatten. Das Album Brothers in Arms zählt natürlich längst zu den Meilensteinen der Rockmusik und wird in den Top 500 oder der Top 500 der besten Alben aller Zeiten gelistet. 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
6: Hier steht ihr aktuell am längsten. Auf der A1 Richtung Lübeck gibt es zwischen dem Maschener Kreuz und dem Dreieck Hamburg-Norderelbe 6 Kilometer Stau. Ebenfalls Richtung Lübeck steht ihr zwischen Pansdorf und Seretz auf 1 Kilometer. Auf der A7 Richtung Flensburg zwischen Hamburg-Hausbruch und Hamburg-Othmarschen gibt es 5 Kilometer Stau. Auf der A210 zwischen Kiel und Rendsburg laufen Enten über die Fahrbahn in der Nähe von Bredenbeck. Wir wünschen euch eine gute Fahrt.
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6: In Nordhof zeigt das Thermometer derzeit 16 Grad. Preetz kommt auf 14 Grad, während es in Lübeck mit 17 Grad etwas wärmer ist. In den nächsten Stunden ist es überwiegend bewölkt mit leichtem Regen. Heute Nacht sinkt das Thermometer auf milde 16 Grad. Morgen wird es wechselhaft mit teils bewölktem Himmel und Regen bei bis zu 20 Grad.
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1: Ah, das war gestern ein Fest vom Allerfeinsten. Krass, krass, krass für alle, die nicht dabei waren, mein lieber Kollege Cedric Kunz.
2: Los ging's ja schon gestern Nachmittag vor dem Konzert und zwar direkt nebenan an der Eddie's Dive Bar und zwar mit Live-Mucke und auch mit einem DJ-Set von uns. Und gemeinsam, als das dann zu Ende war, sind wir dann wie bei so einem Fanmarsch zusammen rüber in Richtung Stadion, mussten ja pünktlich da sein, denn um Punkt 19.10 Uhr ging's ja dann auch schon los mit dem Megadeth. Und auch die Jungs von Iron Maiden, die waren pünktlich. Um 20.50 Uhr ging es dann endlich mit ihnen los. Und natürlich, wie sollte es anders sein, mit ihrem Signature-Start Dr. Doctor. Doctor, Doctor. Und dann gab's quasi exakt 2 Stunden lang ein regelrechtes Hitfeuerwerk. Also die hatten wirklich auch alles dabei. Run to the Hills, The Trooper und natürlich auch The Number of the Beast. Und was hatten wir nicht für ein Schwein mit dem Wetter? Also es war so schlecht angekündigt, aber ein paar Tropfen mal während des Konzerts und richtig angefangen zu schütten hat es quasi direkt mit dem Abpfiff. Also danach zum Auto ist man schon noch ein bisschen nass geworden, aber ey, ganz im Ernst, es war so gut. 3 Zugaben haben sie noch am Ende rausgehauen, also auch die Fans, die waren begeistert.
3: Ja, war sehr schön. Die Band rockt schon. Also es geht schon ab und das Publikum war auch sehr gut, fand ich.
4: War total ergreifend, also wirklich sehr schön.
5: War hervorragend.
6: Mega geil, bringt mega Energie.
7: Metal Legenden, heftige Bühnenshow, muss man gesehen haben.
4: So, das war perfekt.
2: Um 11:15 war dann alles vorbei und das Resümee heißt auf jeden Fall, Iron Maiden in 2026 kann man sich aber mal sowas von noch gönnen.
1: Absolut, machen wir jetzt und die Jungs machen ja weiter gleich am Wochenende. Rock am Ring, Rock im Park, wow, 2 Minutes to Midnight.
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4: Ich bin David Riemer. Die USA haben 60 Volkswirtschaften neue Zölle angedroht, weil diese Importe von Produkten aus mutmaßlicher Zwangsarbeit nicht verhinderten oder bestehende Importverbote nicht genügend überprüften. Das teilte das Büro des US-Handelsbeauftragten mit. Betroffen von neuen US-Zöllen wäre auch die Europäische Union.
5: Auch für die exportstarke deutsche Wirtschaft sind die bisher von der Trump-Regierung verhängten Zölle eine enorme Belastung. Jetzt drohen nach US-Angaben zusätzliche Abgaben zwischen 10% und 12,5% für Produkte aus der EU, Großbritannien, der Schweiz, aber auch aus Staaten in Afrika, Asien und Lateinamerika sowie aus Kanada und China. Die US-Regierung wirft ihnen vor, kein Einfuhrverbot für Waren, die unter Einsatz von Zwangsarbeit hergestellt wurden, erlassen zu haben. Gegen die Zölle können die betroffenen Länder bis Anfang Juli Einwände erheben. Katrin Müller, Nachrichtenredaktion.
4: Vor Beginn des Internationalen Wirtschaftsforums in St. Petersburg haben die Behörden in der Millionenmetropole vor Drohnenangriffen gewarnt. Es bestehe Drohnengefahr, möglich seien Störungen des mobilen Internets, hieß es. In St. Petersburg soll außerdem eine Ölraffinerie in Brand geraten sein. Die russischen Behörden sprachen von einigen verletzten und beschädigten Objekten. Überprüfbar sind die Angaben von unabhängiger Seite nicht. Mehr als jeder dritte Radfahrer verzichtet einer Umfrage zufolge auf einen Helm während der Fahrt. Für eine Helmpflicht spricht sich hingegen die Mehrheit aus. Besonders jüngere Menschen zwischen 18 und 29 Jahren verzichten auf den Kopfschutz. Das ergab eine Forsa-Umfrage im Auftrag von RTL und NTV. Als häufigsten Grund gegen das Tragen nannten die Befragten etwa kurze Fahrstrecken oder unbequeme Helme. Zum Fußball. Nach dem Flug in die USA beginnt Bundestrainer Nagelsmann ab heute mit dem Feinschliff für die WM. Die Mannschaft ist am späten Abend unserer Zeit in Chicago gelandet und hat erstmal versucht, gegen den Jetlag anzukämpfen. Kollege Thomas Bremser, wie sind denn die ersten Stunden verlaufen für die Nationalspieler?
6: Ja, nach dem rund 8-stündigen Flug brauchte das Team nochmal rund 2 Stunden, um mit dem Bus ins Hotel zu kommen. Sie mussten einmal quer durch den Feierabendverkehr. Dann kurz einchecken und dann bat Julian Nagelsmann sein Team noch zum Abendspaziergang am Strand vom Lake Michigan. Beine ausschütteln, Köpfe frei bekommen, Jetlag verhindern. Und dann gab es noch ein Wiedersehen. Kai Havertz kam im Teamhotel an, der ist getrennt in die USA geflogen und wurde in der Hotellobby von allen umarmt.
4: Vielen Dank, Thomas Bremser.
7: Und jetzt für euch das Nord-Update mit Philipp Stammer. Viele Kommunen in Schleswig-Holstein erhöhen ihre Grundsteuer. Sie verweisen auf ihre angespannte Finanzlage. Hamburg hält dagegen an der Aufkommensneutralität der Reform fest und rechnet mit nahezu unveränderten Einnahmen. Sylt feiert in diesem Jahr ein besonderes Jubiläum. Vor 99 Jahren wurde der Syltdamm eröffnet. Mit Aktionen und Veranstaltungen startet die Insel jetzt ins Jubiläumsjahr zum 100. Geburtstag der Verbindung zum Festland. Und die seit gestern vermisste 13-Jährige aus Hamburg ist wieder aufgetaucht. Nach Medienberichten wurde das Mädchen in Erfurt gefunden. Die Polizei hat die Fahndung eingestellt.
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8: Hier steht ihr aktuell am längsten. Auf der A1 Richtung Lübeck gibt es zwischen dem Maschener Kreuz und dem Dreieck Hamburg-Norderelbe 8 Kilometer Stau. In der Gegenrichtung, Richtung Hamburg, stockt der Verkehr zwischen dem Dreieck Hamburg-Südost und dem Dreieck Hamburg-Norderelbe. Auf der A7 Richtung Flensburg zwischen Hamburg-Hausbruch und Hamburg-Othmarschen sind es 5 Kilometer Stau. Habt eine gute und sichere Fahrt.
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8: In Preetz sind es aktuell 14 Grad. In Nortorf und Kellinghusen messen wir jeweils 17 Grad. In den nächsten Stunden ist es überwiegend bewölkt mit leichtem Regen. Heute Nacht sinkt das Thermometer auf milde 16 Grad. Morgen wird es wechselhaft mit teils bewölktem Himmel und Regen bei bis zu 20 Grad.
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9: Juhu, lasst es euch gut gehen. Ein schöner Mittwoch, 3. Juni. Und jetzt gehen wir mal in die 90er. Das ist ja auch eine geile Zeit, ja. Tamagotchi Game Boys, ne? Und dieser Song hier war ganz, ganz oben in den Charts. Echter Kult mittlerweile. Die Rembrandts mit I'll Be There For You.
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1: Das wird ein geiles Wochenende. Kinder, Kinder, Rock am Ring, Rock im Park. Und wer wird mit dabei sein? Unsere Lieblingsdänen. Yo, die werden wir natürlich feiern. Ja, die Wikinger vom Wombeat. So krass, großartig. Und am Samstag werden wir natürlich immer mal wieder hinschalten, Rock am Ring, und berichten, wie es den Jungs so geht auf der Bühne. Jetzt verbringen wir schon mal so ein cooles Live-Feeling. Ja, Wobeat, I only wanna be with you. Sehr schön, diese Live-Songs sind einfach, boah, die geben so den richtigen Mega-Kick.
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3: Hier steht ihr aktuell am längsten. Auf der A1 Richtung Lübeck gibt es zwischen dem Maschener Kreuz und dem Dreieck Hamburg-Norderelbe 9 Kilometer Stau. In der Gegenrichtung Richtung Fehmarn steht ihr zwischen Pansdorf und Seretz auf 6 Kilometern. Auf der A7 Richtung Flensburg stockt der Verkehr zwischen Hamburg-Hausbruch und Hamburg-Othmarschen auf 4 Kilometern. Gute Fahrt!
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3: In Preetz zeigt das Thermometer 17 Grad. Genauso in Nortorf und auch in Neumünster sind es 17 Grad. In den nächsten Stunden ist es überwiegend bewölkt mit leichtem Regen. Heute Nacht sinkt das Thermometer auf milde 16 Grad. Morgen wird es wechselhaft mit teils bewölktem Himmel und Regen bei bis zu 20 Grad.
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2: Die bekannteste Horrorkomödie ist zurück. Scary Movie 6. Jemand, der sich viel zu sehr darüber freut, ist mein lieber Kollege Cedric Kunz.
3: Ah, und wie? Das ist ja genau mein Humor. So richtig schön okay. Schlecht, so richtig schön stumpf.
4: Wollen wir uns drücken?
5: Würde ich echt gerne, aber ich bin jetzt Republikanerin, also sollte ich wohl Rassistin sein.
6: Oh, Kleine, ich glaube, alle Weißen sind Rassisten, also komm her.
5: Okay.
2: Oh. Und das funktioniert auch noch 2026?
3: Ja, ich würde schon. Also, das hat mir ja zum Beispiel hier beim Stromberg-Film hier letztes Jahr so ein bisschen gefehlt. Hier, Scary Movie traut sich einfach so, den damaligen Humor so ein bisschen auch jetzt noch durchzuziehen.
7: Mein Gott! Nicht sie! Meine Pronomen sind they, them! Er hat them abgestochen!
3: Und ansonsten ist die Story halt mal wieder die gleiche eigentlich wie immer.
8: Wir sind wieder da!
9: Ein Serienmörder treibt sein Unwesen.
10: Hallo, Houston!
11: Ich habe mich jahrelang darauf vorbereitet.
2: Ja gut, für seine spannende Story war Scary Movie ja noch nie bekannt, aber du klingst ja zumindest sehr begeistert, ne?
3: Wie gesagt, ich liebe den Humor einfach. Also es kommt jetzt nicht ganz an die Originale, wie zum Beispiel damals mit Charlie Sheen irgendwie so ran. Da war der Humor irgendwie noch ein bisschen stumpfer und für mich daher noch besser. Aber von mir gibt es trotzdem gute 4 von 5 Sternen.
2: Na Mensch, also wenn ihr genauso über stumpfe Witze lachen könnt, wie mein lieber Kollege Cedric Kunz, dann ist Scary Movie 6 genau das Richtige für euch ab jetzt neu in den Kinos.
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17: Ich bin David Riemer. Der deutsche Pass ist schwer gefragt. Die Zahl der Einbürgerungen in Deutschland ist auf einen Höchststand gestiegen. So haben im vergangenen Jahr mehr als 330.000 Ausländerinnen und Ausländer die deutsche Staatsangehörigkeit erworben, 14% mehr als im Vorjahr. Das teilte das Statistische Bundesamt auf Basis vorläufiger Ergebnisse mit.
18: 5 Jahre in Folge wurden immer mehr Menschen eingebürgert. Jetzt wurde erstmalig die 300.000er-Marke geknackt. Obwohl es deutlich weniger als im Vorjahr waren, bleiben Menschen aus Syrien die größte Gruppe mit einem Anteil von 20%. Jeder 10. neue deutsche Pass ging an Türkinnen und Türken. Die drittgrößte Gruppe waren Menschen aus Russland. Obwohl ein Einbürgerungsantrag inzwischen nach 5 Jahren Aufenthalt möglich ist, lebten die Menschen im Schnitt vor ihrer Einbürgerung bereits mehr als 12 Jahre in Deutschland. Ursula Winkler, Nachrichtenredaktion.
17: Mehr als jeder dritte Radfahrer verzichtet auf einen Helm während der Fahrt. Besonders jüngere Menschen zwischen 18 und 29 tragen beim Radeln keinen Kopfschutz. Das zeigt eine Forsa-Umfrage im Auftrag von RTL und NTV. Allerdings spricht sich die Mehrheit der Befragten für eine Helmpflicht aus.
19: Wer ohne Helm unterwegs ist, hat dafür meist ganz praktische Gründe. Viele sagen, für kurze Strecken lohnt sich das überhaupt nicht. Andere finden Helme unbequem oder vergessen sie einfach. Fachleute weisen allerdings darauf hin, dass ein Helm bei einem Sturz schwere Kopfverletzungen verhindern kann. Im vergangenen Jahr sind in Deutschland mehr als 460 Radfahrer bei Unfällen gestorben, darunter viele Menschen auf E-Bikes. Gerade da nimmt die Zahl der tödlichen Unfälle seit Jahren zu. Zoe Tassovali, Nachrichtenredaktion.
17: Die USA haben 60 Volkswirtschaften neue Zölle angedroht. Betroffen sind unter anderem die Europäische Union, Großbritannien, die Schweiz, Kanada und China. Nach Angaben des US-Handelsbeauftragten würden diese Länder Importe von Produkten aus mutmaßlicher Zwangsarbeit nicht ausreichend verhindern oder bestehende Importverbote nicht genügend überprüfen. Zusätzliche Zölle sollen aber nicht sofort in Kraft treten. Vor Beginn des Internationalen Wirtschaftsforums in St. Petersburg haben die Behörden in der Millionenmetropole vor Drohnenangriffen gewarnt. Per SMS hieß es, es bestehe Drohnengefahr, möglich seien Störungen des mobilen Internets. In St. Petersburg soll auch eine Ölraffinerie in Brand geraten sein. Die Behörden sprachen von einigen Verletzten. Unabhängig überprüfbar sind die Angaben allerdings nicht.
2: Und jetzt für euch das Nord-Update mit Philipp Stammer. Viele Kommunen in Schleswig-Holstein erhöhen ihre Grundsteuer. Sie verweisen auf ihre angespannte Finanzlage. Hamburg hält dagegen an der Aufkommensneutralität der Reform fest und rechnet mit nahezu unveränderten Einnahmen. Sylt feiert in diesem Jahr ein besonderes Jubiläum. Vor 99 Jahren wurde der Syltdamm eröffnet. Mit Aktionen und Veranstaltungen startet die Insel jetzt ins Jubiläumsjahr zum 100. Geburtstag der Verbindung zum Festland. Und die seit gestern vermisste 13-Jährige aus Hamburg ist wieder aufgetaucht. Nach Medienberichten wurde das Mädchen in Erfurt gefunden. Die Polizei hat die Fahndung eingestellt.
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3: Hier steht ihr aktuell am längsten. Auf der A1 Richtung Lübeck gibt es zwischen dem Maschener Kreuz und dem Dreieck Hamburg-Norderelbe 9 Kilometer Stau. In der Gegenrichtung rollt der Verkehr zwischen Hamburg-Morfleth und dem Dreieck Norderelbe nur stockend. Auf der A7 Richtung Flensburg staut es sich zwischen Hamburg-Heimfeld und Hamburg-Othmarschen auf 4 Kilometern. Ebenfalls auf der A1 Richtung Lübeck gibt es zwischen Pansdorf und Ratekau 2 Kilometer Stau. Habt eine gute und sichere Fahrt.
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3: In Preetz sind es aktuell 17 Grad. In Rendsburg haben wir ebenfalls 17. Und auch in Neumünster messen wir 17 Grad. In den nächsten Stunden ist es überwiegend bewölkt mit leichtem Regen. Heute Nacht sinkt das Thermometer auf milde 16 Grad. Morgen wird es wechselhaft mit teils bewölktem Himmel und Regen bei bis zu 20 Grad.
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4: Gleich geht's los nach Metallica.

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0: Ich begrüße ganz herzlich die Ilka aus Goslar. Hallo! Hi!
3: Ah, hallo Annette, ich grüße dich auch.
0: Ah, du bist aber fröhlich. Sehr schön, das gefällt mir immer.
3: Ja, ein Tag vorm Urlaub.
0: Ah, ja, also besser geht's nicht. Und den finanzierst du dir vielleicht jetzt auch gleich mit 2000 Euro Urlaubsgeld, ne? Wo willst du denn hin?
3: Meine Schwiegermama lebt in Österreich.
0: Ach, schön.
3: Und da ist es dann immer ganz gut, wenn man da auch sich eine Unterkunft schaffen kann. Mhm. Und außerdem lieben wir die Ostsee.
0: Ach, herrlich. Österreich und Ostsee. Mhm. Kann man beides gut machen. Sehr schön.
3: So ist es.
0: Bist du auf der Arbeit oder?
3: Im Moment bin ich auf der Arbeit, ich habe Mittagspause.
0: Letzter Tag.
3: So, und habe mir gedacht, okay, dann probiere ich es einfach nochmal auf gut Glück und bin durchgekommen.
0: Guck mal, zack.
3: Gebt die Laune.
0: Ja, voll. Ich drücke dir die Daumen, dass du ein richtig schönes Wissensgebiet bekommst. Dann gucken wir mal. Du sagst laut und deutlich Stopp, ja? Geht los.
3: So machen wir das.
1: Wissensgebiet Geschichte.
3: Boah, geht schöner.
0: Ja,
3: geht schöner, aber müssen wir durch.
0: Du bist eine Optimistin. Ich bin da sehr sicher. Ja, du sagst weiter, wenn du was nicht weißt, okay?
3: So gut. Genau.
0: Geht los. Ilka, wie nannte man die Zeit, die auf die Jungsteinzeit folgte? Bronzezeit oder Mittelsteinzeit?
3: Bronzezeit.
0: Welche Künstler bemalte die Sixtinische Kapelle?
3: Michelangelo.
0: Was war Disneys erster Film in Spielfilmlänge?
3: Schneewittchen.
0: Wie hieß der österreichische Thronfolger, dessen Ermordung den Ersten Weltkrieg auslöste?
3: Oh, weiter.
0: Franz Ferdinand. Welche Wissenschaftlerin gewann als erste Person 2 Nobelpreise?
3: Marie Curie.
0: Wie hieß das System der Rassentrennung in Südafrika?
3: Apartheid.
0: Welche Stadt gilt als Geburtsort des Islam?
3: Weiter.
0: Mekka. Wahr oder falsch? Joachim Gauck war früher Pastor in der DDR.
3: Ja.
0: Wie lange gab es die Weimarer Republik? 4 oder 14 Jahre?
3: 14 Jahre.
0: Welches Land schenkte den USA die Freiheitsstatue?
3: Frankreich.
0: Welcher Komponist schrieb die 9. Sinfonie mit Ode an
3: Beethoven.
0: Die Freiheit? Welcher amerikanische Bürgerrechtler wurde 1965 ermordet?
3: Martin Luther King.
0: Malcolm X. Wie hieß der US-Plan zum Wiederaufbau Europas nach dem Zweiten Weltkrieg?
3: Marshallplan.
0: Boah, meine Güte. Also, Ilka, jetzt muss ich mal meine liebe Praktikantin Elina fragen, wie viel waren denn das?
4: Das waren 10.
0: Das waren 10? Ja.
3: Ich glaube das.
0: Du meinst 11? Na gut.
3: Ich meine 11. Müssen aber mal gucken. Aber gut,
0: naja,
3: wie auch immer, wenn nicht, ist mitgeschickt.
0: Wer zählt? Aber Jens hat auch 10. Also von daher, genau. Du bist so gut dran. Ja, okay.
3: Okay.
0: Super. Ich wünsche dir einen schönen Urlaub. Ja.
3: Ja.
0: Ja. Das wird toll. Und vielleicht passt das ja noch mit den 2000
3: Euro. Schauen wir
0: mal. Alles
3: wenn
0: Liebe dir. Ne? Jo.
3: Danke, Annette.
0: Genau. Tschüss. Nächste Runde 17 Uhr.
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5: Hier steht ihr aktuell am längsten. Auf der A1 Richtung Lübeck gibt es zwischen dem Maschener Kreuz und dem Dreieck Hamburg-Norderelbe 9 Kilometer Stau. Im weiteren Verlauf, in Höhe Dreieck Norderelbe, steht ein kaputter Lastwagen auf der Fahrbahn und verengt die Strecke. Auf der A7 Richtung Hamburg steht ein kaputtes Fahrzeug im Tunnel zwischen Hamburg-Schnelsen und dem Dreieck Hamburg-Nordwest. Der rechte Fahrstreifen ist gesperrt. In der Gegenrichtung gibt es zwischen Hamburg-Heimfeld und Hamburg-Othmarschen 2 Kilometer Stau. Auf der A23 Richtung Hamburg stehen zwischen Schafstedt und dem Nord-Ostsee-Kanal Personen auf der Fahrbahn. Ein Fahrzeug steht dort ebenfalls. Wir wünschen euch eine gute Fahrt.
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5: Bei euch in Preetz sind es aktuell 14 Grad. In Neumünster messen wir 19 und auch Nortorf meldet 19 Grad. In den nächsten Stunden ist es überwiegend bewölkt mit leichtem Regen. Heute Nacht sinkt das Thermometer auf milde 16 Grad. Morgen wird es wechselhaft mit teils bewölktem Himmel und Regen bei bis zu 20 Grad.

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0: Ja, gestern war es soweit. Echt unglaublich. Mein lieber Kollege Cedric Kunz war von morgens bis abends, bis nachts, bis mitternachts am Start. Bitte erzähl mal, wie war's?
2: Jo, das war fett gestern Abend. Was hatten wir auch für ein Glück mit dem Wetter? Es sollte die ganze Zeit regnen. Die Wolken, die waren teilweise auch dunkler als die Schatten von Mordor und trotzdem ist es quasi bis zum Ende trocken geblieben. Danach hat es dann richtig angefangen zu schütten. Also ich glaube, wir sind alle nass geworden auf dem Weg zum Auto, aber das ist doch auch am Ende völlig egal. Also selbst diese paar Tropfen, die haben niemanden gestört dort.
3: Das bisschen Sprühregen, das stört keinen hier. Wir sind alle wetterfest.
2: 14 Songs, nochmal am Ende 3 Zugaben ohne richtige Pause. Natürlich gab es ein paar Gitarren-Soli, aber das war es dann auch schon. Die Jungs, die haben richtig, richtig abgerissen und ich habe natürlich auch mal rumgefragt, welcher Song wäre denn jetzt für euch am besten?
4: The Trooper.
5: Seven Son of a Seven Son.
6: Run to Hills.
7: The Trooper.
4: Ja, da gibt es nur einen, den sie sehr lange nicht gespielt haben. Erstmal wieder auf der Tour, Rime of the Ancient Mariner. Hammer. Der beste Song von Bane.
2: Ich muss sagen, ich war selbst gar nicht von irgendeinem Song am meisten geflasht, sondern von dieser ganzen Bühnenshow. Also Pyro natürlich mit dabei, Lichter richtig, richtig fett. Die Bühne generell war Hammer. Aber vor allem diese LED-Leinwand da auf der Bühne, wie stechend scharf das mittlerweile sein kann und vor allem, was das auch für coole Videos einfach im Hintergrund waren. Da war man ja sogar schon fast abgelenkt von der eigentlichen Musik. Dazu hat dann Eddie teilweise noch 3 Meter groß auf der Bühne rumgetanzt. Bleibt einfach festzuhalten, Iron Maiden bleiben einfach was Besonderes.
8: Das sind irgendwie so mit die Ersten. Das ist so Heavy Metal, so ganz pur, finde ich. Ja.
9: Dickinson ist einen Monat älter als ich und der heizt da über die Bühne, ist fantastisch.
8: Ja, einfach überragende Bühnenshow, Skills, alles da. Legende.
2: Und zum Schluss will ich hier nochmal ein Lob raushauen an alle Metalheads, die gestern da vor Ort waren. Also ich glaube, so viele wunderschöne Kutten und so viele geile Bandshirts, Trikots, Merchandise generell, was die Leute alle anhatten, habe ich, glaube ich, auf einem Konzert so gebündelt noch nie gesehen. Also rundum war es ein toller Abend.
0: Ja, Maiden-Fieber total und Rock am Ring am Wochenende, Rock im Park, da geht's weiter. Da schwimmen die Jungs auch. Krass. Und jetzt hier, Wasting.

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8: Ich bin David Riemer. Handy kaputt, dann lieber reparieren statt wegwerfen. Die Bundesregierung will Recycling und langlebige Produkte stärker fördern und stellt dafür bis 2029 insgesamt 260 Millionen Euro bereit. Das Kabinett hat dazu jetzt ein neues Aktionsprogramm für die Kreislaufwirtschaft beschlossen.
9: Geplant sind unter anderem digitale Produktpässe. Sie sollen künftig zeigen, woraus ein Produkt besteht, wie gut es sich reparieren lässt und wie es entsorgt werden kann. Außerdem will die Bundesregierung Unternehmen, Forschung und Behörden stärker miteinander vernetzen, damit nachhaltige Produkte schneller auf den Markt kommen. Kritik kommt vom WWF. Der Umweltverband vermisst klare Vorgaben, wie Deutschland künftig tatsächlich weniger neue Rohstoffe verbrauchen soll. Die Strategie fokussiert sich nur auf Recycling und Technik, heißt es. Zoe Tessovali, Nachrichtenredaktion.
8: Die Ukraine hat direkt vor Beginn des Internationalen Wirtschaftsforums in St. Petersburg die Millionenstadt massiv mit Drohnen attackiert. Nach Angaben von Präsident Zelensky schlugen Drohnen im Ölterminal des Petersburger Hafens ein. Auch militärische Ziele in der Region seien getroffen worden. Die russischen Behörden bestätigten Schäden an Infrastrukturanlagen. Mehrere Menschen wurden verletzt, Tote gab es nach Behördenangaben nicht. Die USA haben 60 Volkswirtschaften neue Zölle angedroht, weil diese Importe von Produkten aus mutmaßlicher Zwangsarbeit nicht verhinderten oder bestehende Importverbote nicht genügend überprüften. Das teilte das Büro des US-Handelsbeauftragten mit. Betroffen von neuen US-Zöllen wäre auch die Europäische Union.
10: Auch für die exportstarke deutsche Wirtschaft sind die bisher von der Trump-Regierung verhängten Zölle eine enorme Belastung. Jetzt drohen nach US-Angaben zusätzliche Abgaben zwischen 10% und 12,5% für Produkte aus der EU, Großbritannien, der Schweiz, aber auch aus Staaten in Afrika, Asien und Lateinamerika sowie aus Kanada und China. Die US-Regierung wirft ihnen vor, kein Einfuhrverbot für Waren, die unter Einsatz von Zwangsarbeit hergestellt wurden, erlassen zu haben. Katrin Müller, Nachrichtenredaktion.
8: Gegen den bewaffneten Gewalttäter, der in Dortmund einen Polizisten angeschossen und sich stundenlang mit seinen Kindern in einer Wohnung verschanzt hatte, wird wegen versuchten Totschlags ermittelt. Das teilten Polizei und Staatsanwaltschaft mit. Der 51-Jährige ergab sich nach stundenlangen Verhandlungen gegen 3 Uhr und ließ sich widerstandslos festnehmen. Der angeschossene Polizeibeamte wurde leicht verletzt. Den Kindern gehe es soweit gut. Sie werden vom Jugendamt betreut.
11: Und jetzt für euch das Nord-Update mit Philipp Stammer. Viele Kommunen in Schleswig-Holstein erhöhen ihre Grundsteuer. Sie verweisen auf ihre angespannte Finanzlage. Hamburg hält dagegen an der Aufkommensneutralität der Reform fest und rechnet mit nahezu unveränderten Einnahmen. Sylt feiert in diesem Jahr ein besonderes Jubiläum. Vor 99 Jahren wurde der Syltdamm eröffnet. Mit Aktionen und Veranstaltungen startet die Insel jetzt ins Jubiläumsjahr zum 100. Geburtstag der Verbindung zum Festland. Und die seit gestern vermisste 13-Jährige aus Hamburg ist wieder aufgetaucht. Nach Medienberichten wurde das Mädchen in Erfurt gefunden. Die Polizei hat die Fahndung eingestellt.
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12: Hier steht ihr aktuell am längsten. Auf der A1 Richtung Lübeck gibt es zwischen dem Maschener Kreuz und dem Dreieck Hamburg-Norderelbe 9 Kilometer Stau. In der Gegenrichtung, Richtung Hamburg, steht ihr zwischen Hamburg-Morfleth und dem Dreieck Hamburg-Norderelbe auf 1 Kilometer. Auf der A7 Richtung Flensburg staut es sich zwischen Hamburg-Waltershof und Hamburg-Othmarschen auf 4 Kilometern. In der Gegenrichtung Richtung Hannover stockt der Verkehr zwischen Hamburg-Heimfeld und Seevetal-Vleestedt auf 1 Kilometer. Wir wünschen euch eine gute Fahrt.
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12: In Preetz zeigt das Thermometer 19 Grad. In Kellinghusen und Lübeck sind es jeweils 18 Grad. In den nächsten Stunden ist es überwiegend bewölkt mit leichtem Regen. Heute Nacht sinkt das Thermometer auf milde 16 Grad. Morgen wird es wechselhaft mit teils bewölktem Himmel und Regen bei bis zu 20 Grad.
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13: Ja, lasst es euch gut gehen. Ein schöner Mittwoch, der 3. Juni schon. Wahnsinn. Gott, wie die Zeit rast, aber Sommerfeelings sind super. Das Wetter wird auch wieder besser, da bin ich sehr, sehr sicher. Und jetzt lasst es euch gut gehen mit I'm Pretty Fly for White Guy, The Offspring.

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1: Am Wochenende wartet, boah, es wird so fett Rock am Ring, Rock im Park. Wir sind vor Ort, der Engelhardt ist vor Ort mit unseren Rockbuddies, die schön gewonnen haben im super heißen Liquimoli Konzertsommer. Ja, wir berichten natürlich rund um die Uhr, da verpasst ihr nichts, ne? Kein Zelteinsatz, keine Show, ist ja logisch. Und in dieser Woche feiern wir halt Metal rund um die Uhr. Warte mal, ein bisschen härter das Ganze. Ja, und mein lieber Kollege Christian Schmidt, der erzählt jetzt mal die Geschichte des Heavy Metal.
2: Heavy Metal entstand Ende der 60er und Anfang der 70er Jahre aus Hard Rock, Blues Rock und Psychedelic Rock. Als Geburtsorte gelten vor allem das industrielle England, besonders Birmingham und auch Teile der USA. Bands machten die Gitarren einfach deutlich härter, die Riffs dunkler und die Songs lauter. Ja, und als wichtigste Wegbereiter gelten eben Black Sabbath, Led Zeppelin oder auch die Purple. Vor allem Black Sabbath mit düsteren Gitarrenriffs, schweren Sounds und gesellschaftskritischen Texten gelten bis heute als eigentliche Erfinder des klassischen Heavy Metal. In den 80ern explodierte das Genre dann wirklich weltweit mit der New Wave of British Heavy Metal und Bands wie Iron Maiden oder auch Judas Priest.
1: Gute Energy, ja, Metal. Jetzt Five Finger Death Punch. Das knallert ordentlich. Welcome to the Circus.
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9: Hier steht ihr aktuell am längsten. Auf der A1 Richtung Lübeck gibt es zwischen dem Maschener Kreuz und dem Dreieck Hamburg-Norderelbe 9 Kilometer Stau. In der Gegenrichtung, Richtung Hamburg, steht ihr zwischen Hamburg-Morfleth und dem Dreieck Hamburg-Norderelbe auf 1 Kilometer. Auf der A7 Richtung Flensburg staut es sich zwischen Hamburg-Waltershof und Hamburg-Othmarschen auf 4 Kilometern. In der Gegenrichtung Richtung Hamburg rollt der Verkehr zwischen dem Dreieck Hamburg-Nordwest und Hamburg-Volkspark nur zäh. Ebenfalls auf der A1 Richtung Lübeck steht in Höhe des Dreiecks Norderelbe ein kaputter Lastwagen auf der Fahrbahn. Die Fahrbahn ist verengt, es kommt zu Behinderungen. Gute Fahrt!
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9: In Nordhof sind es aktuell 19 Grad, in Kiel ebenfalls 19. In Lübeck messen wir 18 Grad. In den nächsten Stunden ist es überwiegend bewölkt mit leichtem Regen. Heute Nacht sinkt das Thermometer auf milde 16 Grad. Morgen wird es wechselhaft mit teils bewölktem Himmel und Regen bei bis zu 20 Grad.

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1: Ja, ich weiß nicht viel, aber das weiß ich ganz sicher. Guter Rock-Sound, ja. Macht total glücklich und es kostet auch nichts. Nö, ist ganz einfach. Einfach aufdrehen, Kopf abstellen, ja. Und einfach Spaß haben. Und das habt ihr hier gleich auch mit meinem lieben Kollegen Martin Fischer. Ja, lasst es euch gut gehen. Jetzt mit einer Runde Free Fallin, Tom Petty auch. Ganz wundervoll.
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18: Ich bin Dirk Zeitler. Die Bundesregierung will den Erhalt, die Reparatur und das Recycling von Produkten stärker unterstützen. Das Bundeskabinett hat dazu ein Aktionsprogramm zur nationalen Kreislaufwirtschaftsstrategie beschlossen. Geplant sind unter anderem digitale Produktpässe mit Informationen zur Reparierbarkeit oder Entsorgung. Umweltverbände kritisieren allerdings fehlende verbindliche Ziele zur Senkung des Rohstoffverbrauchs. Steigende Energiepreise wegen des Kriegs im Nahen Osten gefährden nach aktueller Prognose der OECD den Aufschwung in Deutschland. Das Wachstum wird demnach in diesem Jahr nur um 0,7% zulegen und damit um 0,1 Prozentpunkte weniger als noch im Ende März prognostiziert. Das teilte die Organisation für wirtschaftliche Zusammenarbeit und Entwicklung in Paris mit.
19: Der Konflikt im Nahen Osten ist zum ausschlaggebenden Faktor für die globalen Wirtschaftsaussichten geworden, betont die OECD. Je länger der Konflikt andauert, desto größer werden auch die wirtschaftlichen Folgen. Wenn die Spannungen bis Mitte dieses Jahres beigelegt werden, prognostiziert die OECD eine Rückkehr zu einem normalen Wachstumskurs im kommenden Jahr. Wenn die Auseinandersetzungen aber länger anhalten, wird dies weitreichende und längerfristige Folgen für die Weltwirtschaft haben. Aus Paris, Michael Evers.
18: Obwohl Verbraucher in Zeiten von Inflation sparen, sitzt das Geld beim Online-Shopping offenbar lockerer. Die Menschen in Deutschland kaufen häufiger und mehr im Internet. Das zeigt eine Auswertung des Handelsverbands Deutschland.
20: Mit einem Umsatzwachstum von 4,3% rechnet der Handelsverband in diesem Jahr, also einem ähnlichen Plus wie im vergangenen, als deutsche Verbraucher beim Online-Shopping insgesamt 92 Milliarden Euro ausgegeben haben. Überdurchschnittlich zu diesem Wachstum beigetragen haben Menschen ab 55. Häufiger online bestellt wurden außerdem Lebensmittel und andere Produkte des täglichen Bedarfs. Mehr Umsatz trotz Inflation erklärt der Handelsverband unter anderem damit, dass sich online einfacher der günstigste Preis finden lasse. Jan-Henner Reitze, Nachrichtenredaktion.
18: Gegen den bewaffneten Gewalttäter, der in Dortmund einen Polizisten angeschossen und sich stundenlang mit seinen Kindern in einer Wohnung verschanzt hatte, wird wegen versuchtem Totschlags ermittelt. Das teilten Polizei und Staatsanwaltschaft mit. Der 51-Jährige ergab sich nach stundenlangen Verhandlungen gegen 3 Uhr und ließ sich widerstandslos festnehmen. Der angeschossene Polizeibeamte wurde leicht verletzt. Den Kindern gehe es soweit gut, sie werden vom Jugendamt betreut.
8: Und jetzt für euch das Nord-Update mit Philipp Stammer. Viele Kommunen in Schleswig-Holstein erhöhen ihre Grundsteuer. Sie verweisen auf ihre angespannte Finanzlage. Hamburg hält dagegen an der Aufkommensneutralität der Reform fest und rechnet mit nahezu unveränderten Einnahmen. Sylt feiert in diesem Jahr ein besonderes Jubiläum. Vor 99 Jahren wurde der Syltdamm eröffnet. Mit Aktionen und Veranstaltungen startet die Insel jetzt ins Jubiläumsjahr zum 100. Geburtstag der Verbindung zum Festland. Und die seit gestern vermisste 13-Jährige aus Hamburg ist wieder aufgetaucht. Nach Medienberichten wurde das Mädchen in Erfurt gefunden. Die Polizei hat die Fahndung eingestellt.
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13: Hier steht ihr aktuell am längsten. Auf der A1 Richtung Lübeck gibt es zwischen dem Maschener Kreuz und dem Dreieck Hamburg-Norderelbe 10 Kilometer Stau. Ebenfalls auf der A1 Richtung Lübeck, in Höhe Dreieck Norderelbe, steht ein kaputter Lastwagen auf der Fahrbahn und verengt die Strecke. Auf der A7 Richtung Flensburg staut es sich zwischen Hamburg-Heimfeld und Hamburg-Othmarschen auf 5 Kilometern. In der Gegenrichtung läuft der Verkehr zwischen Hamburg-Othmarschen und Hamburg-Waltershof nur stockend. Auf der A1 Richtung Fehmarn gibt es zwischen Ratekau und Pansdorf 3 Kilometer Stau. In der Gegenrichtung staut es sich zwischen Hamburg-Moorfleet und dem Dreieck Hamburg-Norderelbe auf 1 Kilometer. Gute Fahrt!
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13: In Nordhorf, Lübeck und Kellinghusen zeigt das Thermometer jeweils 19 Grad. In den nächsten Stunden ist es überwiegend leicht regnerisch. Heute Nacht sinkt das Thermometer auf milde 17 Grad. Morgen wird es dann wechselhaft mit teils bewölktem Himmel und Regen bei bis zu 19 Grad.
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21: Na hallihallo, da sind wir wieder im Nachmittag mit der Iron Maiden Metal Spezialwoche. Das einzige Deutschlandkonzert dieses Jahr lief gestern Abend. Wir waren mittendrin. Wie es war, was da lief, alles drum und dran. Darüber mehr in einer Viertelstunde. Wir feiern weiter mit mindestens 2 fetten Heavy Metal Nummern in jeder Stunde heute. Aber das nachher. Jetzt geht's erstmal ganz entspannt los, nix überstürzen mit einer der größten Rockhymnen aller Zeiten. I do anything for love. Das ist Meatloaf. Ich bin Martin Fischer. Schönen Mittwoch.
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0: Melissa Etheridge, Like the Way I Do.
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0: So, Freunde, es ist durch, der Keks ist gegessen, der Drops ist gelutscht. Gestern Abend das einzige Iron Maiden Solo-Konzert in Deutschland dieses Jahr. Wir sind alle noch ein bisschen müde, vor allem der Kollege Zettel Kunz, der war ja mittendrin. Zettel, grüß dich, jetzt sag mal, was ist denn so dein Fazit von der Sause da gestern Abend? War gut?
2: Los ging's ja schon gestern Nachmittag vor dem Konzert und zwar direkt nebenan an der Eddie's Dive Bar und zwar mit Live-Mucke und auch mit einem DJ-Set von uns. Und gemeinsam, als das dann zu Ende war, sind wir dann wie bei so einem Fanmarsch zusammen rüber in Richtung Stadion. Mussten ja pünktlich da sein, denn um Punkt 19.10 Uhr ging's ja dann auch schon los mit Megadeth. Und auch die Jungs von Iron Maiden, die waren pünktlich. Um 20.50 Uhr ging es dann endlich mit ihnen los. Und natürlich, wie sollte es anders sein, mit ihrem Signature-Start Dr. Doctor. Doctor, Doctor. Und dann gab es quasi exakt 2 Stunden lang ein regelrechtes Hitfeuerwerk. Also die hatten wirklich auch alles dabei. Run to the Hills, The Trooper und natürlich auch The Number of the Beast. Und was hatten wir nicht für ein Schwein mit dem Wetter? Also es war so schlecht angekündigt, aber ein paar Tropfen mal während des Konzerts und richtig angefangen zu schütten hat es quasi direkt mit dem Abpfiff. Also danach zum Auto ist man schon noch ein bisschen nass geworden, aber ey, ganz im Ernst, es war so gut. 3 Zugaben haben sie noch am Ende rausgehauen, also auch die Fans, die waren begeistert.
3: Ja, war sehr schön. Die Band rockt schon. Also es geht schon ab und das Publikum war auch sehr gut, fand ich.
4: War total ergreifend, also wirklich sehr schön.
5: War hervorragend.
6: Mega geil, bringt mega Energie.
7: Metal Legenden, eine heftige Bühnenshow, muss man gesehen haben.
4: So, das war perfekt.
2: Um kurz vor 11 war dann alles vorbei und das Resümee heißt auf jeden Fall, Iron Maiden in 2026 kann man sich aber mal sowas von noch gönnen.
0: Also, Punkt 1 ist abgehakt. Jetzt natürlich der gesamte Fokus auf Rock am Ring am Wochenende. Da gibt's nicht nur Maiden nochmal zu sehen, sondern noch viele andere geile Bands. Wir feiern das mit 2 Riesen-Heavy-Metal-Nummern jede Stunde und die hier hatten wir die Woche noch gar nicht. Sag ich ganz ehrlich, gehört auf jede gute Metal-Playlist. Es wird groovig mit Pantera und Walk. Viertel nach 2 haben wir's.
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0: Eine kleine Ladung Groove Metal mit Pantera. Zwei fette Heavy Metal Songs pro Stunde spielen wir heute. Das nächste gibt's dann um rund Viertel vor, das nächste Mal mit Iron Maiden.
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2: Und jetzt für euch die drei größten Rocksongs aus dem Jahr 1966.
1: Platz 3.
2: You Really Got Me, The Kings. Der verzerrte Gitarrensound des Songs wurde mit einem ganz simplen Trick erzeugt. Übrigens, der Gitarrist Dave Davis schnitt nämlich dafür einfach den Lautsprecher seines Verstärkers mit einer Rasierklinge ein, um diesen aggressiven und verzerrten Klang zu erzeugen.
1: Oh yeah. Platz 2.
2: Auf Platz 2, Good Vibrations, The Beach Boys. Der Song, der setzte neue Maßstäbe in der Produktion. Mit seiner komplexen Struktur erweiterte er die Grenzen des klassischen Rocksounds.
1: Platz 1.
2: Nicht zu schlagen im Jahr 1966, aber Painted Black, The Rolling Stones. Der Song, der erreichte in dem Jahr Platz 1 der US- und auch UK-Single-Charts. Er wurde zu einem ihrer bekanntesten Hits weltweit und natürlich vor allem auch zu einem Meilenstein des Psychedelic Rock.
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12: Hier steht ihr aktuell am längsten. Auf der A1 Richtung Lübeck gibt es zwischen dem Maschener Kreuz und dem Dreieck Hamburg-Norderelbe 9 Kilometer Stau. Ebenfalls auf der A1 Richtung Lübeck steht in Höhe des Dreiecks Norderelbe ein kaputter Lastwagen auf der Fahrbahn. Die Fahrbahn ist verengt. Auf der A7 in der Gegenrichtung Richtung Flensburg staut es sich zwischen Hamburg-Heimfeld und Hamburg-Othmarschen auf 7 Kilometern. In der Gegenrichtung Richtung Hannover gibt es zwischen Hamburg-Heimfeld und Seevetal-Vleestedt 2 Kilometer Stau. Gute Fahrt.
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12: In Preetz sind es aktuell 20 Grad, auch in Neumünster

0: zeigt das Thermometer 20 Grad. In Rendsburg messen wir 19 Grad. In den nächsten Stunden ist es überwiegend leicht regnerisch. Heute Nacht sinkt das Thermometer auf milde 17 Grad. Morgen wird es dann wechselhaft mit teils bewölktem Himmel und Regen bei bis zu 19 Grad.
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0: Rock and Roll All Night mit Kiss. Genau das haben Iron Maiden gestern auch gemacht beim einzigen Solo-Deutschland-Konzert dieses Jahr. Jetzt geht's weiter zu Rock am Ring.
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0: Zur Feier des Tages oder naja, zur Feier der Woche. Besser bei uns, jede Stunde zwei fette Heavy-Metal-Nummern. Da könnt ihr euch die Uhr nachstellen. Und das machen wir jetzt mit dem Mann der Stunde hier.
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0: So sieht's aus. Dankeschön, Bruce. Hier gibt's die nächste Ladung, Iron Maiden. Mit einer brachialen Nummer. Die kam übrigens gestern Abend, erst ganz am Ende. Der vorletzte Song in der Zugabe für alle von euch, die das einzige Deutschland-Konzert verpasst haben. Vielleicht schafft ihr es auch nicht zu Rock am Ring. Keine Sorge, wir feiern den Rest der Woche zusammen. Hier ist Fear of the Dark. Ich bin Martin Fischer. Schönen Mittwoch.
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7: Ich bin Dirk Zeitler. Angesichts der durch den Iran-Krieg verursachten Energiekrise will die Europäische Kommission die Schuldenregeln der EU weiter lockern. Nach einem Vorschlag der Brüsseler Behörde sollen künftig höhere Schulden auch für Investitionen in die Energiewende erlaubt sein. Diese Ausgaben sollen unter eine bereits bestehende Ausnahmeregelung für Verteidigungsausgaben fallen können, wie die Kommission in Brüssel mitteilte. Handy kaputt? Dann lieber reparieren statt wegwerfen. Die Bundesregierung will Recycling und langlebige Produkte stärker fördern und stellt dafür bis 2029 insgesamt 260 Millionen Euro bereit. Das Kabinett hat dazu jetzt ein neues Aktionsprogramm für die Kreislaufwirtschaft beschlossen.
8: Geplant sind unter anderem digitale Produktpässe. Sie sollen künftig zeigen, woraus ein Produkt besteht, wie gut es sich reparieren lässt und wie es entsorgt werden kann. Kritik kommt vom WWF. Der Umweltverband vermisst klare Vorgaben, wie Deutschland künftig tatsächlich weniger neue Rohstoffe verbrauchen soll. Die Strategie fokussiert sich nur auf Recycling und Technik, heißt es. Zoe Tassovali, Nachrichtenredaktion.
7: Die USA und der Iran haben sich in der Nacht eines der schwersten Feuergefechte seit Beginn der Waffenruhe geliefert. Auch benachbarte Golfstaaten gerieten unter Beschuss. Bei einem iranischen Drohnenangriff auf Kuwait sind am Flughafen der Hauptstadt ein Mensch getötet und weitere verletzt worden. Das teilte das Außen- sowie das Verteidigungsministerium des Golfstaats mit.
9: Durch Terminal 1 des internationalen Flughafens von Kuwait strömen normalerweise die Reisenden und Personal. Jetzt schlagen hier Drohnen ein. Es gibt einen Toten, weitere Verletzte und schwere Schäden. Der Flugverkehr wird ausgesetzt oder umgeleitet. Auch den kleinen Golfstaat Bahrain greift Iran in der Nacht wieder an. Das US-Militär wiederum greift eine iranische Militäreinrichtung an auf der Insel Keschem in der Straße von Hormuz.
10: Aus Kairo, Johannes Sadek.
7: Gegen den bewaffneten Gewalttäter, der in Dortmund einen Polizisten angeschossen und sich stundenlang mit seinen Kindern in einer Wohnung verschanzt hatte, wird wegen versuchten Totschlags ermittelt. Das teilten Polizei und Staatsanwaltschaft mit. Der 51-Jährige ergab sich nach stundenlangen Verhandlungen gegen 3 Uhr und ließ sich widerstandslos festnehmen. Der angeschossene Polizeibeamte wurde leicht verletzt. Den Kindern gehe es soweit gut, sie werden vom Jugendamt betreut.
11: Und jetzt für euch das Nord-Update mit Philipp Stammer. Viele Kommunen in Schleswig-Holstein erhöhen ihre Grundsteuer. Sie verweisen auf ihre angespannte Finanzlage. Hamburg hält dagegen an der Aufkommensneutralität der Reform fest und rechnet mit nahezu unveränderten Einnahmen. Sylt feiert in diesem Jahr ein besonderes Jubiläum. Vor 99 Jahren wurde der Syltdamm eröffnet. Mit Aktionen und Veranstaltungen startet die Insel jetzt ins Jubiläumsjahr zum 100. Geburtstag der Verbindung zum Festland. Und die seit gestern vermisste 13-Jährige aus Hamburg ist wieder aufgetaucht. Nach Medienberichten wurde das Mädchen in Erfurt gefunden. Die Polizei hat die Fahndung eingestellt.
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12: Hier steht ihr aktuell am längsten. Auf der A1 Richtung Lübeck gibt es zwischen dem Maschener Kreuz und dem Dreieck Hamburg-Norderelbe 11 Kilometer Stau. In der Gegenrichtung, Richtung Hamburg, steht ihr zwischen Hamburg-Billstedt und dem Dreieck Hamburg-Norderelbe auf 2 Kilometern. Auf der A7 Richtung Flensburg zwischen Hamburg-Heimfeld und Hamburg-Othmarschen gibt es 8 Kilometer Stau. In der Gegenrichtung, Richtung Hannover, steht ihr zwischen Hamburg-Heimfeld und Seevetal-Vleestedt auf 2 Kilometern. Auf der A23 zwischen Pinneberg-Nord und Tornisch gibt es in beiden Richtungen Rehe auf der Fahrbahn. Ebenfalls auf der A7 Richtung Flensburg, zwischen Hamburg-Schnelsen-Nord und Quickborn, liegen Gegenstände auf der Fahrbahn. Habt eine gute und sichere Fahrt.
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12: In Preetz zeigt das Thermometer 21 Grad. Genauso warm ist es in Neumünster. Lübeck meldet 20 Grad. In den nächsten Stunden ist es überwiegend leicht regnerisch. Heute Nacht sinkt das Thermometer auf milde 17 Grad. Morgen wird es dann wechselhaft mit teils bewölktem Himmel und Regen bei bis zu 19 Grad.
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4: Und rein geht's in den Nachmittag mit bestem Rock'n'Pop und Liquido. Mit dem Festzelt Mitsing-Song Nummer 1 und der Frage des Tages: Wusstet ihr, dass die deutsch sind? Also ich bis vor kurzem nicht. Das hat der Eggers aus dem Morning Rock Show mir gesagt und ich so, was? Ja, siehst du mal, selbst im Radio lernst du immer was dazu. Hier sind Liquido aus Deutschland, Narkotik. Kurz nach 3.
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0: Eine der größten Nummern vom Boss. Bruce Springsteen, born in the USA. Um 3:15 am Mittwoch.
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0: Und ich habe hier wieder mal eine Nummer aus dem Album der Woche für euch. Perfekt für die Rock am Ring Special Woche. Die sind nämlich dieses Wochenende auch am Start. Papa Roach und die 2001er Scheibe Infest. Last Resort von dem Album, das kennt wahrscheinlich jeder. Und der Song, in den wir heute reinhören, der führt das so ein bisschen weiter. Es geht nämlich darum, dass ja Last Resort ursprünglich geschrieben wurde, weil ein Freund der Band sich mit 17 Jahren versucht hat, das Leben zu nehmen. Und genau darum geht's auch in Blood Brothers. Zusammenhalt, aber auch mentale Probleme, Depressionen, der Kampf gegen das eigene Ich ist einer meiner persönlichen Favoriten von der Platte. In den hören wir jetzt rein. Papa Roach Infest. Das Album der Woche, ein Meilenstein im Nu Metal. Die Jungs sind passenderweise, wie gesagt, auf Rock am Ring zu sehen dieses Wochenende. Und den hier gibt's da höchstwahrscheinlich zu hören. Ist eine fette Nummer. Viel Spaß.
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6: Hier steht ihr aktuell am längsten. Auf der A1 Richtung Lübeck gibt es zwischen dem Maschener Kreuz und dem Dreieck Hamburg-Norderelbe 11 Kilometer Stau. In der Gegenrichtung steht ihr zwischen Hamburg-Moorfleet und dem Dreieck Hamburg-Norderelbe auf 1 Kilometer. Auf der A7 Richtung Flensburg staut es sich zwischen dem Dreieck Hamburg-Südwest und Hamburg-Othmarschen auf 9 Kilometern. In der Gegenrichtung sind es 2 Kilometer Stau zwischen Hamburg-Othmarschen und Hamburg-Waltershof. Auf der A255 Richtung Hamburg-Süd steht ihr zwischen Hamburg-Veddel und dem Dreieck Hamburg-Norderelbe auf 2 Kilometern. Ebenfalls 2 Kilometer Stau gibt es auf der A7 Richtung Hannover zwischen Hamburg-Heimfeld und Seevetal-Vleestedt. Wir wünschen euch eine gute Fahrt.
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6: In Neumünster zeigt das Thermometer 21 Grad. In Preetz ebenfalls 21. In Kellinghusen sind es aktuell 19 Grad. In den nächsten Stunden ist es überwiegend leicht regnerisch. Heute Nacht sinkt das Thermometer auf milde 17 Grad. Morgen wird es dann wechselhaft mit teils bewölktem Himmel und Regen bei bis zu 19 Grad.
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0: Entspannte Nummer mit Live, Selling the Drummer. Hier ist der Nachmittag.
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0: Und zwar momentan mit mir, Martin Fischer. Und ich glaube, ich muss kurz mal eine kleine Ansage machen. Wir bekommen nämlich gerade hin und wieder eine kleine Nachricht hier ins Studio, was denn mit dem Olli los ist, wo der hin ist, ob es ihm gut geht. Und ich kann euch sagen, keine Sorge, beim Olli ist alles super. Der gönnt sich eine kleine Auszeit. Bis dahin übernehme ich das Ding hier und ansonsten bleibt auch alles beim selben. Es gibt natürlich wie immer 60 Seconds und ab nächster Woche auch wieder Original oder Cover. Da freue ich mich ja am meisten drauf. So, weiter geht's gleich mit Blur, den Foo Fighters und Queen. Jetzt wissen wir alle wieder Bescheid. Macht euch keine Sorgen. Hier ist Don't Stop Me Now. 3:45.
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8: Ich bin Dirk Zeitler. Die Ukraine hat in der Nacht mehrere russische Regionen angegriffen, darunter auch die Millionenstadt St. Petersburg und das vor Beginn eines wichtigen internationalen Wirtschaftsforums. Die russischen Behörden bestätigten Schäden an Infrastrukturanlagen.
9: Das Bild eines starken Russlands, welches der Kreml mit dem Wirtschaftsforum in Petersburg vermitteln wollte, haben die ukrainischen Drohnen zerstört. Die Rauchschwaden sind bis ins Stadtzentrum zu sehen und überschatten auch das festlich inszenierte Forum. Eingeschlagen haben die Drohnen Medienberichten nach im Ölterminal und in einer Flottenbasis. Der Kreml reagierte erbost. Solche Angriffe seien der Grund, warum der Krieg geführt werde, sagte Putins Sprecher Peskow. Dabei ließ er unerwähnt, dass der Kreml-Chef Putin selbst den Krieg begonnen hatte. Aus Moskau, André Balin.
8: Angesichts der durch den Iran-Krieg verursachten Energiekrise will die Europäische Kommission die Schuldenregeln der EU weiter lockern. Nach einem Vorschlag der Brüsseler Behörde sollen künftig höhere Schulden auch für Investitionen in die Energiewende erlaubt sein. Diese Ausgaben sollen unter eine bereits bestehende Ausnahmeregelung für Verteidigungsausgaben fallen können, wie die Kommission in Brüssel mitteilte. Handy kaputt, dann lieber reparieren statt wegwerfen? Die Bundesregierung will Recycling und langlebige Produkte stärker fördern und stellt dafür bis 2029 insgesamt 260 Millionen Euro bereit. Das Kabinett hat dazu jetzt ein neues Aktionsprogramm für die Kreislaufwirtschaft beschlossen.
10: Geplant sind unter anderem digitale Produktpässe. Sie sollen künftig zeigen, woraus ein Produkt besteht, wie gut es sich reparieren lässt und wie es entsorgt werden kann. Kritik kommt vom WWF. Der Umweltverband vermisst klare Vorgaben, wie Deutschland künftig tatsächlich weniger neue Rohstoffe verbrauchen soll. Die Strategie fokussiert sich nur auf Recycling und Technik, heißt es. Zoe Tessovali, Nachrichtenredaktion.
8: Gegen die Milliardensparpläne der Bundesregierung bei den Gesundheitsausgaben formiert sich wachsender Widerstand. Nun auch unter Ländern und bei Hausärzten. Wenn der Gesetzentwurf von Ministerin Wagen in der nächsten Woche erstmals in den Bundesrat kommt, liegen zahlreiche Kritikpunkte von Ausschüssen der Länderkammer vor. Gefordert wird die Streichung mehrerer Ausgabenbremsen bei Kliniken, Praxen, Apotheken und Pharmabranche.
11: Und jetzt für euch das Nord-Update mit Philipp Stammer. Auf Sylt sind heute Vormittag Schüsse gefallen. Ein Mann wurde festgenommen. Nach einer weiteren beteiligten Person wird noch gesucht. Verletzt wurde niemand. Die geplante Wasserstoffpipeline Aquaductus durch die Nordsee kommt voran. Sie soll grünen Wasserstoff von Offshore-Windparks vor Helgoland nach Norddeutschland transportieren. Und Sahara-Staub zieht in den Norden. Er sorgt für einen milchigen Himmel und besonders rote Sonnenuntergänge. Größere Verschmutzung auf Autos oder Wäsche werden aber nicht erwartet. Und mehr dazu hört ihr gleich in den News um halb.
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14: Hier steht ihr aktuell am längsten. Auf der A7 Richtung Flensburg gibt es zwischen Seevetal-Vleestedt und Hamburg-Othmarschen 13 Kilometer Stau. Ebenfalls Richtung Flensburg steht zwischen Hamburg-Waltershof und dem Elbtunnel ein Fahrzeug auf der Fahrbahn. Auf der A1 Richtung Lübeck staut es sich zwischen dem Maschender Kreuz und dem Dreieck Hamburg-Norderelbe auf 12 Kilometern. In der Gegenrichtung, Richtung Hamburg, gibt es zwischen Hamburg-Moorfleet und dem Dreieck Hamburg-Norderelbe 1 Kilometer Stau. Gute Fahrt.
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14: In Lübeck zeigt das Thermometer 19 Grad. In Rendsburg sind es 20. Und auch Kellinghusen meldet 19 Grad. In den nächsten Stunden ist es überwiegend leicht regnerisch. Heute Nacht sinkt das Thermometer auf milde 17 Grad. Morgen wird es dann wechselhaft mit teils bewölktem Himmel und Regen bei bis zu 19 Grad.
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15: Und wie es hier reingeht in die neue Stunde. Kurz nach vier haben wir es. Willkommen in der Rush Hour. Bon Scott, Angus Young und Co. KG ergibt natürlich AC/DC. Sind mit dabei, damit fährt sich direkt entspannter nach Hause. Aber bitte nicht zu schnell. Riesennummer, hier ist TNT. Schönen guten Tag.

0: The Offspring, why don't you get a job? Ja, das habe ich mir auch gefragt, bevor ich hier angefangen habe. Ne, jetzt bin ich hier irgendwie gelandet.
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0: Oh yeah. Oh yeah, und es wird Zeit für die nächste Heavy-Metal-Nummer. Wir feiern die ganze Woche Rock am Ring. Geht morgen los mit der Anreise. Offizieller Start dann am Freitag. Und das heißt, wir hauen hier zweimal die Stunde richtig drauf. Wenn es um den Metal der 2000er geht, darfst du die hier nicht vergessen. David Draiman und Kollegen sind dort dabei. Unverwechselbar. Oh, ah, ah, ah. So, drehen wir mal wieder ein bisschen auf hier mit Disturbed. Hier ist Down with the Sickness.
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10: Mit Philipp Stammer. In Westerland auf Sylt sind heute Vormittag Schüsse gefallen. Der Vorfall ereignete sich in der Strandstraße, eine der wichtigsten Einkaufsstraßen der Insel. Zahlreiche Passanten wurden Zeugen des Geschehens. Nach Angaben der Polizei wurde aber niemand verletzt. Ein Mann konnte vor Ort festgenommen werden. Nach einem weiteren Tatverdächtigen wird dagegen weiterhin gefahndet. Die Polizei war mit einem größeren Aufgebot im Einsatz und sperrte Teile der Innenstadt ab. Ermittler sicherten Spuren und untersuchten unter anderem eine beschädigte Schaufensterscheibe. Die Hintergründe der Tat sind bislang völlig unklar. Auch zur Beziehung zwischen den Beteiligten machten die Ermittler zunächst keine Angaben. Die Ermittlungen dauern noch an. Die geplante Wasserstoffpipeline durch die Nordsee kommt voran. Das Projekt Aquaductus hat eine wichtige EU-Anerkennung erhalten. Die Leitung soll grünen Wasserstoff aus Offshore-Windparks vor Helgoland nach Norddeutschland transportieren. Kritik gibt es an den hohen Kosten und der Frage, ob genügend Wasserstoff produziert werden kann, um die Pipeline wirtschaftlich zu betreiben. Sahara-Staub zieht in den Norden. Der Wüstenstaub aus Nordafrika sorgt in den kommenden Tagen für einen milchigen Himmel und besonders rote Sonnenuntergänge. Experten geben aber Entwarnung. Größere Verschmutzungen auf Autos oder der Wäsche werden diesmal nicht erwartet.
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11: Hier steht ihr aktuell am längsten. Auf der A7 Richtung Flensburg gibt es zwischen Seevetal-Vleestedt und Hamburg-Othmarschen 15 Kilometer Stau. In der Gegenrichtung stockt der Verkehr zwischen Hamburg-Heimfeld und Hamburg-Marmstorf auf 3 Kilometern. Auf der A1 Richtung Lübeck staut es sich zwischen Horster Dreieck und Dreieck Hamburg-Norderelbe auf 13 Kilometern. In der Gegenrichtung gibt es zwischen Hamburg-Moorfleet und Dreieck Hamburg-Norderelbe 1 Kilometer Stau. Auf der A24 Richtung Hamburg stockt der Verkehr zwischen Zarrentin und Gudow auf 3 Kilometern. Gute Fahrt!
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11: Bei euch in Kiel sind es aktuell 20 Grad. In Lübeck messen wir 18 und Preetz meldet 19 Grad. In den nächsten Stunden ist es überwiegend leicht regnerisch. Heute Nacht sinkt das Thermometer auf milde 17 Grad. Morgen wird es dann wechselhaft mit teils bewölktem Himmel und Regen bei bis zu 19 Grad.
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1: Kennt ihr auch noch so Bands, wo alle Mitglieder einen Namen mit nur 4 Buchstaben haben? Das war früher ein Ding und jetzt gibt's das auch wieder mit All Time Low. Zack, Jack und Ryan kommen auch zu uns nach Deutschland, spielen beim Hurricane am 20. Juni und am 26. nochmal in Münster.
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1: Hier sind All Time Low mit Falling for Strangers.
0: Jetzt. Yes.

0: Das waren die Toten Hosen, hier kommt Alex. Mein zweiter Vorname ist übrigens Alexander, also hier bin ich wieder. Und zwar mit der nächsten Heavy-Metal-Nummer.
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0: Das Konzert ist abgehakt, das war gestern Abend. Kollege Cedric Kunz war für euch vor Ort live und in Farbe. Jetzt konntest du das alles ein bisschen sacken lassen. Was sagst du? Wie war's?
2: Jo, das war fett gestern Abend. Was hatten wir auch für ein Glück mit dem Wetter. Es sollte die ganze Zeit regnen. Die Wolken, die waren teilweise auch dunkler als die Schatten von Mordor. Und trotzdem ist es quasi bis zum Ende trocken geblieben. Danach hat es dann richtig angefangen zu schütten. Also ich glaube, wir sind alle nass geworden auf dem Weg zum Auto. Aber das ist doch auch am Ende völlig egal. Also selbst diese paar Tropfen, die haben niemanden gestört dort.
3: Das bisschen Sprühregen, das stört keinen hier. Wir sind alle wetterfest.
2: 14 Songs, nochmal am Ende 3 Zugaben ohne richtige Pause. Natürlich gab es ein paar Gitarren-Soli, aber das war es dann auch schon. Die Jungs, die haben richtig, richtig abgerissen. Und ich habe natürlich auch mal rumgefragt, welcher Song wäre denn jetzt für euch am besten?
4: The Trooper.
5: Seven Son of a Seven Son.
6: Run to the Hills.
7: The Trooper. The Trooper. The Trooper.
8: Ja, da gibt es nur einen, den sie sehr lange nicht gespielt haben. Erstmal wieder auf der Tour. Rime of the Ancient Mariner. Hammer. Der beste Song von Maiden.
2: Ich muss sagen, ich war selbst gar nicht von irgendeinem Song am meisten geflasht, sondern von dieser ganzen Bühnenshow. Also Pyro natürlich mit dabei. Lichter, richtig, richtig fett. Die Bühne generell war Hammer. Aber vor allem diese LED-Leinwand da auf der Bühne, wie stechend scharf das mittlerweile sein kann und vor allem, was das auch für coole Videos einfach im Hintergrund waren. Da war man ja sogar schon fast abgelenkt von der eigentlichen Musik. Dazu hat dann Eddie teilweise noch 3 Meter groß auf der Bühne rumgetanzt. Bleibt einfach festzuhalten, Iron Maiden bleiben einfach was Besonderes.
9: Das sind irgendwie so mit die Ersten. Das ist so Heavy Metal so ganz pur, finde ich. Ja.
10: Dickinson ist einen Monat älter als ich und der heizt da über die Bühne, ist fantastisch.
9: Ja, einfach überragende Bühnenshow, Skills, alles da. Legende.
2: Und zum Schluss will ich hier nochmal ein Lob raushauen an alle Metalheads, die gestern da vor Ort waren. Also ich glaube, so viele wunderschöne Kutten und so viele geile Bandshirts, Trikots, Merchandise generell, was die Leute alle anhatten, habe ich, glaube ich, auf einem Konzert so gebündelt noch nie gesehen. Also rundum war es ein toller Abend.
0: Ja, dankeschön, Kollege Cedric Kunz. Konzert Nummer 1 ist abgehakt. Weiter geht's am Wochenende mit Rock am Ring. The Trooper habe ich hier ein oder zweimal rausgehört, oder? Ja, kein Problem. Falls ihr gestern nicht dabei wart, dann gibt's den jetzt halt hier. Um 4:15 kommt gut und sicher nach Hause. Wir drehen hier jetzt nochmal auf.
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5: Ich bin Dirk Zeitler. Angesichts der durch den Iran-Krieg verursachten Energiekrise will die Europäische Kommission die Schuldenregeln der EU weiter lockern. Nach einem Vorschlag der Brüsseler Behörde sollen künftig höhere Schulden auch für Investitionen in die Energiewende erlaubt sein.
6: Der Vorschlag der Kommission lautet vereinfacht etwa so. Seit vergangenem Jahr dürfen EU-Länder ja über 4 Jahre hinweg zusätzlich 1,5% des Bruttoinlandsprodukts für Verteidigung ausgeben. Aber künftig könnte erlaubt sein, davon 0,3 Prozentpunkte nicht für Militär, sondern für die Energiewende auszugeben. Vor allem Italien hatte für die Umwelt eine Sonderregelung sowie für die Rüstung gefordert. Aus Brüssel, Dieter Ebeling.
5: Die Ukraine hat in der Nacht mehrere russische Regionen angegriffen, darunter auch die Millionenstadt St. Petersburg. Und das vor Beginn eines wichtigen internationalen Wirtschaftsforums. Die russischen Behörden bestätigten Schäden an Infrastrukturanlagen.
7: Das Bild eines starken Russlands, welches der Kreml mit dem Wirtschaftsforum in Petersburg vermitteln wollte, haben die ukrainischen Drohnen zerstört. Die Rauchschwaden sind bis ins Stadtzentrum zu sehen und überschatten auch das festlich inszenierte Forum. Eingeschlagen haben die Drohnen Medienberichten nach im Ölterminal und in einer Flottenbasis. Der Kreml reagierte erbost. Solche Angriffe seien der Grund, warum der Krieg geführt werde, sagte Putins Sprecher Peskow. Dabei ließ er unerwähnt, dass der Kreml-Chef Putin selbst den Krieg begonnen hatte. Aus Moskau, André Balin.
5: Gegen die Milliardensparpläne der Bundesregierung bei den Gesundheitsausgaben formiert sich wachsender Widerstand. Wenn der Gesetzentwurf in der nächsten Woche erstmals in den Bundesrat kommt, liegen zahlreiche Kritikpunkte von Ausschüssen der Länderkammer vor. Gefordert wird die Streichung mehrerer Ausgabenbremsen bei Kliniken, Praxen, Apotheken und Pharmabranche. Der Hausärzteverband macht mit einer Protestaktion mobil. Der hessische Verfassungsschutz darf den AfD-Landesverband als rechtsextrem Verdachtsfall einstufen und beobachten. Das hat das Verwaltungsgericht Wiesbaden im Hauptsacheverfahren entschieden. Das Landesamt für Verfassungsschutz hatte die hessische AfD 2022 als rechtsextrem Verdachtsfall eingestuft und mit der Beobachtung begonnen. Die Partei hatte gegen ihre Einstufung geklagt.
8: Und jetzt für euch das Nord-Update mit Philipp Stammer. Auf Sylt sind heute Vormittag Schüsse gefallen. Ein Mann wurde festgenommen. Nach einer weiteren beteiligten Person wird noch gesucht. Verletzt wurde niemand. Die geplante Wasserstoffpipeline Aquaductus durch die Nordsee kommt voran. Sie soll grünen Wasserstoff von Offshore-Windparks vor Helgoland nach Norddeutschland transportieren. Und Sahara-Staub zieht in den Norden. Er sorgt für einen milchigen Himmel und besonders rote Sonnenuntergänge. Größere Verschmutzung auf Autos oder Wäsche werden aber nicht erwartet. Und mehr dazu hört ihr gleich in den News um 12:30.
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9: Hier steht ihr aktuell am längsten. Auf der A7 Richtung Flensburg gibt es zwischen Seevetal-Vleestedt und Hamburg-Othmarschen 15 Kilometer Stau. In der Gegenrichtung, Richtung Hannover, steht ein liegengebliebenes Fahrzeug zwischen Hamburg-Hausbruch und Hamburg-Waltershof auf der Fahrbahn. Auf der A1 Richtung Lübeck staut es sich zwischen dem Horster Dreieck und dem Dreieck Hamburg-Norderelbe auf 13 Kilometern. In der Gegenrichtung, Richtung Fehmarn, gibt es zwischen Ratekau und Pansdorf 1 Kilometer Stau. Auf der A23 Richtung Heide bildet sich zwischen Hamburg-Eidelstedt und Halstenbeck-Rellingen ein 2 Kilometer langer Stau. Habt eine gute und sichere Fahrt.
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9: Bei euch in Rendsburg sind es aktuell 19 Grad, in Nortorf messen wir 21 und Lübeck meldet 18 Grad. In der Nacht sinkt das Thermometer auf milde 16 Grad. So wird das Wetter morgen. Es erwartet euch ein Tag mit Wolken und Regen bei anfangs 16 Grad. Im Laufe des Tages steigt das Thermometer auf bis zu 19 Grad an.
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10: Kurz nach 5 haben wir es. Zeit für eine Runde 60 Seconds Spezial. Die schnellste Wissens-Rally der Welt. Wie viele Fragen könnt ihr in einer Minute beantworten? Die Antwort darauf ist momentan 10. Vom Jens aus Göttingen. Das ist auf jeden Fall machbar. Es geht um 2000 Euro Urlaubsgeld von unserem Partner Schauinslandreisen. Einmal anmelden bitte. In der App 3 Songs habt ihr Zeit. Die liefern uns John Farnham, die Fratellis und Placebo. Every You, Every Me. Bis gleich.
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0: Das war John Fahne mit You're the Voice und jetzt wird wieder eine Runde gezockt.
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0: Und bei mir habe ich jetzt den Markus aus Weißenfels. Moin Markus, du hast doch bestimmt eine Sekunde für mich, oder?
2: Ja, eine Sekunde habe ich noch.
0: Ja, okay, wunderbar. Ja, wo bist du gerade? Was machst du?
2: Ich bin gleich mit meinem Sohn auf dem Weg zum Fußballtraining.
0: Ja, dann kannst du ja wenigstens gleich vielleicht mit guten Nachrichten da reinstarten. Es geht um 2000 Euro Urlaubsgeld von Schau ins Land reisen, die kannst du mal gebrauchen, ne?
2: Genau.
0: Super. Hey, weißt du was, in der Situation, dann will ich dich jetzt auch gar nicht aufhalten, dann machen wir heute eine schnelle Runde draus. Hier, wir passen uns ein bisschen an, okay? Sollen wir mal dein Wissensgebiet rausfinden?
2: Na, das machen wir.
0: Alles klar, dann sag mal laut und deutlich Stopp.
1: Stopp. Wissensgebiet Musik.
0: Ein Experte?
2: Wir werden sehen.
0: Also, ich meine, wenn du bei uns hin und wieder zuhörst, dann hast du ja wenigstens ein bisschen Ahnung von Musik, ne?
2: Ja.
0: Alles klar, die Zeit beginnt. Die Zeit beginnt, sobald ich die erste Frage stelle. Bist du bereit?
2: Bereit.
0: Wunderbar. Wo hat Metallica außerhalb der USA die meisten Konzerte gespielt? Deutschland oder Japan?
2: In Deutschland.
0: Jawohl, wie viele Saiten hat eine Ukulele?
2: Weiter.
0: 4. In welchem Jahr fand das Woodstock Festival statt? 69 oder 79?
2: 69.
0: Jawohl, welcher irische Sänger ist bekannt für seine Sonnenbrille?
2: Weiter.
0: Bono, in welcher Stadt wurde die Queen of Metal Doro Pesch geboren? Köln oder Düsseldorf?
2: Düsseldorf.
0: Ja oder nein, Mick Jagger studierte ursprünglich Wirtschaft?
2: Ja.
0: Sind Volbeat Headliner bei Rock am Ring dieses Jahr?
2: Ja.
0: Welche italienische Rockband gewann 2021 den ESC?
2: Weiter.
0: Maneskin, was ist das größte Blechblasinstrument?
2: Tuba.
0: Für wie viele Grammys wurde Limp Bizkit nominiert? 3 oder 0?
2: 3.
0: Jawohl, wie hieß der Frontmann von The Doors?
2: Weiter.
0: Jim Morrison, welcher deutsche Musikpreis wurde 2018 abgeschafft?
2: MTV.
0: Der Echo, ja oder nein? The Unforgiven ist ein zweiteiliger Song.
2: Nein.
0: Ja, welche Band veröffentlicht das Stairway to Heaven? Ah, da hat ein bisschen gedauert. Led Zeppelin wäre es gewesen. Übrigens, davor, The Unforgiven, das Ja meinte, mit dem Ja meinte ich richtig. Ja, also es ist
2: dreiteilig, ne?
0: Es ist ein dreiteiliger Song, genau. So, wir haben
2: Ich war am Samstag erst bei Metallica.
0: Ach, du warst dabei?
2: Ja.
0: Ah, das ist ja eine geile Scheiße. War cool?
2: Ja, war mega.
0: Also von allem, was ich gesehen habe, war der brachial, Alter. Steht noch auf meiner To-Do-Liste. Ich muss vielleicht auch mal mitmachen beim Konzert so mal hier. Naja, wir haben den Flo hier. Wie viele Punkte waren das denn?
3: Das waren 8 richtige.
0: Na, hat nicht ganz gereicht. Der Jens aus Göttingen, der führt nämlich gerade mit 10. Leider.
2: Ja, immer schade. Noch.
0: Da müsstest du demnächst nochmal mitmachen.
2: Das mache ich.
0: Naja, Thomas, dann möchte ich dich nicht weiter aufhalten. Ich wünsche dir ganz viel Erfolg beim Fußballtraining mit deinem Sohn.
2: Danke, danke.
0: Und trotzdem vielen Dank fürs Mitmachen. Ich wünsche dir noch einen schönen Tag. Ja?
2: Danke, ebenso. Ciao.
0: Super. Ciao. 8 Punkte für den Markus also, nicht Thomas übrigens, Entschuldigung, da habe ich mich gerade versprochen, aber Fakt ist, der Jens aus Göttingen führt weiterhin mit 10 Punkten. Die nächste Runde dann, wie immer, morgen früh beim Eggers und dem Engelhardt in der Morning Rock Show.
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0: Und hier geht's weiter mit bestem Rock'n'Pop. Mit einer Nummer aus dem aktuellen Linkin Park Album. Hier ist es Cut the Bridge. Grüßt euch.

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6: Mit Philipp Stammer. In Westerland auf Sylt sind heute Vormittag Schüsse gefallen. Der Vorfall ereignete sich in der Strandstraße, eine der wichtigsten Einkaufsstraßen der Insel. Zahlreiche Passanten wurden Zeugen des Geschehens. Nach Angaben der Polizei wurde aber niemand verletzt. Ein Mann konnte vor Ort festgenommen werden. Nach einem weiteren Tatverdächtigen wird dagegen weiterhin gefahndet. Die Polizei war mit einem größeren Aufgebot im Einsatz und sperrte Teile der Innenstadt ab. Ermittler sicherten Spuren und untersuchten unter anderem eine beschädigte Schaufensterscheibe. Die Hintergründe der Tat sind bislang völlig unklar. Auch zur Beziehung zwischen den Beteiligten machten die Ermittler zunächst keine Angaben. Die Ermittlungen dauern noch an. Die geplante Wasserstoffpipeline durch die Nordsee kommt voran. Das Projekt Aquaductus hat eine wichtige EU-Anerkennung erhalten. Die Leitung soll grünen Wasserstoff aus Offshore-Windparks vor Helgoland nach Norddeutschland transportieren. Kritik gibt es an den hohen Kosten und der Frage, ob genügend Wasserstoff produziert werden kann, um die Pipeline wirtschaftlich zu betreiben. Sahara-Staub zieht in den Norden. Der Wüstenstaub aus Nordafrika sorgt in den kommenden Tagen für einen milchigen Himmel und besonders rote Sonnenuntergänge. Experten geben aber Entwarnung. Größere Verschmutzungen auf Autos oder der Wäsche werden diesmal nicht erwartet.
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7: Hier steht ihr aktuell am längsten. Auf der A7 Richtung Flensburg gibt es zwischen Seevetal-Vleestedt und Hamburg-Othmarschen 16 Kilometer Stau. In der Gegenrichtung staut es sich auf 2 Kilometern zwischen Hamburg-Othmarschen und Hamburg-Waltershof. Auf der A1 Richtung Lübeck staut es sich zwischen dem Horster Dreieck und dem Dreieck Hamburg-Norderelbe auf 13 Kilometern. In der Gegenrichtung läuft der Verkehr zwischen Hamburg-Moorfleet und dem Dreieck Hamburg-Norderelbe nur zähflüssig. Auf der A23 Richtung Heide stockt der Verkehr zwischen dem Dreieck Hamburg-Nordwest und Pinneberg-Nord auf 4 Kilometern. Gute Fahrt.

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0: Give it away now. Typischer Red Hot Chili Peppers Groove in der Rush Hour hier bei uns. Willkommen mal wieder ein bisschen runter mit dem Boss Bruce Springsteen und einer seiner ruhigeren Nummern. Kam übrigens 1985 raus, auf demselben Album wie Born in the USA. Sehr entspanntes Ding. Kommt gut nach Hause. 17:45 am Mittwoch.
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9: Ich bin Dirk Zeitler. Deutschland ist mit seiner Kandidatur für einen Sitz im mächtigen Sicherheitsrat der Vereinten Nationen bereits im ersten Wahlgang gescheitert. Bei der Wahl in New York unterlag die Bundesrepublik Portugal und Österreich, wie die Präsidentin der UN-Generalversammlung Baerbock mitteilte. Die Bundesrepublik war bald 6-mal im Sicherheitsrat vertreten, zuletzt 2019 und 2020. Durchgefallen war Deutschland bei einer Kandidatur bisher noch nie. Angesichts der durch den Iran-Krieg verursachten Energiekrise will die Europäische Kommission die Schuldenregeln der EU weiter lockern. Nach einem Vorschlag der Brüsseler Behörde sollen künftig höhere Schulden auch für Investitionen in die Energiewende erlaubt sein.
10: Der Vorschlag der Kommission lautet vereinfacht etwa so. Seit vergangenem Jahr dürfen EU-Länder ja über 4 Jahre hinweg zusätzlich 1,5% des Bruttoinlandsprodukts für Verteidigung ausgeben. Aber künftig könnte erlaubt sein, davon 0,3 Prozentpunkte nicht für Militär, sondern für die Energiewende auszugeben. Vor allem Italien hatte für die Umwelt eine Sonderregelung sowie für die Rüstung gefordert. Aus Brüssel, Dieter Ebeling.
9: Die Gewerkschaft Verdi ruft in den laufenden Tarifverhandlungen im Handel erneut zu bundesweiten Schwanstreiks auf. Betroffen seien morgen und übermorgen Betriebe und Unternehmen im Einzel- sowie im Groß- und Außenhandel in allen Bundesländern, wie die Gewerkschaft mitteilte.
11: Eine bodenlose Frechheit nennt die Gewerkschaft die Tarifangebote, die die Arbeitgeber zuletzt vorgelegt hatten. Verdi fordert 7% mehr Lohn. Die Arbeitgeber hatten in einigen Bundesländern 3,5% angeboten in 2 Schritten. Denn der Handelsverband Deutschland sieht angesichts der schwächelnden Konjunktur kaum Spielraum für Lohnerhöhungen. Die Gewerkschaft will jetzt mit der 2. Streikankündigung Druck für mehr Geld machen. Wo und wie genau die Streiks für die Verbraucher spürbar wären, ist noch nicht klar. Thomas Thonfeld, Nachrichtenredaktion.
9: Am helllichten Tag sind in einer Einkaufsstraße mitten in Westerland auf der Insel Sylt mindestens 3 Schüsse auf einen Barbershop abgegeben worden. Verletzt wurde bei dem Vorfall ersten Erkenntnissen zufolge niemand, wie ein Polizeisprecher sagte. Ein Mann, der eine scharfe Schusswaffe bei sich trug, wurde festgenommen. Eine weitere Person sei flüchtig. Der Bereich rund um den Tatort wurde von der Polizei abgesperrt.
12: Und jetzt für euch das Nord-Update mit Philipp Stammer. Auf Sylt sind heute Vormittag Schüsse gefallen. Ein Mann wurde festgenommen. Nach einer weiteren beteiligten Person wird noch gesucht. Verletzt wurde niemand. Die geplante Wasserstoffpipeline Aquaductus durch die Nordsee kommt voran. Sie soll grünen Wasserstoff von Offshore-Windparks vor Helgoland nach Norddeutschland transportieren. Und Sahara-Staub zieht in den Norden. Er sorgt für einen milchigen Himmel und besonders rote Sonnenuntergänge. Größere Verschmutzung auf Autos oder Wäsche werden aber nicht erwartet. Und mehr dazu hört ihr gleich in den News um 12:30.
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13: Hier steht ihr aktuell am längsten. Auf der A7 Richtung Flensburg gibt es zwischen Seevetal-Vleestedt und Hamburg-Othmarschen 14 Kilometer Stau. Ihr verliert dort mindestens 1 Stunde Zeit. Auf der A1 Richtung Lübeck staut es sich zwischen dem Horster Dreieck und dem Dreieck Hamburg-Norderelbe auf 12 Kilometern. Ebenfalls auf der A1 Richtung Fehmarn stockt der Verkehr zwischen Ratekau und Pansdorf auf 4 Kilometern. Habt eine gute und sichere Fahrt.
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13: In Preetz zeigt das Thermometer 20 Grad, in Lübeck sind es 18 Grad und auch in Neumünster haben wir 20 Grad. In der Nacht sinkt das Thermometer auf milde 16 Grad. So wird das Wetter morgen. Es erwartet euch ein Tag mit Wolken und Regen bei anfangs 16 Grad. Im Laufe des Tages steigt das Thermometer auf bis zu 19 Grad an.
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14: Wunderschönen guten Abend zusammen. Hier ist die Rush Hour Playlist. Heute mal mit mir, Martin Fischer, fürs entspannte Nachhausekommen. Falls ihr gerade unterwegs seid und vielleicht im Stau steht, dann empfehle ich euch, den Titel dieses Songs nicht im Straßenverkehr anzuwenden. Ansonsten könnte es ein paar Probleme geben. Mit dem starten wir hier nämlich rein. Hier ist Alice Cooper, No More Mr. Nice Guy. Kommt gut heim.

Bon Jovi, Keep the Faith, mitten in der Rush Hour. Ich hoffe, ihr kommt einigermaßen gut durch, Leute. Wir feiern weiter unsere Special Iron Maiden Rock am Ring Super Heavy Metal Woche. Und das machen wir, indem wir uns einerseits natürlich durch den Iron Maiden Katalog einmal durchforsten. Andererseits spielen wir auch alle anderen großen Metal Acts, die es in den letzten, naja, 40 Jahren so gab. Und eine davon, die hatten wir noch gar nicht. Jetzt in den letzten Tagen, die müssen unbedingt dabei sein. Und ich sage euch ganz ehrlich, allgemein finde ich, wir spielen diesen Song hier ein bisschen zu selten. Das ist nämlich meiner Meinung nach einer der größten Rocksongs aller Zeiten. Vor allen Dingen, wenn du ein 90er-Kind bist. So ist das halt bei mir, ne? Ich bin eher damit aufgewachsen. Also, den klatschen wir jetzt hier rein. Zur Feier von Rock am Ring am Wochenende. Wir spielen zwei fette Heavy-Metal-Kracher pro Stunde und das hier ist der nächste. Das sind 3 Minuten 26 in die Fresse zusammen mit System of a Down. Hier ist Chop Suey. Wunderschönen Abend.

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5: Mit Philipp Stammer. In Westerland auf Sylt sind heute Vormittag Schüsse gefallen. Der Vorfall ereignete sich in der Strandstraße, eine der wichtigsten Einkaufsstraßen der Insel. Zahlreiche Passanten wurden Zeugen des Geschehens. Nach Angaben der Polizei wurde aber niemand verletzt. Ein Mann konnte vor Ort festgenommen werden. Nach einem weiteren Tatverdächtigen wird dagegen weiterhin gefahndet. Die Polizei war mit einem größeren Aufgebot im Einsatz und sperrte Teile der Innenstadt ab. Ermittler sicherten Spuren und untersuchten unter anderem eine beschädigte Schaufensterscheibe. Die Hintergründe der Tat sind bislang völlig unklar. Auch zur Beziehung zwischen den Beteiligten machten die Ermittler zunächst keine Angaben. Die Ermittlungen dauern noch an. Die geplante Wasserstoffpipeline durch die Nordsee kommt voran. Das Projekt Aquaductus hat eine wichtige EU-Anerkennung erhalten. Die Leitung soll grünen Wasserstoff aus Offshore-Windparks vor Helgoland nach Norddeutschland transportieren. Kritik gibt es an den hohen Kosten und der Frage, ob genügend Wasserstoff produziert werden kann, um die Pipeline wirtschaftlich zu betreiben. Sahara-Staub zieht in den Norden. Der Wüstenstaub aus Nordafrika sorgt in den kommenden Tagen für einen milchigen Himmel und besonders rote Sonnenuntergänge. Experten geben aber Entwarnung. Größere Verschmutzungen auf Autos oder der Wäsche werden diesmal nicht erwartet.
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6: Hier steht ihr aktuell am längsten. Auf der A7 Richtung Flensburg zwischen Seevetal-Vleestedt und Hamburg-Othmarschen gibt es 14 Kilometer Stau. Ihr verliert mindestens eine Stunde Zeit. Auf der A1 Richtung Lübeck zwischen Horster Dreieck und Dreieck Hamburg-Norderelbe steht ihr auf 12 Kilometern. Der Zeitverlust beträgt mindestens 36 Minuten. Auf der A23 Richtung Heide zwischen Pinneberg-Mitte und Pinneberg-Nord liegt Wasser auf der Fahrbahn. Es hat bereits mehrere Unfälle gegeben. Im weiteren Verlauf zwischen Halstenbeck-Rellingen und Pinneberg-Nord gibt es 1 Kilometer Stau. Wir wünschen euch eine gute Fahrt.
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6: In Neumünster zeigt das Thermometer 20 Grad. In Kellinghusen ebenfalls 20 Grad. Rendsburg meldet 16 Grad. In der Nacht sinkt das Thermometer auf milde 16 Grad. So wird das Wetter morgen. Es erwartet euch ein Tag mit Wolken und Regen bei anfangs 16 Grad. Im Laufe des Tages steigt das Thermometer auf bis zu 19 Grad an.
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1: Die Foo Fighters pushen ihr neues Album Your Favorite Toy schön weiter, jetzt mit Window. Der eher ruhigeren Nummern aus einer ansonsten ja voll bratzenden, lauten Powerscheibe, das Vorzeigeexemplar einer Powerballade.
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1: Hier sind die Foo Fighters mit Window.
0: Yes.

ZZ Top, Sharp Dressed Man, sorgt für gute Laune, egal wo man gerade unterwegs ist, auch wenn man vielleicht gerade in der Rush Hour im Stau steht, ne? Da gibt's bestimmt einige von euch, falls ihr das gerade hört. Ich fühle mit euch. Ich stehe zwar nicht im Stau, aber ich meine, ich sitze im Studio, ne? Ich bewege mich auch nicht vor. Sagen wir es mal so. Hier gibt's weiter den Soundtrack dafür. Bleibt entspannt, kommt gut heim. Wir schaffen das zusammen. Hier sind die Rolling Stones. Anybody seen my baby?

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4: Ich bin Dirk Zeitler. Deutschland ist mit seiner Kandidatur für einen Sitz im mächtigen Sicherheitsrat der Vereinten Nationen bereits im ersten Wahlgang gescheitert. Bei der Wahl in New York unterlag die Bundesrepublik Portugal und Österreich, wie die Präsidentin der UN-Generalversammlung Baerbock mitteilte.
5: Das Scheitern ist eine herbe Niederlage. Die Kandidatur stand von Beginn an auf wackeligen Beinen. Dennoch war man unter Diplomaten zuversichtlich, dass der zweitwichtigste Geldgeber einziehen wird. Was die Staaten dazu bewogen hat, gegen Deutschland zu stimmen, kann man nur vermuten. Viele sehen aber etwa die teilweise zögerliche Verurteilung der Aktionen Israels oder der USA im Iran oder in Venezuela kritisch. Deutschland hat zudem vergleichsweise spät seine Kandidatur angekündigt. Aus New York, Anne Pollmann.
4: Gegen die Milliardensparpläne der Bundesregierung bei den Gesundheitsausgaben formiert sich wachsender Widerstand. Wenn der Gesetzentwurf von Ministerin Wagen in der nächsten Woche erstmals in den Bundesrat kommt, liegen zahlreiche Kritikpunkte von Ausschüssen der Länderkammer vor. Gefordert wird die Streichung mehrerer Ausgabenbremsen bei Kliniken, Praxen, Apotheken und Pharmabranche. Außerdem macht der Hausärzteverband mit einer Protestaktion mobil. Die Gewerkschaft Verdi ruft in den laufenden Tarifverhandlungen im Handel erneut zu bundesweiten Warnstreiks auf. Betroffen seien morgen und übermorgen Betriebe und Unternehmen im Einzel- sowie im Groß- und Außenhandel in allen Bundesländern, wie die Gewerkschaft mitteilte.
6: Eine bodenlose Frechheit nennt die Gewerkschaft die Tarifangebote, die die Arbeitgeber zuletzt vorgelegt hatten. Verdi fordert 7% mehr Lohn. Die Arbeitgeber hatten in einigen Bundesländern 3,5% angeboten in 2 Schritten. Denn der Handelsverband Deutschland sieht angesichts der schwächelnden Konjunktur kaum Spielraum für Lohnerhöhungen. Die Gewerkschaft will jetzt mit der zweiten Streikankündigung Druck für mehr Geld machen. Wo und wie genau die Streiks für die Verbraucher spürbar wären, ist noch nicht klar. Thomas Thonfeld, Nachrichtenredaktion.
4: Zum Sport. Bundesliga-Absteiger VfL Wolfsburg hat Tobias Strobel als neuen Trainer verpflichtet. Die 38 Jahre alte Überraschungslösung kommt gegen Zahlung einer Ablösesumme vom SC Verl. Strobel erhält bei den Niedersachsen einen Vertrag bis Sommer 2028. Den westfälischen Club Verl hatte Strobel in der vergangenen Saison auf Platz 6 der dritten Fußballliga geführt.
7: Und jetzt für euch das Nord-Update mit Philipp Stammer. Auf Sylt sind heute Vormittag Schüsse gefallen. Ein Mann wurde festgenommen. Nach einer weiteren beteiligten Person wird noch gesucht. Verletzt wurde niemand. Die geplante Wasserstoffpipeline Aquaductus durch die Nordsee kommt voran. Sie soll grünen Wasserstoff von Offshore-Windparks vor Helgoland nach Norddeutschland transportieren. Und Sahara-Staub zieht in den Norden. Er sorgt für einen milchigen Himmel und besonders rote Sonnenuntergänge. Größere Verschmutzung auf Autos oder Wäsche werden aber nicht erwartet. Und mehr dazu hört ihr gleich in den News um 12:30.
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8: Hier steht ihr aktuell am längsten. Auf der A7 Richtung Flensburg gibt es zwischen Seevetal-Vleestedt und Hamburg-Bahrenfeld 15 Kilometer Stau wegen einer Veranstaltung. Ebenfalls auf der A7 Richtung Hamburg besteht zwischen Hamburg-Hausbruch und Hamburg-Waltershof Gefahr durch eine ungesicherte Unfallstelle. Auf der A1 Richtung Lübeck staut es sich zwischen dem Maschener Kreuz und dem Dreieck Hamburg-Norderelbe auf 12 Kilometern. In der Gegenrichtung Richtung Fehmarn gibt es zwischen Rathekau und Pansdorf 1 Kilometer Stau. Auf der A23 Richtung Heide steht Wasser auf der Fahrbahn zwischen Pinneberg-Mitte und Pinneberg-Nord. Es haben sich bereits mehrere Unfälle ereignet. Im weiteren Verlauf zwischen Halstenbeck-Kruppunder und Pinneberg-Nord gibt es 3 Kilometer Stau. Habt eine gute und sichere Fahrt.
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8: In Rendsburg zeigen die Thermometer aktuell 17 Grad. In Preetz ist es mit 14 Grad etwas kühler. Auch in Nortorf werden 17 Grad gemessen. In der Nacht sinkt das Thermometer auf milde 16 Grad. So wird das Wetter morgen. Es erwartet euch ein Tag mit Wolken und Regen bei anfangs 16 Grad. Im Laufe des Tages steigt das Thermometer auf bis zu 19 Grad an.
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10: Der Endspurt am Mittwochabend. Hallo zusammen, ich bin Martin Fischer. Eine Stunde haben wir noch zusammen und die füllen wir jetzt mit bestem Rock and Pop. Unter anderem gleich von Journey, The Calling und Guns N' Roses. Ein richtig schöner Rockklassiker, mit dem starten wir hier rein. Hier ist You Could Be Mine. Kommt gut heim, habt einen schönen Feierabend.

0: Ja, wird wahrscheinlich in die Geschichte eingehen als einer der, sagen wir, 5 größten Rocksongs aller Zeiten. Ich glaube, da widerspricht mir keiner. Oder Journey, Don't Stop Believin'. Es ist Zeit für unseren halbstündlichen Heavy-Metal-Kracher. Wir feiern ja die ganze Woche Iron Maiden und Rock am Ring. Aber jetzt reden wir die ganze Woche schon über Heavy-Metal. Da müsste man ja eigentlich auch mal ein bisschen nachforschen. Wo kommt denn das eigentlich her? Wie ist denn das entstanden? Was war zuerst da? Die Henne oder das Ei? Sowas in der Art. Genau das hat sich auch unser Redaktionsleiter Christian Schmidt gefragt und das mal für euch zusammengefasst.
1: Heavy-Metal entstand Ende der 60er und Anfang der 70er Jahre aus Hard Rock, Blues Rock und Psychedelic Rock. Als Geburtsorte gelten vor allem das industrielle England, besonders Birmingham und auch Teile der USA. Bands machten die Gitarren einfach deutlich härter, die Riffs dunkler und die Songs lauter. Ja, und als wichtigste Wegbereiter gelten eben Black Sabbath, Led Zeppelin oder auch die Purple. Vor allem Black Sabbath mit düsteren Gitarrenriffs, schweren Sounds und gesellschaftskritischen Texten gelten bis heute als eigentliche Erfinder des klassischen Heavy Metal. In den 80ern explodierte das Genre dann wirklich weltweit mit der New Wave of British Heavy Metal und Bands wie Iron Maiden oder auch Judas Priest.
0: So, jetzt wissen wir Bescheid. Vielen Dank an unseren Big Boss Christian Schmidt und jetzt wird's Zeit für die nächste Heavy-Metal-Nummer. Und die kommt von Volbeat. Die würde man jetzt natürlich grundsätzlich nicht unbedingt als Metal-Band bezeichnen, aber die haben sehr viele Songs. Die sind ja so ein bisschen so wie das Chamäleon des Rocks, finde ich. Die machen alles und ein paar von denen haben richtig fette Heavy-Metal-Einflüsse. Wie zum Beispiel der hier, sind dieses Wochenende bei Rock am Ring zu begutachten und deswegen sind sie hier auch dabei. Hier ist Volbeat, A Warrior's Call.

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1: Mit Philipp Stammer. In Westerland auf Sylt sind heute Vormittag Schüsse gefallen. Der Vorfall ereignete sich in der Strandstraße, eine der wichtigsten Einkaufsstraßen der Insel. Zahlreiche Passanten wurden Zeugen des Geschehens. Nach Angaben der Polizei wurde aber niemand verletzt. Ein Mann konnte vor Ort festgenommen werden. Nach einem weiteren Tatverdächtigen wird dagegen weiterhin gefahndet. Die Polizei war mit einem größeren Aufgebot im Einsatz und sperrte Teile der Innenstadt ab. Ermittler sicherten Spuren und untersuchten unter anderem eine beschädigte Schaufensterscheibe. Die Hintergründe der Tat sind bislang völlig unklar. Auch zur Beziehung zwischen den Beteiligten machten die Ermittler zunächst keine Angaben. Die Ermittlungen dauern noch an. Die geplante Wasserstoffpipeline durch die Nordsee kommt voran. Das Projekt Aquaductus hat eine wichtige EU-Anerkennung erhalten. Die Leitung soll grünen Wasserstoff aus Offshore-Windparks vor Helgoland nach Norddeutschland transportieren. Kritik gibt es an den hohen Kosten und der Frage, ob genügend Wasserstoff produziert werden kann, um die Pipeline wirtschaftlich zu betreiben. Sahara-Staub zieht in den Norden. Der Wüstenstaub aus Nordafrika sorgt in den kommenden Tagen für einen milchigen Himmel und besonders rote Sonnenuntergänge. Experten geben aber Entwarnung. Größere Verschmutzungen auf Autos oder der Wäsche werden diesmal nicht erwartet.
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2: Hier steht ihr aktuell am längsten. Auf der A7 Richtung Flensburg gibt es zwischen Dreieck Hamburg Südwest und Hamburg Bahrenfeld 12 Kilometer Stau wegen einer Veranstaltung. Rechnet mit mindestens 49 Minuten Zeitverlust. Auf der A1 Richtung Lübeck stockt der Verkehr zwischen Maschener Kreuz und Dreieck Hamburg Norderelbe auf 8 Kilometern. Ihr verliert dort mindestens 15 Minuten. Auf der A23 Richtung Heide steht zwischen Pinneberg Mitte und Pinneberg Nord Wasser auf der Fahrbahn. Es hat sich bereits mehrere Unfälle ereignet. Wir wünschen euch eine gute Fahrt.
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2: In Neumünster haben wir aktuell 15 Grad, Rendsburg meldet 17 Grad und in Kellinghusen sind es 19 Grad. In der Nacht sinkt das Thermometer auf milde 16 Grad. So wird das Wetter morgen. Es erwartet euch ein Tag mit Wolken und Regen bei anfangs 16 Grad. Im Laufe des Tages steigt das Thermometer auf bis zu 19 Grad an.
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1: Ich bin Dirk Zeitler. Deutschland ist mit seiner Kandidatur für einen Sitz im mächtigen Sicherheitsrat der Vereinten Nationen bereits im ersten Wahlgang gescheitert. Bei der Wahl in New York unterlag die Bundesrepublik Portugal und Österreich, wie die Präsidentin der UN-Generalversammlung Baerbock mitteilte. Für Bundeskanzler Merz und seinen Außenminister Wadefuhl bedeutet das Scheitern auch einen herben Rückschlag bei den Bemühungen, Deutschland stärker als in den vergangenen Jahren als wichtigen Akteur auf der internationalen Bühne zu platzieren. Ein ukrainischer Drohnenschlag in Sankt Petersburg hat vor dem Wirtschaftsforum von Kremlchef Putin schwarzen Rauch über der sonnigen Millionenmetropole aufziehen lassen. Am frühen Morgen, als weitere Gäste für das bis Samstag angesetzte Großereignis eintrafen, gab es mehrere Stunden Drohnenalarm.
2: Das Bild eines starken Russlands, welches der Kreml mit dem Wirtschaftsforum in Petersburg vermitteln wollte, haben die ukrainischen Drohnen zerstört. Die Rauchschwaden sind bis ins Stadtzentrum zu sehen und überschatten auch das festlich inszenierte Forum. Eingeschlagen haben die Drohnen Medienberichten nach im Ölterminal und in einer Flottenbasis. Aus Moskau, André Berlin.
1: Die Gewerkschaft Verdi ruft in den laufenden Tarifverhandlungen im Handel erneut zu bundesweiten Warnstreiks auf. Betroffen seien morgen und übermorgen Betriebe und Unternehmen im Einzel- sowie im Groß- und Außenhandel in allen Bundesländern, wie die Gewerkschaft mitteilte.
3: Eine bodenlose Frechheit nennt die Gewerkschaft die Tarifangebote, die die Arbeitgeber zuletzt vorgelegt hatten. Verdi fordert 7% mehr Lohn. Die Arbeitgeber hatten in einigen Bundesländern 3,5% angeboten in zwei Schritten. Denn der Handelsverband Deutschland sieht angesichts der schwächelnden Konjunktur kaum Spielraum für Lohnerhöhungen. Die Gewerkschaft will jetzt mit der zweiten Streikankündigung Druck für mehr Geld machen. Wo und wie genau die Streiks für die Verbraucher spürbar wären, ist noch nicht klar. Thomas Thonfeld, Nachrichtenredaktion.
1: Zum Sport. Bundesliga-Absteiger VfL Wolfsburg hat Tobias Strobel als neuen Trainer verpflichtet. Die 38 Jahre alte Überraschungslösung kommt gegen Zahlung einer Ablösesumme vom SC Verl. Strobel erhält bei den Niedersachsen einen Vertrag bis Sommer 2028. Den westfälischen Club Verl hatte Strobel in der vergangenen Saison auf Platz 6 der dritten Liga geführt.
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5: Hier steht ihr aktuell am längsten. Auf der A7 Richtung Flensburg zwischen Hamburg-Heimfeld und Hamburg-Bahrenfeld gibt es 8 Kilometer Stau wegen einer Veranstaltung. Ihr verliert mindestens 28 Minuten. Auf der A1 Richtung Lübeck zwischen Rheinfeld und dem Kreuz Lübeck steht ihr auf 4 Kilometern. Ihr braucht mindestens 25 Minuten länger. Auf der A23 Richtung Heide zwischen Pinneberg-Mitte und Pinneberg-Nord liegt Wasser auf der Fahrbahn. Es hat dort bereits mehrere Unfälle gegeben. Habt eine gute und sichere Fahrt.
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5: In Neumünster zeigt das Thermometer 15 Grad. Lübeck meldet 18 Grad, während es in Kiel 17 Grad sind. In der Nacht sinkt das Thermometer auf milde 16 Grad. So wird das Wetter morgen. Es erwartet euch ein Tag mit Wolken und Regen bei anfangs 16 Grad. Im Laufe des Tages steigt das Thermometer auf bis zu 19 Grad an.
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1: Ich sage All American Rejects. Ihr sagt
2: Gives You Hell.
1: Ja, kennt jeder sofort.
3: Ja.
1: Aber die Jungs aus Stillwater, Oklahoma sind jetzt wieder da und die können noch mehr.
0: Und angesagt.
1: Hier sind die All American Rejects mit ihrer neuen Scheibe King Kong.
0: Jetzt. Yes.

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3: Ich bin Doc Zeitler. Deutschland ist mit seiner Kandidatur für einen Sitz im mächtigen Sicherheitsrat der Vereinten Nationen bereits im ersten Wahlgang gescheitert. Bei der Wahl in New York unterlag die Bundesrepublik Portugal und Österreich, wie die Präsidentin der UN-Generalversammlung Baerbock mitteilte. Außenminister Wadefuhl räumte danach ein.
4: Es ist klar, das Ergebnis ist eine echte Enttäuschung und es ist eine herbe Niederlage.
3: Für Kanzler Merz und seinen Außenminister bedeutet das Scheitern auch einen herben Rückschlag bei den Bemühungen, Deutschland stärker als in den vergangenen Jahren als wichtigen Akteur auf der internationalen Bühne zu platzieren. Ein ukrainischer Drohnenschlag in St. Petersburg hat vor dem Wirtschaftsforum von Kreml-Chef Putin schwarzen Rauch über der Millionenmetropole aufziehen lassen. Am frühen Morgen, als weitere Gäste für das bis Samstag angesetzte Großereignis eintrafen, gab es mehrere Stunden Drohnenalarm.
5: Das Bild eines starken Russlands, welches der Kreml mit dem Wirtschaftsforum in Petersburg vermitteln wollte, haben die ukrainischen Drohnen zerstört. Die Rauchschwaden sind bis ins Stadtzentrum zu sehen und überschatten auch das festlich inszenierte Forum. Eingeschlagen haben die Drohnen Medienberichten nach im Ölterminal und in einer Flottenbasis. Aus Moskau, André Berlin.
3: Mehr als ein Drittel der Menschen in Deutschland hat regelmäßig Schlafprobleme. Das zeigte eine Befragung des Robert-Koch-Instituts. Insgesamt schlafen die Menschen in Deutschland schlechter als noch vor etwa 15 Jahren. Als mögliche Gründe nennen die Experten unter anderem die gestiegene Smartphone-Nutzung sowie gesellschaftliche Krisen wie Pandemiefolgen, den Klimawandel und militärische Konflikte. Zum Sport. In der Diskussion um einen drohenden Zwangsabstieg für den TSV 1860 München bleibt es undurchsichtig. Der Drittligist musste heute bis um 17 Uhr für die Lizenz notwendige Finanzunterlagen beim DFB einreichen. Kurz danach gab es weder von den Löwen noch vom umstrittenen Investor Hasan Ismaik eine Mitteilung. Der DFB äußert sich zu diesem Zeitpunkt des Zulassungsverfahrens generell nicht zu den einzelnen Vereinen. Die Münchner mussten heute ihre Zahlungsfähigkeit nachweisen. Dem Vernehmen nach sollen 2,7 Millionen Euro für die Lizenz gefehlt haben.
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6: Hallo auf die Straßen. Aktuell liegen uns keine Meldungen vor. Ihr habt freie Fahrt. In 30 Minuten gibt es hier das nächste Update. Kommt gut und sicher an euer Ziel.
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6: In Neumünster sind es aktuell 18 Grad. In Nortorf ebenfalls 18 und in Rendsburg messen wir 17 Grad. In der Nacht sinkt das Thermometer auf milde 16 Grad. So wird das Wetter morgen. Es erwartet euch ein Tag mit Wolken und Regen bei anfangs 16 Grad. Im Laufe des Tages steigt das Thermometer auf bis zu 19 Grad an.

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1: Ich bin Tine Klimach. Deutschland ist mit seiner Kandidatur für einen Sitz im mächtigen Sicherheitsrat der Vereinten Nationen bereits im ersten Wahlgang gescheitert. Bei der Wahl in New York unterlag die Bundesrepublik Portugal und Österreich, wie die Präsidentin der UN-Generalversammlung Annalena Baerbock mitteilte.
2: Das Scheitern ist eine herbe Niederlage. Die Kandidatur stand von Beginn an auf wackeligen Beinen. Dennoch war man unter Diplomaten zuversichtlich, dass der zweitwichtigste Geldgeber einziehen wird. Was die Staaten dazu bewogen hat, gegen Deutschland zu stimmen, kann man nur vermuten. Viele sehen aber etwa die teilweise zögerliche Verurteilung der Aktionen Israels oder der USA im Iran oder in Venezuela kritisch. Deutschland hat zudem vergleichsweise spät seine Kandidatur angekündigt. Aus New York, Anne Pollmann.
1: Die Unzufriedenheit der Menschen mit der Bundesregierung spiegelt auch eine aktuelle Umfrage wider. Nur 13% sehen die Wirtschaftslage aktuell positiv. So kritisch waren sie seit der Eurokrise Ende der 2000er Jahre nicht mehr. Das ergab der ARD-Deutschland-Trend. Die Wirtschaft hat die Migration demnach als größtes Problem in Deutschland abgelöst. 27% nennen die wirtschaftliche Lage als wichtigste Aufgabe für die Politik. Dahinter folgt der Themenbereich Zuwanderung. Auf Platz 3 werden soziale Ungerechtigkeit und Armut genannt. Die Gewerkschaft Verdi ruft in den laufenden Tarifverhandlungen im Handel erneut zu bundesweiten Warnstreiks auf. Betroffen seien Donnerstag und Freitag Betriebe und Unternehmen im Einzel- sowie im Groß- und Außenhandel in allen Bundesländern, wie die Gewerkschaft mitteilte.
3: Die Fronten im Tarifstreit sind weiter verhärtet. Deshalb will Verdi noch einmal den Druck erhöhen. Die letzten Angebote der Arbeitgeber in einigen Bundesländern nennt die Gewerkschaft schlicht unverschämt. Obwohl es den Handelskonzernen sehr gut gehe, sollten die Beschäftigten mit Lohnverlusten abgespeist werden. Was genau der Streikaufruf für die Kunden bedeutet, ist noch unklar. Der Handelsverband Deutschland geht aber davon aus, dass die Auswirkungen kaum zu merken sein werden. Aus Berlin, Thomas Brockt.
1: In Westerland auf der Insel Sylt sind am Vormittag mindestens 3 Schüsse auf einen Barbershop abgegeben worden. Verletzt wurde bei dem Vorfall niemand, wie ein Polizeisprecher sagte. Ein 23-jähriger Mann, der eine scharfe Schusswaffe bei sich trug, und ein Jugendlicher wurden festgenommen. Die Fahndungsmaßnahmen auf der Insel seien eingestellt worden, hieß es am Abend. Die Hintergründe der Tat sind noch unklar.
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4: Hier steht ihr aktuell am längsten. Auf der A1 Richtung Hamburg gibt es zwischen Hamburg-Morfleth und dem Dreieck Hamburg-Norderelbe 1 Kilometer Stau. In der Gegenrichtung, Richtung Lübeck, steht ihr zwischen Hamburg-Stillhorn und dem Dreieck Hamburg-Norderelbe ebenfalls 1 Kilometer. Auf der A7 zwischen Schleswig-Jagel und Schleswig-Schubi in beiden Richtungen. Vorsicht, Rehe sind auf der Fahrbahn unterwegs. Auf der A23 Richtung Hamburg liegen zwischen Halstenbeck-Rellingen und Halstenbeck-Krupunda mehrere Plastikteile auf der Fahrbahn. Habt eine gute und sichere Fahrt.
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4: Bei euch in Preetz sind es aktuell 14 Grad, in Nordhorf und Kiel jeweils 17 Grad. In der Nacht sinkt das Thermometer auf milde 16 Grad. So wird das Wetter morgen. Es erwartet euch einen Tag mit Wolken und Regen bei anfangs 16 Grad. Im Laufe des Tages steigt das Thermometer auf bis zu 19 Grad an.
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1: The Lazies legen endlich wieder nach mit einer neuen Single, die heißt Two

0: warte ich schon länger drauf, weil Hot Under the Color hat ja richtig gebockt. Und auch die neue Nummer hat wieder ordentlich Power.
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0: Hier sind The Lazys mit Too Tough to Die.
1: Jetzt.

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2: Ich bin Tine Klimach. Deutschland ist mit seiner Kandidatur für einen Sitz im mächtigen Sicherheitsrat der Vereinten Nationen krachend gescheitert. Bei der Wahl in New York unterlag Deutschland, Portugal und Österreich im ersten Wahlgang. Außenminister Johann Wadephul zeigte sich in New York enttäuscht. Er sagte aber auch, dass nicht alle Mitgliedstaaten die deutschen Positionen zum Beispiel zum Ukraine-Krieg teilten.
3: Dass Russland eine solche Stimme nicht am Tisch des Sicherheitsrates wissen will und auch Stimmung gegen uns gemacht hat, das ist kein Geheimnis. Und es mag auch Stimmen gekostet haben, dass Deutschland im Nahostkonflikt immer eine besondere Verantwortung für Israel wahrnehmen muss.
2: Deutschland hatte für einen von zwei frei werdenden Sitzen im UN-Sicherheitsrat kandidiert. Permanente Vertreter sind die Atommächte China, Frankreich, Großbritannien, Russland und die USA. Gegen die Milliardensparpläne der Bundesregierung bei den Gesundheitsausgaben formiert sich wachsender Widerstand, nun auch unter den Ländern und bei Hausärzten. Wenn der Gesetzentwurf von Ministerin Nina Wagen in der nächsten Woche in den Bundesrat kommt, liegen zahlreiche Kritikpunkte von Ausschüssen der Länderkammer vor. Gefordert wird die Streichung mehrerer Ausgabenbremsen bei Kliniken, Praxen, Apotheken und der Pharmabranche. Der Hausärzteverband macht mit einer Protestaktion mobil. Mehr als ein Drittel der Menschen in Deutschland gibt an, regelmäßig Schlafprobleme zu haben. Fast jeder Dritte berichtete in einer Befragung des Robert-Koch-Instituts, Probleme beim Durchschlafen zu haben.
4: Die Deutschen schlafen heute schlechter als vor 15 Jahren. So lassen sich die Ergebnisse der Befragung zusammenfassen. Mögliche Gründe, die aktuellen Kriege, Corona-Nachwirkungen, aber auch der Klimawandel und das Smartphone. Helfen können unter anderem feste Schlafenszeiten, Smartphone weg direkt vor dem Schlafen, kein Alkohol, Koffein oder Nikotin. Länger andauernde Schlafstörungen erhöhen bei den Betroffenen das Risiko für psychische oder auch Herz-Kreislauf-Erkrankungen. Deshalb sollte man dann zum Arzt gehen. Aus Berlin, Dirk Zeitler.
2: Zum Sport. Das Länderspiel-Comeback von Manuel Neuer bei dem WM-Test gegen die USA bleibt weiter mit einem Fragezeichen versehen. Der 40-Jährige war beim ersten Training der Fußballnationalmannschaft nach der Anreise nach Chicago noch nicht auf dem Platz, wie der DFB meldete. Am Samstag geht es für die DFB-Elf im letzten WM-Test gegen Gastgeber USA.
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5: Auf der A7 Richtung Hamburg zwischen Dreieck Hamburg Südwest und Hamburg Heimfeld steht ein liegengebliebenes Fahrzeug auf der Fahrbahn. Mehrere Lastkraftwagen stehen auf dem Standstreifen. Auf der A7 Richtung Flensburg zwischen Schleswig-Jagel und Schleswig-Schubi laufen Rehe auf der Fahrbahn. In der Gegenrichtung besteht die gleiche Gefahr. Auf der A23 Richtung Heide liegt zwischen Pinneberg Nord und Tornisch ein angefahrenes Reh auf der Fahrbahn. Habt eine gute und sichere Fahrt.
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5: In Rendsburg sind es aktuell 16 Grad, in Kellinghusen und Kiel zeigt das Thermometer jeweils 17 Grad. In der Nacht sinkt das Thermometer auf milde 15 Grad. So wird das Wetter morgen. Es erwartet euch ein Tag mit teils bewölktem Himmel und Regen bei anfangs 15 Grad. Im Laufe des Tages steigt das Thermometer auf bis zu 19 Grad an.

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1: Dass zwei Brüder eine Rockband gründen, das hat Tradition. Eddie und Alex Van Halen zum Beispiel oder natürlich Malcolm und Angus Young, die kennen wir alle. Joel und Ryan O'Keefe haben das bei Airborne erfolgreich getan und die Jungs aus Warrnambool, Australia, haben wieder eine fette neue Nummer am Start.
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1: Hier sind Airborne mit Alive After Death.
0: Jetzt.

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1: Ich bin Tine Klimach. Deutschland ist mit seiner Kandidatur für einen Sitz im mächtigen Sicherheitsrat der Vereinten Nationen krachend gescheitert. Bei der Wahl in New York unterlag Deutschland, Portugal und Österreich im ersten Wahlgang. Außenminister Johann Wadephul zeigte sich in New York enttäuscht. Er sagt aber auch, dass nicht alle Mitgliedstaaten die deutschen Positionen zum Beispiel zum Ukraine-Krieg teilten.
2: Dass Russland eine solche Stimme nicht am Tisch des Sicherheitsrates wissen will und auch Stimmung gegen uns gemacht hat, das ist kein Geheimnis. Und es mag auch Stimmen gekostet haben, dass Deutschland im Nahostkonflikt immer eine besondere Verantwortung für Israel wahrnehmen muss.
1: Deutschland hatte für einen von zwei frei werdenden Sitzen im UN-Sicherheitsrat kandidiert. Permanente Vertreter sind die Atommächte China, Frankreich, Großbritannien, Russland und die USA. Gegen die Milliardensparpläne der Bundesregierung bei den Gesundheitsausgaben formiert sich wachsender Widerstand, nun auch unter den Ländern und bei Hausärzten. Wenn der Gesetzentwurf von Ministerin Nina Waken in der nächsten Woche in den Bundesrat kommt, liegen zahlreiche Kritikpunkte von Ausschüssen der Länderkammer vor. Gefordert wird die Streichung mehrerer Ausgabenbremsen bei Kliniken, Praxen, Apotheken und der Pharmabranche. Der Hausärzteverband macht mit einer Protestaktion mobil. Mehr als ein Drittel der Menschen in Deutschland gibt an, regelmäßig Schlafprobleme zu haben. Fast jeder Dritte berichtete in einer Befragung des Robert-Koch-Instituts, Probleme beim Durchschlafen zu haben.
3: Die Deutschen schlafen heute schlechter als vor 15 Jahren. So lassen sich die Ergebnisse der Befragung zusammenfassen. Mögliche Gründe: die aktuellen Kriege, Corona-Nachwirkungen, aber auch der Klimawandel und das Smartphone. Helfen können unter anderem feste Schlafenszeiten, Smartphone weg direkt vor dem Schlafen, kein Alkohol, Koffein oder Nikotin. Länger andauernde Schlafstörungen erhöhen bei den Betroffenen das Risiko für psychische oder auch Herz-Kreislauf-Erkrankungen. Deshalb sollte man dann zum Arzt gehen. Aus Berlin, Dirk Zeitler.
1: Zum Sport. Das Länderspiel-Comeback von Manuel Neuer bei dem WM-Test gegen die USA bleibt weiter mit einem Fragezeichen versehen. Der 40-Jährige war beim ersten Training der Fußballnationalmannschaft nach der Anreise nach Chicago noch nicht auf dem Platz, wie der DFB meldete. Am Samstag geht es für die DFB-Elf im letzten WM-Test gegen Gastgeber USA.
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4: Hallo auf die Straßen. Aktuell liegen uns keine Meldungen vor. Ihr habt freie Fahrt. In 30 Minuten gibt es hier das nächste Update. Kommt gut und sicher an euer Ziel.
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4: In Kiel sind es aktuell 15 Grad. In Lübeck und Preetz haben wir jeweils 14 Grad. In der Nacht sinkt das Thermometer auf milde 15 Grad. So wird das Wetter morgen. Es erwartet euch ein Tag mit teils bewölktem Himmel und Regen bei anfangs 15 Grad. Im Laufe des Tages steigt das Thermometer auf bis zu 19 Grad an.
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1: Kennt ihr auch noch so Bands, wo alle Mitglieder einen Namen mit nur 4 Buchstaben haben? Das war früher ein Ding und jetzt gibt's das auch wieder mit All Time Low. Zack, Jack und Ryan kommen auch zu uns nach Deutschland, spielen beim Hurricane am 20. Juni und am 26. nochmal in Münster.
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1: Hier sind All Time Low mit Falling for Strangers.
0: Jetzt.

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1: Ich bin Tine Klimach. Niederlage in New York. Deutschland ist mit seiner Bewerbung für einen nicht ständigen Sitz im UN-Sicherheitsrat gescheitert. Bei der Wahl unterlag die Bundesrepublik Portugal und Österreich. Traditionell kandidiert Berlin alle 8 Jahre für den Sicherheitsrat. Durchgefallen war Deutschland bei einer Wahl laut Diplomaten bisher noch nie.
2: Das Scheitern ist eine herbe Niederlage. Die Kandidatur stand von Beginn an auf wackeligen Beinen. Dennoch war man unter Diplomaten zuversichtlich, dass der zweitwichtigste Geldgeber einziehen wird. Was die Staaten dazu bewogen hat, gegen Deutschland zu stimmen, kann man nur vermuten. Viele sehen aber etwa die teilweise zögerliche Verurteilung der Aktionen Israels oder der USA im Iran oder in Venezuela kritisch. Deutschland hat zudem vergleichsweise spät seine Kandidatur angekündigt. Aus New York, Anne Pollmann.
1: Der deutsche Pass ist sehr gefragt. Die Zahl der Einbürgerungen ist auf einen Höchststand gestiegen. So haben im vergangenen Jahr über 330.000 Ausländerinnen und Ausländer die deutsche Staatsangehörigkeit erworben. 14% mehr als im Vorjahr. Das teilte das Statistische Bundesamt auf Basis vorläufiger Ergebnisse mit.
3: 5 Jahre in Folge wurden immer mehr Menschen eingebürgert. Jetzt wurde erstmalig die 300.000er-Marke geknackt. Obwohl es deutlich weniger als im Vorjahr waren, bleiben Menschen aus Syrien die größte Gruppe mit einem Anteil von 20%. Jeder 10. neue deutsche Pass ging an Türkinnen und Türken. Die drittgrößte Gruppe waren Menschen aus Russland. Obwohl ein Einbürgerungsantrag inzwischen nach 5 Jahren Aufenthalt möglich ist, lebten die Menschen im Schnitt vor ihrer Einbürgerung bereits mehr als 12 Jahre in Deutschland. Bei den eingebürgerten Türkinnen und Türken lag der Schnitt sogar bei gut 24 Jahren. Ursula Winkler, Nachrichtenredaktion.
1: Der hessische Verfassungsschutz darf den AfD-Landesverband als rechtsextremen Verdachtsfall einstufen und beobachten. Das hat das Verwaltungsgericht Wiesbaden im Hauptsacheverfahren entschieden. Das Landesamt für Verfassungsschutz hatte die hessische AfD 2022 als rechtsextremen Verdachtsfall eingestuft und mit der Beobachtung begonnen. Die Partei hatte gegen ihre Einstufung geklagt. Während viele Verbraucher beim Einkaufen in Geschäften sparen, sitzt das Geld beim Online-Shopping offenbar lockerer. Die Menschen in Deutschland kaufen häufiger und mehr im Internet. Das zeigt der aktuelle Online-Monitor des Handelsverbands Deutschland. Gründe sind laut Experten vor allem die einfache Preissuche, eine größere Produktauswahl und die Bequemlichkeit.
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4: Hallo, auf die Straßen. Aktuell liegen uns keine Meldungen vor. Ihr habt freie Fahrt. In 30 Minuten gibt es hier das nächste Update. Kommt gut und sicher an euer Ziel.
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4: In Preetz sind es aktuell 14 Grad. In Kellinghusen und Nortorf haben wir jeweils 15 Grad. In der Nacht sinkt das Thermometer auf milde 15 Grad. So wird das Wetter morgen. Es erwartet euch ein Tag mit teils bewölktem Himmel und Regen bei anfangs 15 Grad. Im Laufe des Tages steigt das Thermometer auf bis zu 19 Grad an.
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1: Und jetzt haben wir eine brandneue Kombo für euch, die bislang kaum einer kennt. Und das wollen wir ändern, nämlich Harsh aus Paris. Im Juli erst ihr zweites Album raus und wollen echte Gefühle mit echten Gitarren verbinden.
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1: Hier sind Harsh mit Back to Life.
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1: Ich bin Tine Klimach. Deutschland ist mit seiner Kandidatur für einen Sitz im Sicherheitsrat der Vereinten Nationen krachend gescheitert. Bei der Wahl in New York unterlag die Bundesrepublik Portugal und Österreich bereits im ersten Wahlgang. Außenminister Wadephul zeigte sich in New York enttäuscht und sprach von einer Niederlage.
2: Und ja, wir haben zu einigen Themen auch immer klar Positionen bezogen. Und das sind Positionen, die nicht immer alle Mitgliedstaaten teilen. Da ist unsere felsenfeste Unterstützung für die Ukraine. Dass Russland eine solche Stimme nicht am Tisch des Sicherheitsrates wissen will und auch Stimmung gegen uns gemacht hat, das ist kein Geheimnis.
1: Permanente Vertreter sind die Atommächte China, Frankreich, Großbritannien, Russland und die USA. 10 weitere Sitze werden wechselnd für je 2 Jahre besetzt. Angesichts der Energiekrise durch den Iran-Krieg will die Europäische Kommission die Schuldenregeln der EU weiter lockern. Nach einem Vorschlag sollen künftig höhere Schulden auch für Investitionen in die Energiewende erlaubt sein. Diese Ausgaben sollen unter eine bereits bestehende Ausnahmeregelung in den EU-Schuldenregeln für Verteidigungsausgaben fallen können, wie die Kommission in Brüssel mitteilte. Mit dem Vorhaben will die EU-Kommission mehr Investitionen in die Energiewende ermöglichen. Die Gewerkschaft Verdi ruft in den laufenden Tarifverhandlungen im Handel erneut zu bundesweiten Warnstreiks auf. Betroffen seien heute und morgen Unternehmen im Einzel- sowie im Groß- und Außenhandel in allen Bundesländern, wie die Gewerkschaft mitteilte.
3: Eine bodenlose Frechheit nennt die Gewerkschaft die Tarifangebote, die die Arbeitgeber zuletzt vorgelegt hatten. Verdi fordert 7% mehr Lohn. Die Arbeitgeber hatten in einigen Bundesländern 3,5% angeboten in 2 Schritten. Denn der Handelsverband Deutschland sieht angesichts der schwächelnden Konjunktur kaum Spielraum für Lohnerhöhungen. Die Gewerkschaft will jetzt mit der zweiten Streikankündigung Druck für mehr Geld machen. Wo und wie genau die Streiks für die Verbraucher spürbar wären, ist noch nicht klar. Thomas Thonfeld, Nachrichtenredaktion.
1: Mehr als ein Drittel der Menschen in Deutschland hat regelmäßig Schlafprobleme. Das zeigt eine Befragung des Robert-Koch-Instituts. Rund 19% berichten von Durchschlafstörungen, knapp 4% von Problemen beim Einschlafen. Als mögliche Gründe nennen die Experten unter anderem die gestiegene Smartphone-Nutzung sowie gesellschaftliche Krisen und militärische Konflikte.
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4: Hallo auf die Straßen. Aktuell liegen uns keine Meldungen vor. Ihr habt freie Fahrt. In 30 Minuten gibt es hier das nächste Update. Kommt gut und sicher an euer Ziel.
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4: Bei euch in Nordorf sind es aktuell 15 Grad, in Lübeck ebenfalls 15, während Preetz 14 Grad meldet. In der Nacht sinkt das Thermometer auf milde 13 Grad. So wird das Wetter morgen. Es erwartet euch ein Tag mit Wolken und Regen bei anfangs 13 Grad. Im Laufe des Tages steigt das Thermometer auf bis zu 16 Grad an.
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